0: Gut, dann sind wir jetzt bei der Wohnungsdurchsuchung. Kooperativ hat er sich gezeigt. Haben Sie denn was gefunden, was dann außer jetzt das, was Sie gerade bereits gesagt haben, haben Sie sonst noch mehr gefunden?
1: Ja, also wie gesagt, das Nandrolon, natürlich, mhm, dieses anabole Steroid, Tamoxifen und dann auch noch eine Vielzahl an Einwegspritzen und Kanülen.
0: Ja, okay.
1: Also ja, er hat sich's neu injiziert, das hat er dann auch gesagt, er hat's ausprobiert, dann mal vor einem Jahr, sagt er, also in 2017 war das. Das passte dann auch so, auch von den Angaben her, und ja, das war's, aber mehr haben wir eigentlich gar nicht gefunden, aber es hat ausgereicht. Natürlich.
2: Was heißt in dem Fall ausgereicht? Für eine Anklage, ja, dann, oder?
1: Ja, klar. Es ist ja, wir haben uns ja sowieso schon gefragt, es ging um Testosteron quasi schon in dem WhatsApp-Verkehr, also schon um anabole Steroide. Und jetzt haben wir auch noch ein anabole Steroid gefunden und dann auch noch in einer sogenannten nicht geringen Menge, wie sich nachher herausgestellt hat. Normalerweise können Sie, es geht zum einen beim Spitzensportler jetzt um das strafbare Selbstdoping aus dem WhatsApp-Verkehr, was sich mit Testosteron ergeben hat. Jetzt kommt aber noch eine weitere Straftat hinzu, nämlich der Besitz und Erwerb natürlich eines Dopingmittels. Bezüglich zum Beispiel Nandrolon. Wir haben Nandrolon bei ihm zu Hause gefunden. Er ist Spitzensportler. Da spielt die sogenannte nicht geringe Menge keine Rolle. Aber wenn ich jetzt zum Beispiel bei Ihnen durchsuchen würde, quasi, dann das hoffe ich nicht.
0: Nein. Außer Kreatin bin ich da sonst.
2: Aber Nico zeigt sich bestimmt kooperativ.
0: Genau. Ich muss erstmal aufräumen. Das ist immer das Unangenehmste.
1: Das ist so, also wenn ich jetzt bei einem Breitensportler durchsuchen will oder durchsuche und ich finde ein Dopingmittel, dann ist der Besitz und der Erwerb ist dann nur strafbar in sogenannter nicht geringer Menge. Es gibt die sogenannte Dopingmittelmengenverordnung und da sind gewisse Grenzwerte eben zu diesen Dopingmitteln sind dort hinterlegt. Man muss natürlich dann einfach die Menge bestimmen, die man findet, und wenn man da oberhalb der nicht geringen Menge liegt, dann kann sich jedermann strafbar machen. Also auch der Normalo, so wie wir hier im Studio. Genau. Und der Spitzensportler, bei dem spielt es aber keine Rolle. Der macht sich, egal welche Menge ich finde, der macht sich so oder so dann strafbar. Mhm. Da ist es halt, da geht man eben davon aus, wenn ein Spitzensportler überhaupt schon ein Dopingmittel bei sich aufbewahrt, dann kann man das schon so wie als Vorbereitungshandlung zum Doping, weil er möchte sich ja wahrscheinlich im Wettkampf dann einen Vorteil verschaffen. Da geht man dann davon aus, dass bei ihm das schon als Vorbereitungshandlung zu sehen ist.
0: Ah, okay, also das ist wirklich rigoros dann, dieses Gesetz.
2: Okay. Wie ist denn das jetzt eigentlich? Sie haben ja gesagt, Sie haben ja viel gefunden bei ihm, was ja schon ausgereicht hat, aber gibt es dann irgendwie noch weitere Beweismittel, die man sichert, wie zum Beispiel, dass ihm Blut abgenommen wird, um zu gucken, wie ist da der Hormonhaushalt oder keine Ahnung. Also wird das auch nochmal gemacht, oder?
1: Nee.
2: Also das reicht dann schon?
1: Wir hatten ja den WhatsApp-Verkehr. Ja. Wir haben auch ein anabole Steroid bei ihm daheim gefunden, in nicht geringer Menge sogar. Dann noch eine Blutentnahme durchzuführen, ich denke, das wäre jetzt nicht verhältnismäßig. Man müsste auch Anhaltspunkte dafür haben, dass er jetzt aktuell auch eine Beeinflussung hat. Mhm. Und da haben wir natürlich gar keine Anhaltspunkte gehabt.
2: Und er hat ja auch überhaupt mehr oder weniger gestanden. Also er hat jetzt
1: war ja kooperativ, ja, soweit.
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1: Bei einer Wohnungsdurchsuchung im Landkreis Heilbronn wurden illegale Dopingsubstanzen gefunden bei einem Spitzensportler und das alles wegen kryptischer Nachrichten. Unserem heutigen Gast haben diese Nachrichten stutzig gemacht und dann wurde die Wohnung des Beschuldigten durchsucht.
2: Ja, und gefunden hat unser heutiger Gast Robert Nowotny vom Landeskriminalamt Baden-Württemberg tatsächlich Dopingsubstanzen.
3: Das bedeutet dann, das habe ich gerade nicht ganz verstanden, das heißt, zum Zeitpunkt des der Durchsuchung war das Einnehmen dieser anabolen Steroide schon ein Jahr her. Habe ich das so gerade richtig verstanden?
4: Ja, das kann man sagen, ja.
3: Ah, okay, das heißt, es war also jetzt nichts, dieser Chatverlauf war, den Sie gefunden haben, schon älter tatsächlich.
4: Genau, richtig, ja.
5: Aber er hat sozusagen, also das ist ja dann nachgewiesen worden wahrscheinlich, während seiner aktiven Phase, während Wettkämpfen, war er gedopt. Kann man das sagen? Oder?
4: Ja, er hat, aus dem WhatsApp-Verkehr ging er wieder daraus hervor, hey, ich bin jetzt schon in der 6. Anwendung. So, man kann so etwa rechnen, okay, wann wurde die WhatsApp-Nachricht geschrieben? Und dann kann man natürlich auch entsprechend zurückrechnen, wenn er die 6. Anwendung, wenn er vielleicht entweder jetzt alle 3 oder alle 5 Tage was nimmt, dann zum Beispiel jetzt Testosteron in dem Fall. Darüber haben sie sich ja auch noch unterhalten. Er hat ihn gefragt, was meinst du, soll ich vielleicht alle 3 Tage 250 nehmen? Oder dann hat ihm aber der gesondert Verfolgte empfohlen, dann nehmen lieber alle 5 Tage 500, dann hätte er wohl nicht so starke Nebenwirkungen dabei. Ja. Und dann kann man sich ja schon etwa ausrechnen, wann dann wohl die Zeitpunkte der Einnahme erfolgten.
5: Vielleicht müssen wir noch mal ganz kurz das Wort klären. Sie haben es jetzt öfter schon gesagt, gesondert Verfolgter. Mhm. Sozusagen bedeutet das auch, gegen ihn wird dann ermittelt?
4: Gegen ihn wurde ja sowieso schon von der Kriminalpolizei Heilbronn ermittelt, auch wegen Bestechlichkeit, Verstoß gegen das Arzneimittelgesetz.
5: Ah, okay.
4: Das Verfahren, den habe ich gar nicht mehr, der ging mich in dem Fall nichts an. Also okay. Ich habe mich wirklich auf diesen Spitzensportler hier konzentriert und wie gesagt, der andere, deswegen gesondert Verfolgte in einem anderen Ermittlungsverfahren
5: verfolgt.
4: Ja. Vielleicht sollte ich noch sagen, ich habe ja noch immer nicht belegt, dass es sich eigentlich um einen Spitzensportler handelt.
5: Ja. Ah ja.
4: Mhm. Weil er war ja kein Testpool-Athlet. Das war er nicht. Also er war zwar Weltmeister und auch Europameister, aber er nimmt an organisierten Wettkämpfen teil und da steht in der Regel immer ein Verband dahinter. Und gerade dieser Verband, der hat sich nicht dem Anti-Doping-Reglement der Welt-Anti-Doping-Agentur unterworfen. Das heißt dann gibt es auch keine Kooperation mit der nationalen Anti-Doping-Agentur.
3: Ach so.
4: Und deswegen testet, führt die NADA auch dort bei diesen Wettkämpfen, die dann von diesem Verband durchgeführt werden, eben keine Dopingkontrollen durch. Da gibt es keine Kooperation. Ja, das ist zum Beispiel auch, es ist verwunderlich, dass zum Beispiel Profiboxen, diese ganzen, die Verbände oder diese Boxstalle, wie Sauerland zum Beispiel oder so, die haben sich diesem Anti-Doping-Reglement nicht unterworfen.
3: Aber hat das einen Grund, warum?
4: Keine Ahnung, weiß ich nicht. Allerdings aber der Amateur-Boxsport, das ist ja olympische Disziplin, sehr wohl natürlich, weil die müssen sich auch dem Reglement dann unterwerfen, die Athleten. Aber die Profis, also wie jetzt, sag ich mal, eben als Klitschko oder so, die waren nicht diesem Reglement unterworfen. Dort wurde auch nicht getestet.
3: Dass es dann nicht Pflicht ist, wundert mich tatsächlich. Also dass
5: man
3: nicht
5: mich
3: verpflichtend...
5: Auch.
4: Nee, kann man nicht. Also die Verbände müssen das eben anerkennen. Dann eben das die Anti-Doping-Regeln der Welt-Anti-Doping-Agentur. Wenn es keine Kooperation mit NADA gibt, dann nicht testen.
3: Ich dachte, vielleicht gibt es so eine Grauzone irgendwie.
4: Genau, aber es gibt ja wiederum dann die andere Möglichkeit, wodurch wir wieder hier einen Spitzensportler haben, der sich dann trotzdem auch wegen Selbstdoping strafbar machen kann. Nämlich, wie ich schon sagte, wenn er erhebliche Einnahmen aus seiner sportlichen Betätigung erzielt, genau dann gilt er als Spitzensportler und dann kann er genauso auch wegen Selbstdopings belangt werden. Das heißt also, ja, man muss eben die Einkommenssituation dann beleuchten. Man unterscheidet hier, es gibt quasi unmittelbare Einnahmen, also wie zum Beispiel Preisgelder, Kampfbörsen oder so. Aber es gibt natürlich auch noch mittelbare Einnahmen, wie zum Beispiel Fördergelder von Sportverbänden oder auch, was hier in dem Fall ganz interessant war, er hatte Sponsoren natürlich und da hat er ordentlich Einnahmen gehabt. Also das waren im Schnitt, kann man sagen, monatlich zumindest 800 Euro noch zusätzlich von Sponsoren. Darüber hinaus dann hat er für bestimmte Kämpfe, haben wir nachvollziehen können, wir haben da auch eine Zeugenvernehmung von seinem ehemaligen Trainer durchgeführt, der auch teilweise diese Kämpfe organisiert hat, der ihn dann auch bezahlt hat. Und da haben wir dann Beträge zwischen 1.500 und 2.000 Euro hat er pro Kampf dann bekommen. Und da kann man natürlich dann schon sagen, das geht dann schon über die bloße Kostenerstattung hinaus. Ja.
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1: Bei einem Spitzensportler im Landkreis Heilbronn wurden illegale Dopingsubstanzen gefunden. So riskierte er seine Karriere.
2: Die NADA, das ist die Nationale Anti-Doping-Agentur Deutschland, die hat verschiedene Verbände, die sich den Regeln gegen Doping angeschlossen haben. Das müssen in Deutschland aber nicht alle. So auch der Verband des Beschuldigten.
3: Und wie viel davon sind nicht bei der NADA mit dabei oder bei der NADA haben keine Vereinbarung?
4: Das weiß ich nicht mehr genau. Kann ich jetzt nicht sagen. Ich meine, so 2-3 waren, glaube ich, nicht dabei.
3: Ah, okay, also überschaubar.
4: Überschaubar.
3: Ja, okay. Okay, also und dann hat man also weitere Ermittlungen getätigt und hat dann festgestellt, ja, er hat tatsächlich gedopt. Hat das dann auch Auswirkungen, Sie haben es gesagt, auf Europameistertitel und Weltmeistertitel? Kann einem das im Nachgang noch aberkannt werden, wenn man sagt, ja gut, okay, der hat da gedopt zu der Zeit?
4: Also es ist leider so, ich habe sogar auch mit dem Vorsitzenden oder mit dem Vertreter des Verbandes gesprochen. Der wusste natürlich dann auch, weil ich ihn ja gefragt habe, der war für mich auch ein Zeuge. Ich wollte nicht wissen, gibt es Anti-Doping-Regeln? Mhm. Was waren das überhaupt für Kämpfe? Das müssen auch organisierte Kämpfe sein. Wenn das keine organisierten Kämpfe sind, dann liegt auch in dem Sinn keine Straftat vor. Das verlangt auch der Straftatbestand, dass es sich auch um einen organisierten Wettkampf handeln muss. Deswegen habe ich da auch nochmal nachgefragt. Stand da ein Verband dahinter? Das war so, dass die dieser Verband eben hier hinter diesem Kampf stand. Und ja, aber es ist nichts passiert. Der konnte dann trotzdem wieder antreten. Also das hat eigentlich nicht interessiert, ob der jetzt gedopt war oder nicht.
3: Ah, okay. Also ich dachte jetzt vielleicht, im Nachgang wird dann gesagt, so, du bist jetzt kein Weltmeister mehr. Gib dem die Schärpe da zurück.
4: Also ist mir nichts bekannt, dass ihm irgendwas aberkannt wurde. Aber der Kämpfer selber hat auch bei der Durchsuchung gesagt, also ganz ehrlich, es nehmen alle was.
1: Ich wollte gerade fragen, wie ist es denn, wenn Sie merken, na, der Verband nimmt es jetzt nicht so genau, dann ist die Wahrscheinlichkeit ja relativ groß, dass die anderen aus diesem Verband ja auch irgendwas nehmen. Also haben Sie da irgendwie nochmal auch weitere Ermittlungen getätigt? Also kam aus diesem Zuge noch was anderes heraus?
4: Nee, da hatte ich noch zu wenig Hinweise. Hätte man noch auf weitere Sportler wirklich konkrete Hinweise, dann hätte man gegen die auch vorgehen können, klar. Aber da haben wir noch nichts gehabt. Ich kann jetzt unter Generalverdacht, bloß weil jemand unter einem Verband kämpft, kann man nicht sagen, so wir ermitteln jetzt gegen alle. Das wäre zu weit gehen. Da muss man dann schon mehr bringen, dann, dass man auch ein Strafverfahren einleiten kann.
1: Aber aus Ihrer Erfahrung würden Sie sagen, die Dunkelziffer in diesem Verband ist groß?
4: Ja, da gehe ich schon davon aus.
1: Okay. Ja.
4: Also es ist jetzt eine Vermutung, ja, ich kann es ja nicht belegen, aber wenn der Sportler das auch sagt, also, dann hat er zum Beispiel auch geschrieben, kein Wunder, dass die alle 500 knallen. Also das sind schon dann Kämpfer. Also er hat auch dann zu mir bei der Durchsuchung gesagt, ja, die nehmen alle was. Alle, gegen die ich antrete, die nehmen alle was. Ne?
3: Und von dem gesondert Verfolgten, von dem Sie ja quasi die Info hatten, dass da irgendwas falsch ist mit Kreatin, haben Sie da noch weitere Infos auf dessen Handy gefunden? Also nicht nur von diesem Europa-Weltmeister, sondern gab es da auch noch Informationen zu anderen oder war das tatsächlich der einzige Chat, den es da gab?
4: Nee, es war der einzige. Ich habe das natürlich, war natürlich auch angewiesen auf die natürlich auf die Ermittlungen der meiner Kollegen von Kriminalpolizei Heilbronn, die natürlich gegen diesen gesondert Gefolgten ermittelt haben. Und sie haben mir nämlich speziell nur diesen Auszug, alles was eben meinen Kämpfer betraf, eben dann zur Verfügung gestellt. Aber wenn da mehr dabei gewesen wäre, dann hätten die mir das natürlich auch mitgeteilt. Okay. Denke ich, wenn da noch weitere Athleten betroffen gewesen wären, da gehe ich stark davon aus.
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2: Bei einem Welt- und Europameister im Boxen aus dem Landkreis Heilbronn wurden illegale Dopingsubstanzen gefunden. Bei einer Wohnungsdurchsuchung hat er gestanden, dass er sich gedopt hat.
3: Ja, gerade haben wir darüber gesprochen, dass er Europameistertitel und Weltmeistertitel hatte nicht verloren. Aber wie ging denn dann die Geschichte für ihn aus? Weil ich meine, ja, strafbar also, ist es ja trotzdem.
4: Ja, also ich war auch noch gar nicht fertig mit den Ermittlungen. Ich habe, ich begebe mich ja ungern aufs Glatteis später, weil man muss ja immer damit rechnen, dass es auch vielleicht zu einer Gerichtsverhandlung kommt und Verteidiger werden auch alles in Frage stellen. Da gehe ich einfach mal davon aus, ist ja euer gutes Recht. Deshalb habe ich dann auch nochmal eine Expertise von der NADA gesucht. Also wir haben ja bei der NADA auch ein medizinisches Ressort zum Beispiel. Und da habe ich dann nochmal angefragt, all diese was es mit diesen Mengenangaben auf sich hat. Es war auch die zum Beispiel Kreatin, ja, wenn es um Kreatin gehen sollte. Da sind wir dann also bei 200 oder 500, wären das jetzt zum Beispiel typische Mengen für Kreatin. Konsum und dann haben die nicht gesagt, nein, das passt nicht. Also da sprechen wir dann eher von 3 Gramm pro Tag, sowas in dem Bereich. Aber das passt überhaupt nicht. Und als ich der Dame von der NADA noch erzählt habe oder halt mitgeteilt habe, ja, was diese Mengenangaben 200 oder 500 Dübeln, da sagt sie, ja, okay, dann ist ja klar, das Dübeln steht für Injizieren. Also da habe ich dann echt nochmal eine Expertise gehabt und auf die kann ich mich dann auch beziehen, da bekomme ich das eigentlich nochmal bestätigt. Und,
3: Sie quasi vor Gericht dann sagen können, wenn es zu einer Verhandlung kommt und der Staatsanwalt sagt, na gut, Dübeln, das kann ja alles bedeuten. Genau. Ne? So, und dann sie dann sagen, aber ich habe mit der NADA gesprochen und da hat man mir versichert, Dübeln ist die Umschreibung für Injizieren.
5: Wobei der Staatsanwaltschaft wahrscheinlich auf der Seite des Landeskriminalamts gewesen
3: wäre. Der Verteidiger meine ich, Entschuldigung. Oh, ja. Es war auch nur ein Test eigentlich, ob ihr aufgepasst habt.
4: Ja, genau. Genauso ist sie dann auch noch auf die Post-Cycle-Therapie eingegangen und gesagt, ja, das ist eben so bei hohen Anabolika-Dosierungen eben kommt es halt dann eben auch über einen längeren Zeitraum auch kommt es dann auch zu einer Verschiebung der Hormonachse. Mhm. Also, und das war dann auch damit gemeint mit der Post-Cycle-Therapie, dass man dann dagegen arbeiten muss, wieder eben mit diesen zum Beispiel bestimmten Arzneimitteln, Tamoxifen, Clomiphen, also mit Antiestrogenen, um den Hormonhaushalt einigermaßen wieder ins Gleichgewicht bringen zu können.
5: Aber kam es denn jetzt zum Verfahren bei Ihrem Beschuldigten?
4: Ja, das kam es dann auch. Nach Abschluss der Ermittlungen dann hat der Staatsanwalt erstmal einen Strafbefehl dann erlassen von knapp 10.000 Euro, ich glaube 9.600 Euro waren es, über 120 Tagessätze, glaube ich 80 Euro. Offensichtlich wollte er den dann nicht akzeptieren und dann kommt es eben zur Gerichtsverhandlung. Ja, und an dem Tag musste ich dann nochmal den ganzen Ermittlungsverlauf darstellen beim Amtsgericht und letztendlich hat er aber gar nichts bestritten, er hat es auch alles zugegeben. Es ging eher darum, es ging um die Höhe natürlich des Strafbefehls dann. Also fast 10.000 Euro, man darf nicht vergessen, also die Verhandlung, das war mitten in der Corona-Zeit. Er hatte mittlerweile auch schon mit der Profikarriere aufgehört.
5: Und dann nicht mehr Geld gehabt.
4: Er hatte auch eine eigene Kampfsportschule. Aber die Schule war natürlich zu in der Corona-Zeit. Ja, keine Einnahmen und durchaus nachvollziehbar. Dann hat der Richter auch irgendwann entschieden, er geht runter. Also dann waren es letztendlich noch 2.700 Euro.
5: Ah, doch, krass, okay.
4: Strafe. Ja,
5: also hat sich in dem Fall gelohnt für ihn?
4: Aber ich denke, es war okay. Ich denke, es ist okay, weil ich meine, er muss eine Familie ernähren, er hat keine Einnahmen sozusagen. Mhm. Und dann kann ich das schon verstehen, gut nachvollziehen.
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2: Nach kryptischen Nachrichten kam unser heutiger Gast Robert Nowotny vom Landeskriminalamt Baden-Württemberg, einem Welt- und Europameister aus dem Landkreis Heilbronn, auf die Schliche.
3: Bei einer Wohnungsdurchsuchung wurden nämlich illegale Dopingsubstanzen gefunden. Er hat direkt gestanden, dass er diese auch genommen hat. Und dann stand die Gerichtsverhandlung an. Er wurde zu einer Strafe von 2.700 Euro verurteilt, ohne dass ihm seine Titel aberkannt wurden.
2: Ja, wobei es natürlich schon ist, also wenn er tatsächlich gedopt hat während der aktiven Zeit, was er ja tatsächlich hat, dann hat er sich ja mit den Weltmeistertitel, den nehmen wir jetzt mal, weil es der höhere ist als Europa, aber hat er sich ja schon enorme Summen dann erspritzt, kann man ja sagen. Also es war ja in dem Fall unvorteilhaft für die anderen.
4: Ich weiß jetzt nicht, was das Preisgeld, also ich kenne mich bei diesen Kämpfen nicht aus, aber
5: also wie gesagt, diese Preisgelder, die lagen zwischen 1.500 und 2.000 Euro.
4: Viel.
5: Also gut, okay. So hoch waren die jetzt nicht.
2: Ich dachte, als Weltmeister kriegt man schon so ein paar Packungen.
4: Nee, wir müssen deine Seifenblase.
2: Ja, ich wollte sowieso nie Weltmeister werden, von daher.
4: Bist ja knapp dran.
2: Ja, genau. Okay, also von 10.000 auf 2.500. Okay. Ja gut, okay, wenn die Preisgelder nie hoch waren, das sind natürlich auch 2.500, musst du erstmal zusammensammeln mit einer Familie.
4: Ja, und das ist ja relativ schnell weg. Also 2.500 bei einer Familie, glaube ich, ist jetzt...
2: Ja, eben.
4: Du musst ja auch noch versteuern wahrscheinlich.
5: So ist es.
4: Okay, dann war das Verfahren ja in dem Fall abgeschlossen. Aber kann man sagen, war das sozusagen einer Ihrer größten Fälle jetzt in Ihrer beruflichen Laufbahn oder gab es da auch noch krassere Beispiele, die Sie uns nennen dürfen?
5: Das war eigentlich so, ja, kann man schon sagen. Also dass das eigentlich so, ja, da auch ein eindeutiger Fall war, wo dann auch ein Urteil gesprochen wurde. Und es sind halt doch viele Fälle dabei, wo es einfach dann zum Beispiel das Selbstdoping nicht gegeben ist, weil halt die Spitzensportlereigenschaft dann nicht gegeben ist. Und dann müssen die Verfahren halt eingestellt werden. Also das sind schon wenige Verfahren, die dann wirklich auch dann zu einem Urteil führen. Man muss halt dem Sportler auch wirklich nachweisen, ja, dass er sich auch einen Vorteil im Wettkampf verschaffen wollte durch die Einnahme jetzt von so einer illegalen Substanz.
4: Und, aber gab es schon mal in der Ermittlung auch unangenehme Situationen oder auch gefährliche Situationen, wo Sie gehört haben, oh, das war jetzt ein bisschen...
2: Hätten wir jetzt einen bissigen Hund dabei gehabt.
5: Nee, also ich muss sagen, ja, wir machen uns ja schon Gedanken. Also wenn wir irgendwo reingehen, klar, wir hatten schon auch nochmal mal einen MMA-Kämpfer zum Beispiel.
4: Was ist jetzt MMA?
5: Mixed Martial Arts.
2: Also auch sowas so wie
5: Kämpfen im Käfig, Käfigkämpfe, das glaube ich, das vielleicht...
4: Kenne ich nicht.
5: Ja, da wusste man auch nicht natürlich, wie aggressiv ist der. Und wenn man da in die Wohnung reinkam, dann hing halt quasi so eine, wie sagt man, für eine Machete, so eine Scheide an der Wand, die Machete quasi an der Wand, ja, gleich im Eingangsbereich. Auch natürlich für eine Schusswaffe dann, ein Holster direkt im Eingangsbereich. Also er sagte uns auch dann, er war bei uns, es war auch okay, ich hatte da auch einen Schutzhund da mit dabei. Aber er sagte halt auch, er hat halt auch ein paar Feinde, ne? Er weiß nie, was da so kommt. Und okay, also das sind schon Momente, da schluckt man schon nochmal kurz. Aber wir müssen ja unsere Arbeit tun.
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1: Bei einem Welt- und Europameister im Boxen wurden illegale Dopingsubstanzen gefunden. Nach den Ermittlungen wurde er zu einer Strafe von 2.700 Euro verurteilt.
2: Und wie viel Zeit ist denn vergangen zwischen, dass Sie die Vollmacht von der Staatsanwaltschaft bekommen oder den Auftrag da zu ermitteln, bis tatsächlich bis zur Anklage? Wie viel Zeit ist da verstrichen? Weil Sie hatten ja gesagt, Sie hatten viele Zeugengespräche geführt und die Finanzen des Angeklagten wurden beleuchtet. Wie viel Zeit ist da vergangen? Wie kann ich mir das vorstellen?
3: Ja, da gehen dann schon ein paar Monate ins Land natürlich. Dann bis man da, man hat ja auch Vorlauf. Die Durchsuchung erfolgt immer relativ schnell. Wir müssen auch in der Regel schnell durchsuchen, gerade dann, wenn es zum Beispiel positiv getestete Athleten sind, wenn auch die Anzeige von der NADA kam, dann die NADA hat ja die Verpflichtung, dass er eigentlich unverzüglich auch den Sportler vom positiven Ergebnis dann unterrichten muss. Wir haben natürlich dann, sobald natürlich die NADA einen Sportler schon unterrichtet hat vom positiven Ergebnis, dann brauchen wir nicht mehr durchsuchen, weil dann könnte es sein, dass der Sportler auch gewarnt ist. Mhm. So, und deshalb haben wir schon ein großes Interesse, da müssen wir uns auch sehr, sehr beeilen, dass wir dann, sobald der Fall anläuft, dass wir dann innerhalb von 1 bis 3 Tagen dann schon auch durchsuchen.
2: Ja, okay.
3: Und dann müssen wir uns schon sputen, ja.
2: Und was mich natürlich immer noch interessiert, wie kommt man dann in Ihre Position? Also wie kommt man in die Abteilung 3? Sind Sie Polizist dann tatsächlich?
3: Ja, ich trage auch eine Schusswaffe, also wie alle.
1: Aber nicht gerade dabei, müssen wir dazu auch sagen.
4: Aber nicht dabei.
3: Ich gehe davon aus, die brauche ich heute nicht.
2: Mein Kreatin ist daheim. Ja.
3: Ich habe im Prinzip eine ganz normale Aufstiegskarriere mitgemacht. Mhm. Also ich war früher auch im mittleren Dienst, im Streifendienst, Bezirksdienst quasi, habe Jugendsachen bearbeitet. Dann wurde ich zugelassen zum Studium an der Fachhochschule. Nach Abschluss der Fachhochschule war ich dann noch ein bisschen im Streifen der Zeit, ein halbes Jahr noch im Streifendienst. Und dann hat sich die Chance ergeben, wurde ich gefragt, ob ich nicht jetzt in den Bereich Wirtschaftskriminalität kommen möchte. Da war ich auch schon in meinen Umläufen dann während des Studiums. Und dort wollte ich auch hin, da habe ich dann eine Internetkriminalität, wie man damals sagte, heute sagt man halt Cyberkriminalität, bearbeitet. Und es hat mir auch Spaß gemacht und da blieb ich dann auch lang, bis ich dann natürlich eine Chance hier beim LKA aufgetan hat im Jahr 2010, bis ich dann hier auf eine Umweltstelle wechseln konnte. Umwelt hat mich interessiert, hatte ich eigentlich noch gar keine Berührungspunkte, ja. Aber da habe ich mir gesagt, ja, da kann ich mich nicht einarbeiten, das reizt mich und ich mache es auch immer noch gern.
1: Ach so, Doping fällt jetzt unter Umwelt?
3: Ja, also eigentlich unter Verbraucherschutzdelikte. Ah, also ich habe ja nicht nur Umwelt, also Kriminalität, also auch die Verbraucherschutzdelikte, dazu gehört auch die Arzneimittelkriminalität und natürlich die Dopingdelikte im Spitzensport.
1: Ja. Ich möchte eine vage Prognose wagen, Nico. Ich glaube, wir werden Herrn Nowotny nochmal im Studio haben.
2: Ich glaube tatsächlich auch.
1: Sein Fachgebiet ist relativ groß.
2: Ja, das hat mich jetzt gerade interessiert, weil das heißt ja Wirtschaftsdelikte auch unter anderem. Ist der Holz dann auch bei Ihnen?
3: Richtig, genau.
2: Ja. Siehst du, Folge 2 des Nostradamus-Manuskripts.
1: Ah.
2: Möchte ich nur mal kurz sagen.
1: Wer das noch nicht gehört hat, unbedingt reinhören. Ja. Auch sehr spannende Folge Nummer 2.
2: Ja.
1: Kann man nur empfehlen. Also ich finde es mega spannend gewesen, dass sie uns in so eine Welt gebracht haben, in der ich überhaupt nicht bin. Das Einzige, was ich vom Sport nehme, ist mein isotonisches Getränk.
2: Oh Gott, das ist aber auch viele Kalorien, ehrlich gesagt.
1: Und wahrscheinlich mehr Zucker drin als irgendwas anderes. Oder mal ein Müsli-Riegel und geschweige denn vielleicht auch mal hier so ein Milchshake, ne? Trinkt man ja auch.
2: Ein Proteinshake.
1: Ja, genau, das meine ich.
2: Milchshake. Aber
1: mehr an Doping, in Anführungsstrichen. Habe ich noch nie was mit zu tun gehabt.
2: Ja, es war sehr spannend auf jeden Fall. Und vielen Dank an Sie, Herr Nowotny, dass Sie uns da mitgenommen haben in diese Welt, die Patrick sehr fern ist. Mir nicht ganz so fern, aber...
1: Herr Nowotny, vielleicht sollten Sie doch noch mal ein Auge werfen auf Herrn Auer. Falls er morgen nicht mehr da ist, dann wissen wir warum.
2: Ich verkaufe da die Rechte exklusiv an euch.
1: Das ist toll. So exklusives man. Interview mit uns, das freut uns.
2: Herr Nowotny, vielen Dank.
3: Ja, sehr gerne.
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1: Ich bin Dirk Zeitler. Seit einer Woche gilt jetzt wieder der Tankrabatt. Der Bund verzichtet auf Steuern in Höhe von knapp 17 Cent pro Liter, um die Autofahrer zu entlasten. Das Ganze ist aber weiter ziemlich umstritten.
2: Bisher sehen sich eher die Kritiker bestätigt. Der Tankrabatt werde, wie befürchtet, nicht vollständig an die Autofahrerinnen und Autofahrer weitergegeben, rechnen zum Beispiel Experten des IFO-Instituts vor. Teilweise gäbe es erhöhte Preise, für die keine offensichtliche Erklärung durch Ölpreis- oder Währungswechselkurse erkennbar sei. Branchenvertreter der Tankstellengesellschaften behaupten dagegen, die 17 Cent Steuersenkung werde weitergegeben. Allerdings seien die Einkaufspreise für Kraftstoffe am Weltmarkt zuletzt gestiegen. Das sei angeblich auch bei früheren Tankrabatten so gewesen. Ronny Tochau, Nachrichtenredaktion.
1: Der Koalitionsausschuss von Union und SPD ist nach rund 4 Stunden zu Ende gegangen. Über Ergebnisse soll erst am Morgen informiert werden. Voraussichtlich schriftlich. Eine Pressekonferenz ist diesmal nicht geplant. Hauptthemen waren der Haushalt 2027 und die Umsetzung

0: als 200 Millionen Euro. Die Geldwäsche soll die Bande sozusagen als Dienstleistung angeboten haben. Sichergestellt wurden auch mehrere Autos mit professionell eingebauten Schmuggelverstecken. Jan-Henner Reitze, Nachrichtenredaktion.
1: Der Tod der 87-jährigen Maricarme Abascal hat Spanien erschüttert. Zwei Wochen nach ihrer Zwangsräumung in Madrid ist sie gestorben. Demonstranten hielten eine Schweigeminute ab und zogen anschließend vor das Parlament, wo Regierungsdekrete für mehr Mieterschutz gescheitert waren. Die Gewerkschaften haben zu einem landesweiten Generalstreik am 11. November aufgerufen.
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3: Uns liegen derzeit keine Meldungen vor. Alle aktuellen Staus und Blitzer findet ihr jederzeit auf antenne1.de oder ganz bequem in unserer Antenne 1 App.
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2: Joris. Heute zu Gast ist Joris. Der hat gerade sein neues Album rausgebracht, das quasi die Überschrift Back to the Roots trägt. Was die Vision des Albums ist, unter welchen besonderen Umständen das aufgenommen wurde und warum Joris jetzt plötzlich als Schreiner durchstartet. Das alles und noch viel mehr erfahrt ihr im Podcast. Ich wünsche euch ganz viel Spaß mit Joris. Herzlich willkommen im Studio, Joris.
3: Vielen Dank.
2: Schön, dass du da bist.
3: Ich freue mich sehr, hier zu sein.
2: Und ich sage, ein bisschen belated, Happy Release Day.
3: Thank you.
2: Dein Album ist draußen, Zarte 4 Tage ist es alt. Erzähl mal, wie waren so diese letzten 4 Tage für dich? Was hast du erlebt? Wie geht's dir?
3: Es war so krass. Es ist natürlich völlig

0: Ohne jegliches Promo-Geschnörkel, es ist einfach wunderschön, dass man jetzt endlich diese Platte zeigen kann. Und ich habe 3 Jahre daran gearbeitet und jetzt ist es so, dass auf einmal Leute mir schreiben und das ist einfach wirklich sehr, sehr schön. Gleichzeitig bin ich natürlich sehr viel unterwegs gerade und das ist schon auch so, dass das ein bisschen müde macht irgendwann. Mhm. Und es ist so wie in Watte eingefallen. Kennst du noch, wenn man früher so vom Feiern zurückgekommen ist so und wie die ganze Nacht wach war, so fühle ich mich gerade seit ein paar Tagen.
1: Perfekt. Ich glaube, das muss doch ein schönes Gefühl sein. Also ich weiß nicht, ich stell mir das so vor, dass du halt so lange daran arbeitest, so viel Herzblut da reinsteckst, so viele Gedanken dir dazu machst und so weiter. Das ist die ganze Zeit in deinem Kopf. Und dann ist es weg. Ist es dann auch irgendwie so ein bisschen so ein erleichterndes Gefühl?
0: Es ist auf jeden Fall natürlich immer ein erleichterndes Gefühl, in Anführungsstrichen, weil es dann ja durch ist so. Und dann geht es ja auf der anderen Seite erst richtig los eigentlich. Aber diese Platte ist dann fertig, die Momentaufnahme ist dann beendet. Man kann nichts mehr daran ändern. Und das ist ehrlich gesagt ein wunderschönes Gefühl, weil es dann endlich richtig losgeht und nicht mehr unter Ausschluss der Öffentlichkeit irgendwie ist, sondern ja, dafür wird Musik erfunden, dass man sie gemeinsam erlebt. Das jetzt geht's bald auf Tour im März und ich kann das Album dann eigentlich zeigen.
1: Ja, über die Tour sprechen wir gleich. Zu viel Retro heißt die Platte. Was steckt da dahinter? Was ist damit gemeint?
0: Ja, also ehrlicherweise ist dieses Album nicht der Sound von 2025, glaube ich, sondern ich habe nach der Pandemie so eine kurze Pause mal gebraucht, weil das Musikmachen mir in der Pandemie, durfte ja Corona-Konzerte spielen, echt wenig Spaß gemacht hat und ich danach so ein bisschen erstmal wieder die Freude daran finden musste. Und ich habe so gedacht, ich gehe jetzt dahin zurück, wo ich mich am wohlsten fühle und wo ich mich am meisten spüre in der Musik, nämlich in der Live-Musik. Und bin mit meiner Band zusammen in das Studio gegangen, wo ich auch die erste Platte aufgenommen habe. Wir haben uns im Kreis aufgebaut und live eingespielt. Das heißt, wir sind einfach wahnsinnig, ja, nicht nur zurück zum Anfang gegangen, sondern einfach retro unterwegs. Ich glaube, das ist so ein bisschen, ja, der Sound, auch den wir von früher feiern, den wir da zelebrieren. Und ich glaube, dass deswegen zu viel Retro sehr gut passt. Und ich hatte einen schönen Beitrag gehört im RBB. Da ging es darum, dass jemand von seinem Abi-Treffen berichtet, was Jahrzehnte zurückliegt, dieses Abitur. Und dann haben sie sich wieder getroffen und er war unsterblich in eine Frau verliebt, die ihm dann gesagt hat, dass sie sehr in ihn verliebt war in der Zeit. Und ich habe gedacht, man hätte die einfach nur mal miteinander geredet. Und er hat aufgehört in diesem Beitrag mit den Worten, so wäre das mit dem Retro zu viel, davon würde das Herz schwer machen. Und ich dachte, das ist die perfekte Zeile, damit fange ich an. Und der Song zu viel Retro ist dann stellvertretend auch irgendwie so, wie alles geworden ist, perfekt fürs Album.
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2: Joris. Zu viel Retro. Genau, jetzt hast du es gesagt, ihr habt das irgendwie live eingespielt. War das von vorne herein so geplant, dass das irgendwie so läuft bei dem Album, oder kam das irgendwie so im Prozess?
3: Nee, also wie gesagt, es war echt so eine Zäsur drinne und naja, es ist heute wichtiger denn je, glaube ich, auch auf Online-Plattformen stattzufinden, Social Media zu machen. Und ich bin natürlich jetzt schon ein paar Jährchen dabei und ich bin in erster Linie Musiker, ich bin nicht Influencer. Ich mag auch gar nicht so ganz so gerne im Mittelpunkt stehen, was wirklich absurd ist, dafür, dass jemand ja gerade ins Mikrofon on-air irgendwie reinlabert. Ja. Aber ich mag gerne auf der Bühne sein, ich mag gerne Musik machen, aber ich mag irgendwie auch gerne mein Privatleben haben. So. Ja. Und das passt gar nicht mehr ganz so gut zusammen. Und deswegen habe ich gedacht, ey, vielleicht muss ich aufhören, so Dinge zu versuchen, so zu sein, wie es heute nun mal so wäre, und einfach das machen, was ich machen möchte. Ja. Und ich erinnere mich noch an sehr leere Blicke von der Plattenfirma, als sie ins Studio gekommen sind, so gesagt haben, ihr macht was? Ein Live-Album? Seid ihr komplett bekloppt? Aber ich, es ist jetzt so, jetzt gerade freue ich mich, aber es gibt natürlich auch jetzt ziemlich während des Prozesses im Album mal irgendwie nachts aufgeweckt, habe ich auch große Sorgen und große Selbstzweifel auch gehabt. So. Aber ich finde, es ist das Beste, was ich machen kann, das zu machen, worauf ich Lust habe. Und das ist nun mal Live-Musik.
2: Ja, aber ist es nicht auch gerade jetzt irgendwie, habe ich zumindest das Gefühl, dass Authentizität gerade irgendwie besonders geschätzt wird und auch besonders wichtig ist und vor allem auch besonders von den Fans, Followern, wem auch immer gewürdigt wird?
3: Irgendwie ja. Also ich muss auch ehrlich sagen, dass es irgendwie, wenn man einfach ehrlich ist, das ist meist für mich das Beste, was ich gerade machen kann. Trotzdem ist es so, dass natürlich, ich glaube, ja, heutzutage immer noch jetzt gerade richtig on vogue ist eine andere Art von Musik so. Und wir haben auf dem Album kein Autotune und wir haben auch nicht Features mit, sondern wir haben jetzt gesagt, lass uns einfach eine Bandplatte machen. So. Ich habe das Gefühl, es kommt gerade sehr gut an und das freut mich in erster Linie. Mhm.
2: Habe ich auch das Gefühl und das freut mich auch total und ich drücke dir auch ganz doll die Daumen, dass das ganz erfolgreich wird. Wenn du sagst, du hast das Gefühl, das kommt gerade oder es wird gerade nach was anderem verlangt. Wie groß ist die Stimme in dir, die sagt, ah, vielleicht sollte ich mich dem doch ein bisschen fügen und vielleicht doch eher so das machen, was gerade gefragt wird?
3: Jetzt gerade ist sie sehr leise, diese Stimme, aber während des Albumprozesses so, ist es natürlich wirklich immer wieder, gerade wenn man Zweifel hat, extrem laut, diese Stimme. Dass einfach natürlich irgendwie auch da bestimmte Bedingungen der Zeit da sind und ich ja am Ende des Tages auch viele Leute habe, die da mit mir gemeinsam unterwegs sind, die davon abhängig sind, dass ich auch in Anführungsstrichen richtige Entscheidungen treffe. Und ich kann das aber nicht ändern. Ich glaube auch, dass ich natürlich das große Glück habe, dass ich immer schon auch Popmusik ja im weitesten mache. Natürlich mit gewissen Einschlägen, aber das kommt so aus mir raus. Das heißt, da bin ich ja erstmal schon mal so, dass ich natürlich eine etwas breitere Masse vielleicht auch ansprechen kann mit meiner Musik. Aber am Ende des Tages ist es, glaube ich, wichtig, dass ich Joris bin, da steht Joris drauf, also möchte ich das machen, was ich machen möchte und nicht zu sehr darauf achten, was drumherum passiert.
2: Du hast jetzt auch gerade gesagt, dass es dass es für dich irgendwie schwierig ist, so dich auf Social Media zu präsentieren, dann aber irgendwie dein Privatleben lässt du ja doch irgendwie raus und dann ist auf der Platte doch ganz, ganz viel Privates drauf. Das widerspricht sich ja irgendwie so ein bisschen.
3: Ja, gut gesagt.
2: Und ist es dann jetzt nicht auch ein bisschen, weiß ich nicht, du bist jetzt hier, um über das Album zu sprechen, aber es ist dann ja wirklich sehr privat.
3: Ja.
2: Fällt dir das nicht schwer?
3: Doch, das fällt mir sehr schwer. Aber ich habe beim zweiten Album schmerzhaft gemerkt, dass ich den Song Glück auf, den ich für meinen Vater geschrieben habe, was ich mittlerweile sehr gerne auch erzähle, habe ich beim zweiten Album immer erzählt, den habe ich für jemanden geschrieben, der mir sehr wichtig ist. Und das ist am Ende des Tages nichtssagend. Also ich glaube, es ist schon auch wichtig, bestimmte Themen gehören nun mal mit dazu, dass man darüber redet. Und trotzdem habe ich ja eine Möglichkeit, ob ich jetzt zu Hause meine Familie online filme und dann irgendwie online stelle oder ob ich das mal schön sein lasse. So. Also da gibt es ja schon noch Möglichkeiten.
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2: Joris. Ich frag dich auch gar nicht so viel Privates. Ich habe mir dafür gedacht, um mal so ein bisschen ins Album reinzugehen, auch reinzuhören. Wir machen einen Podcast raus, dass du dir selber mal 2, 3 Songs raussuchst, über die du gerne ein bisschen ausführlicher sprechen möchtest.
3: Von meinem neuen Album?
2: Ja.
3: Oh, wie schön, dankeschön. Dann würde ich auf jeden Fall anfangen mit Was ich will.
2: Okay, Was ich will, um was geht's denn da?
3: Das ist der erste Song
2: vom
3: Album.
2: Oder wollen wir erst reinhören? Wir hören erst
3: rein. Wir hören erstmal rein.

0: Was ich will, heißt der?
1: Ja.
0: Wie ist der entstanden?
1: Das ist eine gute Frage. Soll ich darauf antworten? Was ich will, ist an meinem Geburtstag entstanden, am 1. Dezember. Und du musst wissen, ich bin ja, ich bin gar nicht so gerne im Mittelpunkt, habe ich schon gesagt, aber Geburtstage gehören irgendwie mit dazu.
0: Ja?
1: Und zu Hause war eine Party vorbereitet mit Leuten, mit echten Leuten.
0: Die von jemand anderem für dich vorbereitet?
1: Ja, genau. Und ich war im Studio an dem Tag und ich hatte eine neue Gitarre an dem Tag. Und nach dem eigentlichen Studiotag, jetzt wird es echt langsam kompliziert, aber die Leute können noch folgen, glaube ich, habe ich dann gedacht, ey, ich probiere die noch ganz kurz aus. So ganz kurz. Und habe dann 4 Stunden lang diesen Song geschrieben. Aber in Gänze. Weil es einfach so, ich war so drin. Das heißt, ich bin sehr spät zu meiner eigenen Party dann zugekommen. und ich glaube trotzdem, der Song steht so sinnbildlich, deswegen habe ich mir jetzt ausgesucht, für diese Platte. Weil es ist einfach so ein Zähler vom Schlagzeug und los geht's. Und die Platte ist einfach sehr, sehr energetisch.
0: Ja, das stimmt. Hast du dir die Gitarre selber geschenkt? War das so, bist du so jemand, der sich dann selber so zum Geburtstag...
1: Nee, ehrlich gesagt, war es nicht zum Geburtstag. Ich hatte die da schon ein bisschen liegen. Es ist so, einmal alle 5 Jahre bin ich in so einem Instrumentenflash und versuche irgendwie was Neues. Und da habe ich so eine Gitarre gesehen online, sage ich mal. Und da konnte ich gar nicht anders, als sie mir mal so zu bestellen. Ich wollte die auch erstmal nur ausprobieren. genau. Also ich glaube, ich habe wirklich so ein kleines Faible für Instrumente. Ich kaufe mir sonst wirklich fast nichts, aber Instrumente kaufe ich mir leider.
0: Ja, aber macht ja auch Sinn als Musiker, oder?
1: Finde ich auch, oder?
0: Ja, und man braucht so ein
1: Kannst
0: bisschen
1: du das bitte nochmal so meinen beratenden Menschen auch nochmal sagen, dass das sehr sinnvoll ist, was ich mache? Dankeschön.
0: Die Frage aber noch, ist das denn jetzt auch die Gitarre, die wir auf der Platte hören?
1: Ja.
0: Ja?
1: Ja.
0: Ah, sehr schön.
1: Genau, da hatte ich Retikel und die ist jetzt auch immer an meiner Seite.
0: Schön. Mhm. Was ist es denn für eine? Als ob ich es jetzt wüsste, aber vielleicht interessiert es
1: jemanden. Eine Stratocaster ist das. Das stimmt überhaupt nicht. Vollkommen Blödsinn. ist eine Fender Telecaster, heißt es? Mhm. Hollow Body. Also das ist eine halbakustische E-Gitarre.
0: Okay.
1: Ja, du hast keine Ahnung, oder?
0: Nein, überhaupt nicht.
1: Erklär mal was in deinem Kopf gerade, wie das ungefähr aussieht, dieses Gerät.
0: Irgendwie habe ich es mir gelb vorgestellt.
1: Räder?
0: Ich weiß auch nicht, warum.
1: Nee, sie ist schwarz-weiß tatsächlich.
0: Schwarz-weiß, okay. Also ja, vielleicht, wir haben doch sicher ein paar musikaffine Menschen, die
1: also
0: damit
1: wenn du auf mein Konzert kommst, am 20. in Stuttgart, im Wietzimmern, dann 20. März in Stuttgart, da bist du ja mit dabei, oder?
0: 24. März.
1: 24. März?
0: Hm, glaube schon.
1: Nee, ich glaube nicht.
0: Habe ich falsch aufgeschrieben?
1: Doch, du hast recht, es ist 24. März. Nee, ist es, warte? Doch, ja. Also wenn du am 24. März...
0: Natürlich bin ich da.
1: Wenn du am 24. März zu meinem Konzert ins Wietzimmern ja, kommst, dann wirst du sie sehen.
0: Okay.
1: Ja.
0: Ja, dann bin ich gespannt.
1: Ja.
0: Ich werde darauf achten. Okay. Nächster Song. Such dir doch mal
1: Wie viele darf
0: Song.
1: Ich aussuchen? 3 insgesamt.
0: Ja, ich dachte so 2 bis 3.
1: Ich darf 4.
0: Du darfst auch 4, du darfst auch mehr.
1: Also pass auf, ich muss 4 machen. Der zweite Song, den ich mir aussuche, ist der absolute Favorite der Band. Der heißt So schnell vorbei.
0: Okay.
1: Und So schnell vorbei ist lustigerweise auch der zweite Song auf dem Album. Ihr merkt, das ist jetzt mein Versuch, 13 Songs unterzubringen. Nee, aber tatsächlich ist das so von uns allen, glaube ich, so der Schmelzziegel von dem, was wir alle lieben an Musik. Und ich finde es inhaltlich sehr spannend, weil So schnell vorbei ist für mich, bedeutet das, dass als Familienvater, ich sehe sehr viel, wie schnell die Zeit mir wegrinnt. Und für beispielsweise, ich glaube, für den Wolle, den Gitarristen, war es so, dass das gerade in der Zeit irgendwie schwieriger war. Und wenn man es schwer hat im Leben, dann geht ja trotzdem auch die Zeit, heilt alle Wunden mäßig, braucht man manchmal auch Zeit, die vergeht. Das heißt, so schnell vorbei kann man in allen Perspektiven sehen, wie die Zeit vergeht. Und darum geht es in diesem Song.
0: Und da hören wir jetzt rein.

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3: Der dritte Song ist der Song, der nicht fehlen darf. Das ist so ein bisschen der Ruhepol des Albums mittendrauf. Der heißt eigentlich, bei diesem Album habe ich mir nämlich vorgenommen, dass ich eigentlich eine sehr energetische Live-Platte schreiben möchte. Das war so der Grund, warum ich dann gedacht habe, nee, komm, ich mache jetzt das nächste Album. Es geht jetzt wieder, Covid ist vorbei, in Anführungsstrichen. Und wir haben wieder große Festivals. Wir haben wieder richtig die Möglichkeit, live zu spielen. So wie wir es uns wünschen, in schwitzigen, geilen Clubs. Und deswegen machen wir jetzt einfach nur nach vorne gehen. Und es war fast, ja, wie immer irgendwie so. Es war total gut funktioniert, hat sich richtig gut angefühlt. Und auf einmal ist das Leben wieder so dazwischen gekommen. Also ich war in diesem Happy-Vibe so. Wir sind einfach, haben gesagt, okay, energetisch nach vorne und junger Familienvater, im Studio läuft alles halbwegs rund und dann ist meine Freundin schwer krank geworden, musste längere Zeit in die Klinik und da war ich dann wieder so. Als zu Hause will man natürlich diese Schwere nicht einziehen lassen bei all den Sorgen, die man hat. Im Studio muss man so tun, als ob man alles unter Kontrolle hat und es gar kein Problem ist, irgendwie alles alleine kurz mal zu wuppen für ein paar Monate. Und irgendwie war dann das so ein typischer Abend, wo ich irgendwie in diesem kleinen Räumchen, was hier im Studio, ich habe so ein kleines Studio selber. Da saß ich dann und hab Akustikgitarre und Ukulele irgendwie da gesessen und ich habe einfach Zeilen aufgeschrieben. Das gibt's ganz selten, leider, muss ich sagen.
2: So diese Momente?
3: Ja, diese Momente, wo einfach mal der Text so geflogen kommt. Und das liegt aber auch daran, dass ich in solchen Phasen, wenn es mal wirklich so hart auf hart kommt, dann ist irgendwie auch jede Zeile richtig. Dann gibt's keine falschen Zeilen. Zum Beispiel ist die, warum schaue ich Friends nicht, ist die zweite Zeile. Und da war es so, dass ein paar Leute gefragt haben, was meinst du damit so? Und meine Freundin guckt halt Friends, ich nicht. Und da war aber für mich, sonst wäre mir das wichtig gewesen, dass jeder das auch versteht. Und da war es mir völlig egal. Ich sage, es ist meine Geschichte, so wie sie ist. Und so ist sie richtig. Und der Song darf auf jeden Fall hier nicht fehlen, weil der auch mit dazugehört. Das Album ist trotzdem, wie wir jetzt schon zweimal gehört haben, sehr energetisch geworden. Es geht nach vorne. Aber ich finde, ich habe mir ein bisschen vorgenommen, auch darüber zu reden, weil gerade, finde ich, ist es häufig so, dass wenn man durch schwere Zeiten geht, hat man das Gefühl, man ist alleine damit. Aber jeder Mensch geht durch schwere Zeiten.
2: Voll.
3: Und ich glaube, es ist ganz gut, das zumindest einmal zu sagen. Also wenn ihr gerade durch schwere Zeiten geht, ihr seid nicht allein.
2: Und das hier ist der Song?
3: Eigentlich.

0: Endlich.
1: Ja, Wahnsinn. Ich habe den Song vorhin auch gehört. Also ich muss zugeben, ich habe nur so quer gehört.
2: Ja, ja, klar.
1: Aber ich habe den gehört und der ist mir hängen geblieben und der hat mich ganz arg berührt. Es war wirklich heavy
2: yes.
1: und schön.
2: Manchmal gehört es mir dazu.
1: Mhm. Du darfst dir noch einen vierten Song
2: ja, von
1: aussuchen.
2: Meinen beiden, die ich aussuchen durfte, ist jetzt mein vierter.
1: Es gibt aber auch noch einen, der ist mir auch noch im Kopf geblieben. Ich habe nur leider vergessen, wie er heißt, aber der hat
2: da
1: so
2: muss
1: einen,
2: der richtige Kopf geblieben sein.
1: Ja doch, der Song an sich, den fand ich schön.
2: Ja, keine Zahl mehr da nichts.
1: Doch, ne? Da ist noch was in Klammern geschrieben.
2: Ah ja, Olay.
1: Genau.
2: Ja.
1: Magst du über den auch was erzählen?
2: Nee.
1: Nee?
2: Nee, das ist nicht mein vierter.
1: Dann such dir einen anderen aus.
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3: Also mein letzter Song, den ich jetzt hier heute aussuchen darf. Vielen Dank dafür, dass ich jetzt 4 Songs aussuchen durfte. Ist der Song Das Leben ist Punkt Punkt Punkt. Damit hört die Platte auf. Damit muss ich jetzt auch aufhören, mir meine Songs zu wünschen von mir selbst. Das ist eh awkward. Und das ist zum allerersten Mal, dass ein Joris-Album mit einem Lächeln im Gesicht, hoffe ich jetzt, ja, für euch da draußen, aufhört. Weil die ersten beiden war es eine schwere Ballade. Beim dritten war es der Song Game Over. Das war zwar keine Ballade, aber es war zumindest auch so ein Ding, was bleibt denn von uns am Ende des Lebens? Wahrscheinlich ist da jetzt auch schon wieder ein paar Metaebenen drin, in diesem Das Leben ist. Aber ich finde, es geht direkt los mit Das Leben ist scheiße. Und als ich diese Zeit hatte, habe ich gesagt, darf man das überhaupt sagen? Und ich glaube, man darf, weil das Leben ist manchmal scheiße, aber zu leben ist gut. Also macht jetzt mal laut, Leute, Antenne 1 hier mit Joris, mit meiner Wenigkeit. Und das hier ist mein absoluter Favorite Track vom Album. Zu viel Retro. Das Leben ist Punkt, Punkt, Punkt.

0: Hast du schön gemacht. Du könntest eigentlich Radiomoderator werden.
1: Ja.
0: Nee, richtig schön. Okay, wünschte, wir könnten noch über mehr Songs sprechen, aber die Zeit läuft uns auch ein bisschen davon. Wir haben aber schon drüber gesprochen, dass wir das ganze Album ja dann in Stuttgart sehen können.
1: Am
0: 24.03.
1: Ja.
0: So ist es. Und
1: im Kessel.
0: Im Kessel. Da muss ich dich jetzt auch drauf ansprechen. Du hast in deiner Insta-Story gepostet, dass du das Bühnenbild selber baust.
1: Ja.
0: Hä?
1: Hä?
0: Wie?
1: Ich habe mich auch gefragt, hä, als ich das gepostet habe. Aber es ist wirklich so. Ich bin mit meinem Vater groß geworden. Ich dachte immer so, ich hätte zwei linke Hände. Ich habe immer einen Schraubenzieher gehalten, wenn wir mal irgendwas gebaut haben oder sowas maximal. Und in der Corona-Pandemie habe ich dann, wie alle, natürlich im Homeoffice gesessen, in Anführungsstrichen, und habe gedacht, ey, was mache ich denn jetzt? Und dann habe ich durch Zufall ein YouTube-Video gesehen von jemandem, der geschreinert hat. Und habe gedacht, ey, irgendwie sieht das total meditativ aus, was er da macht. Und habe auch mal ein bisschen gebastelt. Und es hat mir irrsinnig viel Spaß gemacht. Und jetzt, ein paar Jährchen später, arbeite ich sehr, sehr gerne in einer Schreinerei mit. Und ich weiß auch nicht, was da los ist, aber es ist für mich der perfekte Ausgleich. Musik, muss man ja auch sagen, ist auch ein Handwerk. Und Tischlern oder Schreinern, wie ihr hier wahrscheinlich eher sagt. Ich sage mal nicht Tischlern, aber ich versuche immer, mich anzupassen.
0: Ich glaube, hier sagt man Schreinern.
1: Ja, ich glaube, ja. Das Schreinerhandwerk ist auch ein Handwerk. Und es ist aber im Gegensatz zur Musik eben mein absolutes Hobby, ist auch eine Leidenschaft, aber ein Hobby, das mache ich für mich selber, ist ein toller Ausgleich, es riecht wahnsinnig gut, Holz, ja, mit Holz zu arbeiten. Ja. Man muss trotzdem auch sehr kreativ sein, man muss meditativ sein und gleichzeitig aber auch aufpassen. Also an so einer großen Formatkreissäge, wenn ich da nicht genau aufpasse, was ich mache, sind meine Finger ab und dann war es das. Also ist das wirklich sowas, wo ich sehr in dem Moment bin und jetzt das Bühnenbild zu bauen, ich hoffe, das klappt alles.
0: Kannst du verraten, wie das aussehen soll?
1: Ja, also für mich ging es darum, das ist zwar ein Studioalbum, aber dieses Studio Album Zu viel Retro ist eigentlich ein Live-Album. Also haben wir uns überlegt, es wäre doch wirklich richtig schön, wenn wir die Leute ins Studio einladen können. Jetzt sind wir nicht in Stuttgart im Studio gewesen, also müssen wir irgendwie unser Studio mit nach Stuttgart bringen. Und deshalb baue ich gerade so Studio-Elemente, die noch ein paar Dinge noch können dann auch. Das verrate ich auch noch nicht. Und ich hoffe sehr, dass wenn wir in Stuttgart ankommen am 24. März, dass da überhaupt noch dieses Bühnenbild noch existiert. A und B, dass es mir nicht einstürzt während der Show. Aber ich hoffe, das klappt.
0: Ja, spannend. Aber das hört sich richtig cool an.
1: Das hört sich erstmal richtig cool an. Ich glaube, es ist auch richtig cool.
0: Mhm. Ja, ja, glaube ich auch.
1: Je öfter man das sagt, desto mehr glaube ich selber dran, ja.
0: Du machst das irgendwie in Mannheim, gell? Du hattest immer Mannheim unten verlinkt, oder nicht?
1: Nee, heute Morgen war ich in Mannheim.
0: Ach so, ich dachte, diese Werkstatt wäre in Mannheim.
1: Die Werkstatt ist in Brandenburg.
0: Ah, okay.
1: Genau, und das ist wirklich, ich habe da einen ganz, ganz tollen Schreiner gefunden, Entschuldigung. Der Felix Frind heißt der. Und die meisten Schreiner-Tischler sind so, ja, so ein bisschen, ich finde das immer ein bisschen altbacken manchmal, weißt du?
0: Echt, findest du?
1: Ja, und dann gibt es aber Leute, die wirklich kreativ da rangehen. Die bauen eigentlich so Treppenunterschränke, heißt das. Das heißt, ich habe das nur durch Zufall irgendwie gesehen auf Instagram. Ich habe die dann angeschrieben und es sieht einfach richtig cool aus, was die machen. Und von dem habe ich ganz, ganz viel lernen dürfen und da arbeite ich dann gerne mal.
0: Oh, richtig cool.
1: Ja.
0: Also, das heißt, am 24.03. im Wietzemann in Stuttgart können wir nicht nur deine neue Gitarre bewundern, sondern
1: hoffentlich auch noch ein Bühnenbild.
0: Ein selbstgebautes Bühnenbildstudio. Mega geil.
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2: Joris. Abschließend dazu möchte ich dir noch sagen, was ich vorhin aufgeschnappt habe in der Redaktion. Meine Kollegin hat gesagt, sie hatte dich vorher noch nie live gesehen, hat sich dementsprechend, also du hast ja mal einen Antenne 1 privat für uns gespielt.
3: Das stimmt.
2: Hat sich dementsprechend auch jetzt nie so richtig Gedanken drüber gemacht, hatte keine Erwartungen an sonst was und hat gesagt, es war fucking geil, dein Konzert.
3: Fucking geil.
2: Ja, hat sie gesagt.
3: Das finde ich eine sehr schöne Beschreibung.
2: Dass sie es ganz, ganz arg berührt hat.
3: Vielen Dank.
2: Das dachte ich, teile ich mal mit dir und auch mit unseren Hörern, damit ihr alle schön ins Vizemann geht am 24.3.
3: Du bist besser informiert als ich. Ich habe eben 20.3. gesagt.
2: Ich habe es mir aufgeschrieben.
3: Vielen Dank.
2: Okay, also, Album ist raus. Tour kommt jetzt. Was steht denn sonst noch so an in diesem Jahr? Gibt es schon Pläne?
3: Also ich bin jetzt erstmal noch bis zur Tour die nächsten 2 Wochen durchgehend unterwegs und darf mich über mein neues Album unterhalten, was mir sehr viel Spaß macht. Und ich glaube, dass nach der Tour dann, das geht ja auch ein, da geht ja diese Tourbus-Tür auf, dann geht man da rein und einen Monat später kommt man wieder raus und ist ein anderer Mensch. Danach brauche ich, glaube ich, eine kurze Pause und dann gibt es Sommer-Open-Airs.
2: Schön.
3: Zu viel Retro-Sommer-Open-Airs. Und das ist, ehrlich gesagt, neben den Clubkonzerten das Zweitschönste in so Amphitheatern und sowas. Dann dieses Album zu präsentieren. Das heißt, das ist jetzt erstmal wirklich dieses Jahr für mich komplett dran und im Herbst wird es dann, denke ich mal, es ist ja ein Jubiläumsjahr für mich. 10 Jahre ist mein erstes Album jetzt raus.
2: Ah, Wahnsinn, oder?
3: 10 Jahre ist es her, dass Herz über Kopf rauskam. Das heißt, im Herbst werde ich davon nochmal ein paar Jubiläumsshows spielen und dann ist das Jahr auch schon wieder rum.
2: Das ist krass. Ja. Also ganz, ganz viel live.
3: It is the best part of the year.
2: Sehr schön.
3: Yes.
2: Oh, wunderbar. Ich habe noch 2 andere Fragen.
3: Ja.
2: Und zwar habe ich gelesen, dass du DJ Bobo das Leben gerettet hast.
3: Das haben einige Leute gelesen, ja.
2: Ja, das kommt, wenn man dich googelt, ganz oben.
3: Echt, wirklich? Ah, guck mal. Soll ich mir vielleicht mal in mein Google, wie sagt man, Google-Dingern, Google-Search-Optimierung?
2: Ja.
3: Ja, irgendwie sowas. Ja, was soll ich dazu was sagen?
2: Ja, was da los war, ich hab's ja nicht weiter...
3: Das war bei Sing Mein Song.
2: Ah.
3: Bei Sing Mein Song. Und das war wieder typisch Gentleman. Er hat wieder mal irgendwie einen Witz erzählt, wo wir uns alle überhaupt nicht mehr einbekommen haben. Und Bobo hat an dem Tag, glaube ich, versucht, irgendwas auf Eis zu trinken. Aha. Hat dann diesen halb aufgetauten Eiswürfel so dermaßen in die Halsröhre bekommen, dass er keine Luft mehr bekommen hat.
2: Dein Ernst?
3: Mhm. Oh. Und das war vor allem echt absurd, weil die Situation so war, dass natürlich das ganze Studio inklusive der Kameraleute und so, die haben sich irgendwie alle nicht mehr halten können vor Lachen. Und irgendwann habe ich aber gecheckt, nee, warte mal, Bobo neben mir findet es gar nicht lustig, sondern der hat irgendwie gerade irgendwie Probleme. So, und das war wirklich eine völlig absurde Situation gewesen. Und zum Glück habe ich irgendwann mal dieses Heimlich-Manöver quasi gelernt. Genau.
2: Ach, nicht hier so rein.
3: Da musst du so von hinten mit der, ja, genau.
2: Oh mein Gott.
3: Ja, und dann war das natürlich wahrscheinlich das gefundene Fressen für die Bunte und Co., dass ich DJ Bobo das Leben gerettet habe.
2: Aber hast du ja. Das ist ja krass.
3: Ja.
2: Boah, Wahnsinn.
3: Bestimmt.
2: Okay, ich dachte, jetzt kommt irgendwie eine lustigere Geschichte. Aber vielleicht kommt jetzt eine lustigere Geschichte. Okay. Unsere Jana Carola, das die Moderatorin da drüben, die hat eine Rubrik, die heißt Tollpatsch des Tages.
3: Mm.
2: Wenn dir was einfällt, wo dir irgendwann mal was Tollpatschiges, Peinliches passiert ist, dann darfst du das jetzt gerne erzählen.
3: Mir ist sehr häufig was Tollpatschiges passiert. Unter anderem die Dame, für die ich Herz über Kopf geschrieben habe. Das war meine erste Jugendliebe, mit der ich dann auch logischerweise noch bis ins Erwachsenenalter kurz zusammen war. Das war so, dass ich unsterblich in die verliebt war. Wir hatten Sportunterricht und man darf keine Basketballer schießen, das weiß jeder. Und ich habe dann irgendwie natürlich war hier Abpfiff, hier Schulstunde zu Ende und ich habe nochmal so richtig schön da so im Basketball getreten und der flog einmal durch die ganze Halle rüber und traf ausgerechnet nun die Liebe meines Lebens damals am Kopf. Und ich erinnere mich noch daran, dass natürlich keine besonders gute Idee war und ich natürlich in dem Moment schon, als ich den Ball getreten habe, schon gemerkt habe, shit, der geht irgendwie gar nicht dahin, wo er hin sollte. Und kennst du das, wenn so alle sich umdrehen zu dir und dann sich nur so enttäuscht angucken?
2: Ja.
3: So in etwa war das da auch, ja.
2: Okay, fuck. Okay, aber ihr geht's...
3: Ja, ihr ging's danach noch gut, ja.
2: Okay. Danke fürs Teilen dieser Geschichte.
3: Ja, der Tollpatsch des Tages. Joris.
2: Ja. Und,
3: ist auch schon wieder 5 Jahre her, Leute.
2: Ja, krass. Und weitere Fragen habe ich mir nicht aufgeschrieben.
3: Gut.
2: Seitdem, es gibt noch irgendetwas, was du gerne loswerden möchtest.
3: Nee, überhaupt nicht.
2: Gar nicht?
3: Nee.
2: Okay, gut. Dann.
3: Danke.
2: Schön, dass du da warst.
3: Vielen Dank.
2: Und bis zum nächsten Mal.
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1: Ich bin Dirk Zeitler. Der Koalitionsausschuss von Union und SPD ist nach rund 4 Stunden zu Ende gegangen. Über Ergebnisse soll erst am Morgen informiert werden. Voraussichtlich schriftlich. Eine Pressekonferenz ist diesmal nicht geplant. Hauptthemen waren der Haushalt 2027 und die Umsetzung bereits beschlossener Reformen. Die Stimmung sei gut und sehr konstruktiv gewesen, heißt es. Die Mehrheit der Deutschen ist einer Umfrage zufolge tief enttäuscht von Friedrich Merz als Bundeskanzler. 48% stimmten der Aussage, die Kanzlerschaft von Friedrich Merz ist gescheitert, voll und ganz zu. Weitere 19% stimmten der Aussage eher zu. Das geht aus einer Umfrage im Auftrag des Spiegel hervor.
2: Friedrich Merz kommt aus dem Umfragetief einfach nicht raus. Die Mehrheit der Deutschen sieht keine Zukunft für ihn als Kanzler. In den ostdeutschen Bundesländern fällt das Urteil härter aus. Dort halten 80% der Befragten die Kanzlerschaft für gescheitert. Einen klaren Nachfolger für Merz in der Union haben die Befragten allerdings nicht im Blick. CSU-Chef Söder, Innenminister Dobrindt oder NRW-Ministerpräsident Wüst. Eine klare Mehrheit hält keinen davon für einen besseren Kanzler. Thomas Bremser, Nachrichtenredaktion.
1: Seit einer Woche gilt jetzt wieder der Tankrabatt. Der Bund verzichtet auf Steuern in Höhe von knapp 17 Cent pro Liter, um die Autofahrer zu entlasten. Das Ganze ist aber weiter ziemlich umstritten.
3: Bisher sehen sich eher die Kritiker bestätigt. Der Tankrabatt werde, wie befürchtet, nicht vollständig an die Autofahrerinnen und Autofahrer weitergegeben, rechnen zum Beispiel Experten des IFO-Instituts vor. Teilweise gäbe es erhöhte Preise, für die keine offensichtliche Erklärung durch Ölpreis- oder Währungswechselkurse erkennbar sei. Branchenvertreter der Tankstellengesellschaften behaupten dagegen, die 17 Cent Steuersenkung werde weitergegeben. Allerdings seien die Einkaufspreise für Kraftstoffe am Weltmarkt zuletzt gestiegen. Ronny Tochau, Nachrichtenredaktion.
1: NRW-Ermittler haben einen großen Schlag gegen die Cybercrime-Bande Xilin gelandet. Der 28-jährige mutmaßliche führende Kopf der russischen Hackergruppe ist im Mai in Tokio festgenommen und vergangene Woche nach Deutschland ausgeliefert worden. Seit 2024 soll Xilin fast 4000 Unternehmen und Institutionen weltweit angegriffen haben.
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4: Uns liegen derzeit keine Meldungen vor. Alle aktuellen Staus und Blitzer findet ihr jederzeit auf Antenne.

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0: Donnerstagmorgen, 5:05.
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2: Ich bin Dirk Zeitler. Der Koalitionsausschuss von Union und SPD ist nach rund 4 Stunden zu Ende gegangen. Über Ergebnisse soll erst am Morgen informiert werden. Voraussichtlich schriftlich. Eine Pressekonferenz ist diesmal nicht geplant. Hauptthemen waren der Haushalt 2027 und die Umsetzung bereits beschlossener Reformen. Die Stimmung sei gut und sehr konstruktiv gewesen, heißt es. Der frühere BND-Präsident August Hanning sitzt nun in Untersuchungshaft. Ein Ermittlungsrichter am Bundesgerichtshof in Karlsruhe setzte den Haftbefehl gegen den 80-Jährigen in Vollzug. Ihm wird Spionage vorgeworfen.
3: Nach seiner Beamtenlaufbahn soll Hanning über Jahre von seinem früheren Büroleiter interne BND-Dokumente bekommen und für seine Tätigkeit als Sicherheitsberater verwendet haben. Kunden dieses Geschäftsmodells sollen unter anderem Nachrichtendienste anderer Länder gewesen sein. Welche genau ist unklar, auch welche geheimen BND-Infos so nach außen gedrungen sind. Der frühere Büroleiter sitzt auch schon in Untersuchungshaft wegen Beihilfe. Jan-Henner Reitze, Nachrichtenredaktion.
2: Sicherheitsbehörden haben nach Angaben der nordrhein-westfälischen Landesregierung im Ausland ein Mitglied der russischen Hackergruppe Shilin festgenommen. Dabei handelt es sich um eines der bekanntesten und aggressivsten Hacker.

0: Oh, Nachrichtenredaktion.
1: Der Tod der 87-jährigen Mari-Carmen Abascal hat Spanien erschüttert. Zwei Wochen nach ihrer Zwangsräumung in Madrid ist sie gestorben. Demonstranten hielten eine Schweigeminute ab und zogen anschließend vor das Parlament, wo Regierungsdekrete für mehr Mieterschutz gescheitert waren. Die Gewerkschaften haben zu einem landesweiten Generalstreik am 11. November aufgerufen.
2: 5:02. Der Hitradio Antenne 1 Verkehr, damit ihr gut ankommt. Wir haben die A8 Rot, München-Stuttgart ist das zwischen Wendingen und Esslingen. Da scheint es einen Unfall gegeben zu haben, da liegen Fahrzeugteile auf der Fahrbahn, seid hier vorsichtig. Wenn ihr was entdeckt, Staus oder Blitzer, schickt es durch, telefonisch, per WhatsApp, kostet nichts, 08000 75 7000 oder ganz easy über die Antenne 1 App.
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2: Donnerstag euch.
4: Hello. Hi,
2: es soll der perfekte Kaffee sein, der uns noch fitter machen soll. Könnt ihr gleich in der Küche mal ausprobieren. Alle Zutaten habt ihr wahrscheinlich zu Hause. In 7 Minuten verraten wir euch alles dazu. Jetzt zählen wir erstmal bis 29, weil so lange dauert es nämlich noch, bis Nico Santos die Porsche Arena in Stuggi voll macht. Am 6. November. Bei euch singt aber jetzt schon direkt im Badezimmer Why Don't You Stay.
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0: Was geht ab im Netz?
1: Ein richtig leckerer Koffeinkick für diesen Herbst geht gerade viral auf TikTok. Und zwar der Orangenkaffee. Klingt jetzt irgendwie total seltsam.
2: Ganz kurz, warte mal. Weiche Satan!
1: Ja, aber wird gefeiert gerade im Netz. Soll ganz geil schmecken, weil es so ein bisschen halt jetzt nach Herbst und Weihnachten schon schmeckt. Und es funktioniert eben so. Man schneidet so eine Scheibe Orange auf, legt die dann halt in die Tasse mit rein und lässt dann den heißen Kaffee über diese Orange mit drüber laufen, sodass sich das ein bisschen löst. Wie bei so einem Tee, bloß aus der frischen Frucht. Und dann ist das Ganze eben mit drin im Kaffee. Und dazu soll man dann noch einen kleinen Löffel braunen Zucker machen. Fertig ist das Trendgetränk.
2: So.
1: Wisst ihr, wenn man nur hilft? Ihr seht nicht begeistert aus.
2: Sollte irgendjemand von euch versuchen, in meinen Kaffee so eine Orange... Also dann werdet ihr mich, nee, ganz ohne. Ich finde es auch schlimm, wenn jemand bei Kuchen oder bei Waffeln und so, wenn man da so Aroma von Orange oder keine Ahnung, das kann ich überhaupt nicht.
3: Echt, ich finde, das schmeckt schon dann so nach Weihnachten.
4: Ich glaube, Leute, da hilft ehrlich gesagt nur das Ganze in den Abfluss schütten und einen neuen gescheiten Kaffee machen.
2: Ja, aber ich bin trotzdem, man muss ja auch offen sein, man darf sich nicht so verschließen.
1: Probiert's doch mal aus.
2: Wollen wir was mal probieren?
1: Ja, das machen wir mal.
2: Haben wir Orangen hier?
1: Nein.
2: Besorgen wir, machen wir morgen, okay?
1: Ja, wir testen es mal.
2: Das ist gut.

0: Spot. Teil 2 von Steffi, ja, die heute eine Doppelsituation hat. Also sie ist schwanger und singt ihren Lieblingshit.
1: Voll anstrengend.
0: Der wird leiser, verschwindet irgendwann ganz und wenn er irgendwann wieder einsetzt und Steffi an genau der Stelle rauskommt, dann hat sie Hit the Spot geknackt.
1: Ja.
0: Hat vorhin nicht so ganz gut geklappt, obwohl es knapp
2: sehr knapp
0: scharf war. Wir probieren den zweiten Teil, okay? Diesen Hit. Die Eiskönigin kennt ihr, ja? Wir lehnen uns zurück, stellen uns vor, wir wären gerade im Musical.
2: Ja.
0: Ich gerade im Ballkleid.
2: Schöner Anblick.
0: Achtung, Steffi, los geht's. Jetzt.

0: Wir halten eine Sache fest. Ja, ich fand, es war ein schöner Ausflug zur Eiskönigin.
1: So.
0: Ja. Wir wollen dein Baby nicht weiter strapazieren.
2: Ich weiß auch nicht, was machst du da, Mutter?
0: Nein, ich finde, du hast das auch sehr schön gesungen. Ein Applaus für Steffen.
1: Sehr
0: trotzdem.
1: Schön.
0: Und es
1: sehr
0: war
1: gut.
0: Schön. Und das reicht uns. Vielen herzlichen Dank. Nein, du bist trotzdem toll.
2: Ja, danke.
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0: 3 Minuten vor halb 6. Schön, dass ihr da seid. 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Sieht super aus im Moment. Nichts gemeldet. Wenn ihr aber was seht, Staus oder Blitzer, schickt das durch. Telefonisch, per WhatsApp. Das kostet ja nichts. 08000 75 7000 oder ganz easy über die Antenne 1 App.
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0: 1. Einen schönen Donnerstag wünschen wir euch.
2: Hello. Hi, hi.
0: Warum Kim beim letzten Family-Besuch schockiert war und was das mit ihrem Handy des Schwagers zu tun hat, das verraten wir euch direkt in 7 Minuten. Vorher dancen wir uns aber in diesen dollen Donnerstag mit den Jungs von Fastboy.
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0: Schön, dass ihr da seid. Hitradio Antenne 1 ist hier.
1: Ja, und ich reg mich heute ein bisschen auf, Leute. Ich hoffe, ihr könnt mich verstehen. Passt auf, vor ein, zwei Tagen war ich bei meiner Family zu Besuch. Mhm. Guck bei meinem Schwager ins Handy rein und sehe, der hat seine Frau mit Vor- und Nachnamen im Handy abgespeichert.
0: Und auch kein Herz und nichts dabei.
1: Sag mal, wo sind wir denn hier? Bei irgendeinem Geschäftshandy
0: oder irgendwas? Aber hast du ihn gleich gestellt, ne?
1: Ja, ich habe gleich gesagt, was soll denn das? Ich so, ja, aber ist doch ihr Name. Ich dachte so, warte mal, ich weiß nicht. Also, wie habt ihr denn euren Partner im Handy abgespeichert? Alessandra aus Rutesheim hat sich gemeldet.
2: Hallo, ihr Lieben, guten Morgen. Ich habe meinen Mann eingespeichert unter Vita Mia. Mhm. Ein bisschen arg kitschig und romantisch heißt mein Leben.
0: Ich finde das toll.
1: Das finde ich toll. Das wäre doch mal ein Vorschlag.
0: Schön, ja.
1: Vero hat sich auch noch gemeldet.
3: Warum mein Mann als Schatzlieblingschaot eingespeichert ist, hat eigentlich damit zu tun, dass er einfach ein Chaot ist durch und durch. Und er ist einfach mein absoluter Lieblingschaot und deswegen steht er einfach so im Handy. Und Schatz allein finde ich einfach so ein bisschen langweilig.
0: Also toll, wie kreativ ihr alle seid.
1: Süß. Ist ein bisschen arg lang, stelle ich mir gerade so vor, aber finde ich cool. Ist auf jeden Fall was anderes. Also Leute, ich bin froh, dass es viele Menschen gibt, die keinen Vor- und Nachnamen eingespeichert haben. Ganz langweilig, Schatz mit Herz.
2: Ja, gut. Ja.
0: Ohne Namen, also nur
1: Schatz mit Herz. Genau. Kann man immer wieder austauschen,
0: weißt du? Und wie bringst du das dann nicht durcheinander mit mir dann, weißt du?
1: Da ist ein

0: Er möchte mit der Kohle seinen Umzug finanzieren. Ob es klappt, das werden wir jetzt rausfinden.
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0: Guten Morgen, Daniel aus Stuttgart.
2: Guten Morgen.
3: Hey.
0: Wohin willst du denn ziehen von Stuttgart aus oder bleibst du in Stuttgart?
2: Nein, ich bleibe in Stuttgart.
0: Ah ja, okay. Da braucht man aber trotzdem natürlich ein bisschen Kohle. Du kriegst jetzt...
2: Umso mehr.
0: Ja, genau. Du kriegst jetzt 60 Sekunden Zeit, so viele Fragen wie möglich zu beantworten, nämlich 10 Stück. Du beantwortest alle richtig und bekommst 1.000 Euro Cash on the Tash, okay?
2: Okay.
0: Sollte die eine oder andere Frage nicht richtig sein, dann kriegst du für jede richtig beantwortete zumindest noch 10 Euro.
2: Alles klar.
0: So, und solltest du aber, wie gesagt, die 1.000 einkassieren, dann ist deine Chance auf die 15.000 Euro Traumküche natürlich groß.
2: Die würde ja sehr gut passen, ja.
0: So, ich würde sagen, beim Umziehen sowieso, wir werden jetzt mal versuchen, das hinzubekommen mit dir. Bist du schon bereit für deine 60 Sekunden?
2: Ja.
0: Okay, dann gibt's deine Fragen genau jetzt. In welchem Land liegt Dubrovnik?
2: Kroatien.
0: Welches Gerät misst die Luftfeuchtigkeit?
2: Weiter.
0: Wie heißt der Detektiv mit dem Assistenten Dr. Watson?
2: Sherlock Holmes.
0: Wie heißt die spanische Reispfanne mit Meeresfrüchten?
2: Paella.
0: Wie heißt das Rentier aus Die Eiskönigin?
2: Weiter.
0: Wie viele Liter sind ein Kubikmeter?
2: 1.000.
0: Was kann um die Welt reisen und bleibt trotzdem in einer Ecke?
2: Weiter.
0: Wie heißt unsere Galaxie?
2: Ich starte.
0: Vervollständige. Andere Länder, andere?
2: Sitten.
0: Welche deutsche Stadt ist für Marzipan bekannt?
2: Dresden.
0: Welches Gerät misst die Luftfeuchtigkeit? Da haben wir zumindest alle Fragen schon mal beantwortet, ja? Wir wollen mal hören, Schiedsrichterin Kim, was haben wir denn geschafft?
3: Mein lieber Daniel, Glückwunsch zu 60 Euro, 6 Fragen waren richtig.
2: Yay.
3: Ja, oder? Hört sich doch nicht schlecht an. Pass auf, wir gehen's mal geschwind durch. Du hattest ein paar Mal weitergesagt, unter anderem bei, welches Gerät misst die Luftfeuchtigkeit? Hygrometer wäre die richtige Antwort gewesen. Das Rentier aus Die Eiskönigin ist der gute alte Sven. Was kann um die Welt reisen und bleibt trotzdem in einer Ecke? Eine Briefmarke. Und eine Frage, die war leider die Antwort falsch. Welche deutsche Stadt ist für Marzipan bekannt? Da hast du Dresden gesagt. Richtig wäre gewesen Lübeck.
2: Stimmt. Ne? Ja.
0: Aber das Schöne ist, mit den 60 Euro, da machst du beim Umzug einfach hier schön Döner und so Zeugs, weißt du, damit ihr gut verpflegt seid, okay?
2: So machen wir's. Dankeschön.
0: Also, ganz liebe Grüße nach Stuttgart und viel Spaß beim Umziehen. Und ihr denkt bitte dran, ne, ihr bewerbt euch einfach auf antenne1.de und dann holt ihr euch die 1.000 Euro hier und die Chance natürlich auf die Traumküche im Wert von 15.000 Euro.
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0: Gleich gibt's ordentlich Feuer von Jennifer Lopez. Und David Guetta, Save Me Tonight. Macht euch schon mal bereit, kurz nach 6 auf der Playlist zum Zähneputzen ideal oder ganz entspannt duschen mit den Jungs von One Republic. Need Your Love. 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
9: Ja, das ist richtig. Nass kalt ist es heute im Prinzip den ganzen Tag über. Kann nämlich immer mal wieder regnen. Vor allem ab heute Mittag ziemlich stark. Zum späten Abend hin lässt der Regen dann aber nach. In Schrotzberg aktuell 13 Grad. Oberilfingen 12. In Bad Waldsee haben wir auch 13 Grad. 17 Grad, so warm wird es heute noch. Morgen bleibt es dann meist trocken bei einem Mix aus Sonne und Wolken.
0: 5:05, jetzt das Wichtigste mit Christine Bonfert.
9: Schönen guten Morgen.
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9: Wie geht es mit dem Audi-Werk in Neckarsulm im Kreis Heilbronn weiter? Einige Fragen können die Mitarbeiter heute sicher dazu auch an VW-Chef Blume stellen. Der kommt zu einer Betriebsversammlung ins Werk. Linda Schaffer, wie ist denn da jetzt der Stand der Dinge?
11: Ja, wenn es nach VW geht, dann hat das Audi-Werk in Neckarsulm noch bis Ende Juni nächsten Jahres Zeit, um ein neues Konzept vorzulegen, wie die Kosten gesenkt werden können. Sonst steht schon die Drohung im Raum, dass die Produktion dort dicht gemacht wird. Sollte das wirklich so kommen, dann warnt Neckarsulms Oberbürgermeister Hertwig jetzt schon vor einem Desaster für die Stadt. Viele Familien hängen direkt an Audi und damit auch Geschäfte, Handwerker und Restaurants.
9: Union und SPD wollen heute Morgen bekannt geben, wie es mit den geplanten Reformen der Bundesregierung weitergeht. Die Spitzen der Koalition haben am Abend rund 4 Stunden im Kanzleramt beraten. Dabei ging es vor allem um die Reformen bei Rente, Pflege, Arbeitsmarkt und Steuern, also um Bereiche, die uns alle betreffen. Kanzler Merz rechnet allerdings damit, dass das gesamte Reformpaket erst im Frühjahr fertig wird. Deutschen Ermittlern ist ein großer Schlag gegen eine weltweit aktive Hackergruppe gelungen. Ein mutmaßlich führender Kopf der Gruppe Chilin sitzt inzwischen in Deutschland in Haft. Die Bande soll seit 2024 weltweit fast 4000 Unternehmen und Einrichtungen angegriffen und mit gestohlenen oder verschlüsselten Daten erpresst haben, auch in Deutschland. Insgesamt sollen die Hacker Lösegeld in Milliardenhöhe gefordert haben. Die Ermittler hatten die Gruppe monatelang unbemerkt beobachtet und ihre Kommunikation mitgelesen. Und als der Verdächtige in Japan Urlaub machen wollte, haben die Ermittler zugeschlagen. Und Stuttgart hat ein neues Musical. Heute Abend feiert Und Julia im Stage Palladium Theater Premiere. Dabei geht die Geschichte genau da weiter, wo das eigentliche Liebesdrama von Shakespeare um Romeo und Julia endet. Denn Romeo ist tot und Julia beginnt ein neues Leben. Dazu gibt es jede Menge bekannte Pop-Hits, unter anderem von Britney Spears oder den Backstreet Boys.
0: 3:06. Der Hitradio Antenne 1 Verkehr, damit ihr gut ankommt. Und ich würde euch sofort sagen, was hier auf den Straßen los ist. Im Moment hat sich hier mein Bildschirm aufgehängt. Das macht aber nichts. Pass auf, ihr seid ja live dabei. Bam, habe ich es wieder repariert.
12: Passt es?
0: Wie habe ich das gemacht? Mit einem Finger.
12: Du bist einfach zauberhaft.
0: Enter gedrückt. Bam. So, die 81 Heilbronn Stuttgart ist rot zwischen Ludwigsburg Nord und Süd. Da steht ein kaputtes Fahrzeug. Es soll ein Motorrad sein auf dem rechten Fahrstreifen. Seid ihr unbedingt vorsichtig. Die B19 ist auch rot. Das ist zwischen Uttenhofen und Westheim. Hier liegt ein totes Tier auf der Fahrbahn. Und es gibt schon ein Problem auf der B294 zwischen Alpesbach, Röthenbach und Schenkenzell. Im Moment braucht ihr hier 10 Minuten länger. Wenn ihr was entdeckt, Staus oder Blitzer, schickt es durch, telefonisch, per WhatsApp. Das kostet nichts, 08000 75 7000, oder über die Antenne 1 App.
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1: Ach, im Englischen hörst du was, was eigentlich Deutsch ist. Es kann aber gar nicht deutsch gesungen sein, ja, weil diese Person eben halt nur Englisch singt. Das ist der Hitradio Antenne 1 Hitverhörer. Und wenn ihr so einen habt, dann ruft bitte durch. Und wir freuen uns, wenn wir uns den zusammen anhören können. Wer ist denn da jetzt dran?
2: Ja, hier ist der Jan aus Künzelsau.
1: Jan, grüß dich. Wo hast du dich so richtig verhört? In welchem Hit?
2: Ja, bei Fading von Alle Farben.
1: Oh, das ist der hier. Kennt jeder, ne? Mhm. Hören wir natürlich auch öfter, aber was kann man denn da falsch verstehen?
2: Ja, geht mal ganz vorne rein bei Sekunde 11. Da höre ich nämlich immer Feinde labern immer nur.
3: Okay.
1: Pass auf, das hören wir uns an. Pass auf.
3: Ja, eindeutig.
1: Ey, da muss man aber viel Fantasie haben. Warte mal, hör nochmal. Feinde
2: labern immer nur.
1: Krass.
4: Feinde labern immer nur.
1: Hammer. Also, bist du verheiratet?
2: Ja.
1: Ja, da hörst du gut zu Hause. Das heißt, es kann eine glückliche Ehe sein bei dir, ne? Sehr gut. Hast uns den Morgen verschönert. Vielen Dank dafür.
2: Ja, sehr gerne.
1: Und Grüße nach Künzelsau. Und wenn ihr auch so ein Ding auf Lager habt, wir würden uns sehr, sehr freuen, wenn ihr uns den durchschickt. Das ist der Hitradio Antenne 1 Hitfall.

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0: Leute, in 47 Minuten, da geht's wieder rund.
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0: So, da ist immer so, da entscheiden wir uns entweder für Wahrheit oder für Pflicht. Jemand von uns, ja, letzte Woche zum Beispiel Kim, die sich für Pflicht entschieden hat. Und
2: ja.
0: Wir erinnern uns, ihr wolltet, dass Kim übertrieben erotisch spricht, 20 Minuten lang. Und das hat sie auch getan. Um wie viel Uhr ist der Zahnarzt denn nochmal heute?
3: Der ist heute um 13 Uhr.
0: Was muss der Zahnarzt denn bei dir so machen?
3: Da wird ordentlich gebohrt.
0: Ja? Und was noch?
3: Ich bekomme eine Füllung.
0: Nicht dein Ernst jetzt. Das ist mir nicht übertrieben erotisch. So, ihr hört, ne? Aber wie gesagt, das haben wir, das hat Kim nur gemacht, weil ihr das so wollt.
2: So.
0: Ne? Heute ist Steffi dran.
2: Ja.
0: Ne? Steffi ist ja schwanger, ne? Deswegen nehmt euch nicht zurück.
2: Ne? Ne?
0: Weißt du schon ungefähr, welche Richtung?
2: Wahrheit oder Pflicht? Also muss ich mir noch überlegen. Ich habe ja noch ein Stündchen Zeit fast.
0: Nicht mehr ganz.
2: Nein, nicht mehr
0: das
2: ganz.
0: Sind jetzt noch 46 Minuten. Okay, passt auf. Schickt doch schon mal Vorschläge rein auf der 08000 75 7000. Was könnte Steffi denn gleich um 7 machen? Also in Form von entweder Wahrheit oder von Pflicht.
3: Ne? Vielleicht auch irgendeine nette Aufgabe. Vielleicht auch mal ein bisschen was Böses. Ich kriege irgendwie immer die bösen Sachen.
0: Denkt dran, sie ist schwanger.
2: Ich bin gespannt.
0: Also
2: heute
0: ordentlich rein. James Winter ist da mit Bad Dreams. 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

0: Na, kann man schon wach sein um 19 nach 6? Cool, hier ist Hitradio Antenne 1.
1: Das wird eine tolle nächste halbe Stunde. Mal eine kurze Frage, nehmt ihr gerade auch fleißig euer Kollagen oder macht eine Runde Yoga vor der Arbeit? Der Self-Care-Hype, wie sieht's denn bei euch aus? Nimmt der Überhand oder wie macht ihr das? Wir quatschen drüber hier um kurz nach 6:30. Mit dem besten Hit von heute, Love Sober, putzen wir im Takt unsere Beißerchen. Vollgas, gute Laune mit Head, Shoulders, Knees and Toes und ganz entspannt schlürfen wir noch... Danke für deinen Sicherheitsdienst. Schlürfen wir noch unseren Kaffee zu Lost Frequencies. 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
0: 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Endlich dürfen wir wieder zu Hause auf der Couch liegen und nichts tun.
1: Ja, yippie-yay. Denn gestern Abend hat es schon angefangen zu regnen und heute bleibt es im Prinzip den ganzen Tag über nass. Kann mal mehr, mal weniger schiffen. Vor allem ab heute Nachmittag. Zum späten Abend hin lässt der Regen dann allmählich nach. In Kreßberg aktuell 13. Salzstetten hat 14 Grad. In Bad Wurzach haben wir 12 Grad. 17 Grad, die bekommen wir heute noch. Morgen wird es dann ein bisschen freundlicher. Auf jeden Fall trocken bei einem Mix aus Sonne und Wolken.
0: So, 6:35 haben wir jetzt. Jetzt das News-Update mit Christine Bonfart.
2: Schönen guten Morgen. Im Audi-Werk in Neckarsulm gibt es heute eine Betriebsversammlung. Dazu kommt auch VW-Chef Blume. Im Mittelpunkt dabei, wie geht's mit dem Standort weiter? Die Spitzen von Union und SPD haben sich gestern Abend zum Koalitionsausschuss getroffen. Was dabei rausgekommen ist, wollen sie aber erst heute Morgen sagen. Und 2,5 Monate nach seinem Amtsantritt kommt heute der britische Premier Burnham nach Berlin. Bei dem Besuch soll es auch um die Zusammenarbeit beider Länder im Kampf gegen Cyberangriffe gehen.
0: Gleich 6:35. 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Es sieht ganz gut aus, im Moment nichts gemeldet. Geblitzt wird aber, wenn ihr Notzingen aus Richtung Kirchheim-Teck reinnagelt. Da ist 30 erlaubt, hat Steffen einen ganz neuen festen Blitzer gemeldet. Nur, dass ihr euch den schon mal merkt, damit ihr euch da Geld spart. Und ansonsten, wenn ihr was entdeckt, Staus oder Blitzer, schickt das durch, telefonisch, per WhatsApp, das kostet ja nichts. 08.075.7000 oder über die Antenne 1 App.
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0: 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Einen tollen Donnerstag euch.
24: Guten Morgen. Ich kenne alle eure Passwörter, ja. Die stehen nämlich im Netz. Wie das geht, verrate ich euch in Was geht ab im Netz gleich in 12 Minuten.
0: So, er ist 1,78, aber einer der größten DJs der Welt. Und er legt direkt los hinter der Morgendusche bei euch. Viel Spaß mit Lost Frequencies.
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0: Gleich 6.32 Uhr. Einen schönen guten Morgen wünsche ich euch, Radio Antenne 1.
1: Kurze Frage mal in die Runde. Habt ihr heute schon euren Körper gebürstet? Oder euch mit einem Guasha-Stein das Gesicht prepared?
2: Natürlich.
1: Nee, ganz kurz hier, dieser ganze Self-Care-Hype, ne, was du nicht alles machen sollst. Kollagen, Saufen, Jornen, Ashwagandha, Yoga, dies, das, damit es dir gut geht. Ich bin irgendwie überfordert mit dem ganzen Zeug. Also statt, dass es mir was bringt, denke ich mir so, scheiße, was muss ich noch alles machen?
2: Ich check auch voll, was du meinst. Und ich finde, man ist auch immer voll motiviert erst. Denkst du, geil, ich schreibe jetzt so ein Journaling. Das mache ich dann so 3 Tage.
1: Ja, oder hier mit deiner Rotlichtmaske, ne?
2: Ja, die
0: also,
2: mach ich auch
0: ganz
2: nicht
0: einhaken, ganz kurz. Ich meine, ihr arbeitet jetzt auch schon ein paar Jahre hier, ne? Als ich so alt war wie ihr, da gab es diesen ganzen Scheiß überhaupt nicht. Aber ich meine, ich sehe jetzt auch nicht aus wie ein ausgetrocknetes, oder?
1: So.
0: Und man muss sagen, was ihr heute euch alles ins Gesicht ballert.
2: Ja, das,
0: ne? Jetzt, Steffi kommt neulich herein mit dieser Vollgesichtsmaske.
2: Diese
0: ich hätte fast einen Herzinfarkt bekommen. Ne?
2: Ja.
0: Sie fährt sogar so Auto.
2: Ja.
0: Ihr habt alle, selbst Wachmacher, so wie Tom, diese Augenpads drunter.
2: Ich weiß.
0: Leute, ganz ehrlich, was ist denn im Jahr 2026?
2: Ja, ich weiß,
0: das braucht ihr
2: so
0: doch gar nicht.
2: Vielleicht doch nur Geldmacherei.
0: Nein.
1: Keine Ahnung. Irgendwie fühle ich mich schon gut damit. Wie sieht es denn bei euch aus mit diesem Self-Care-Trend? Macht ihr das überhaupt? Findet ihr, das bringt was? Oder seid ihr damit eher überfordert, so wie wir? Schickt mal durch,
0: 0.75.7.000. Selfcare beginnt in den Ohren, ihr Lieben, mit Kamrat und Love Sober. Gehört zu den besten jetzt von heute. Ihr hört richtig, Hitradio Antenne 1.

0: 6:39.
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2: Und da ist mir heute Morgen ein Post entgegengeflogen. Fand ich schon wieder witzig. Und zwar die 10 beliebtesten Passwörter.
3: Nee.
2: Ich weiß also, wie ihr euch einloggt bei eurer E-Mail.
3: Glaube ich nicht.
2: Und also, ich frage mich wirklich, wer von unserer Community dieses Passwort noch hat. Können uns ja schreiben.
4: Jetzt passt.
2: Also, pass auf, Top 3. Also, Nummer 1, 1, 2, 3, 4, 5, 6. Dann Admin oder 1, 2, 3, 4, 5, 6, 7, 8.
4: Ach, Leute.
2: Sag dir mal, also
3: mehr.
2: Unsere
3: ist das,
2: IT.
3: Also ist das eine Umfrage
2: wirklich,
3: gewesen?
2: Ist ja wirklich eine Umfrage. Unsere IT, die würde uns aufs Dach springen. Ich finde es total.
3: Obwohl,
2: also
3: woher
2: krass.
3: Sollen die das wissen? Die wissen
2: ja
3: nicht, was wir machen. Ja, das ist ansonsten mehr schwierig. Ne?
2: Übrigens auf Platz 6 immer noch das Wort Passwort. Also, wenn ihr vielleicht noch in den Account von eurem Ex oder eurer Ex mal reinduschen wolltet, probiert's mal aus.
3: Ich fand ja immer ganz geil, wenn man das Passwort, wenn man falsch reinschreibt, weil wenn du es dann nicht mehr weißt und du gibst es ein, dann steht da drin, das Passwort ist falsch.
2: Super.
3: Und dann denkst, ah ja, stimmt,
2: das
3: ja, habe ich richtig.

0: Wir haben zwei so geile gemischte Doppel gleich für euch. Kygo und Kali zum richtig wach werden. Save My Love. Da dancen wir uns an diesem Donnerstag kurz nach 7 auf der Playlist. Und dass Lady Gaga und Bruno Mars sich mal treffen, das ist eine Sensation. Die with a smile. Mehr Gefühl geht nicht, hä? Am Donnerstagmorgen. 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
0: Radio Antenne 1, das endlich mal passend zum Oktoberwetter hat. Kim, für euch.
20: So nämlich. Ja, ist heute irgendwie ziemlich nass, kalt und es regnet im Prinzip den ganzen Tag über mal mehr, mal weniger. Ab dem Mittag sogar ziemlich stark. Zum späten Abend hin lässt der Regen dann aber allmählich nach. In Sachsenheim haben wir aktuell 15 Grad gemessen. In Neuler 13, in Hartheim 14 Grad. 17 Grad, die sind heute maximal drin. Morgen bleibt es dann meist trocken bei einem Mix aus Sonne und Wolken.
0: 5:07 Hammer. Jetzt das Wichtigste mit Christine Bonfahrt.
20: Schönen guten Morgen.
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22: Seit gestern laufen die Tarifverhandlungen in der Metall- und Elektroindustrie in Baden-Württemberg. Die rund 15.000 Mitarbeiter bei Audi in Neckarsulm im Kreis Heilbronn würden sich zwar sicher auch über mehr Geld freuen, bei ihnen steht allerdings die komplette Existenz auf dem Spiel. Lena Schaffer, wie könnte da das Blatt denn noch gewendet werden?
23: Naja, VW hat ganz klar gesagt, legt bis Ende Juni nächsten Jahres ein Konzept vor, wie die Kosten in eurem Werk gesenkt werden können, sonst wird die Produktion eingestellt. Aber was würde das bedeuten? Wirtschaftsexperten gehen davon aus, dass dann insgesamt rund 50.000 Arbeitsplätze in der Region gefährdet werden, denn auch etwa 1.000 Zulieferer hängen an der Produktion. Heute kommt VW-Chef Blume zu einer Betriebsversammlung ins Audi-Werk nach Neckarsulm und wird da sicher viele Fragen beantworten müssen.
22: Seit einer Woche gilt in Deutschland der Tankrabatt. Aber offenbar kommt er bei uns Autofahrern nicht vollständig an. Denn von den rund 17 Cent werden laut IFO-Institut im Schnitt nur 15 bis 16 Cent weitergegeben. Die Wirtschaftsweise Schnitzer kritisiert deshalb den Rabatt. Er sei teuer und helfe auch Menschen, die keine Unterstützung brauchen. Stattdessen fordert sie nochmal direkte Entlastungen für Haushalte mit niedrigen und mittleren Einkommen. Außerdem soll das Bundeskartellamt prüfen, ob es zu wenig Wettbewerb in der Mineralölbranche gibt. Deutschland und Großbritannien wollen sich besser gegen Cyberangriffe und Sabotage schützen. Bundeskanzler Merz empfängt dafür heute den britischen Premierminister Burnham in Berlin. Beide Länder wollen künftig mehr Informationen austauschen und gemeinsam gegen Angriffe auf Unternehmen, Infrastruktur und Behörden vorgehen. Als größte Bedrohung nennen beide Regierungen Russland. Bei dem Treffen tritt außerdem der deutsch-britische Freundschaftsvertrag offiziell in Kraft. Er soll die Zusammenarbeit unter anderem bei Sicherheit, Wirtschaft und Technologie stärken. Und Königin Silvia von Schweden ist heute auf der Insel Mainau zu Gast. Die 82-Jährige besucht dort den Festakt zum 10-jährigen Jubiläum der Mentorstiftung Deutschland. Und wenn ihr die Königin auch mal aus der Nähe sehen möchtet, dann geht das heute gleich zweimal, und zwar zwischen 10 und 10.30 Uhr und zwischen 12 und 12.30 Uhr im Schlosshof. Außerdem trägt sich Königin Silvia ins Goldene Buch der Stadt Konstanz ein.
0: 3:07. Der Hitradio Antenne 1 Verkehr, damit ihr gut ankommt. Achtung, wir haben Spanngurte auf der A5 Heidelberg-Karlsruhe. Die liegen höher Raststätte Bruchsal auf dem Standstreifen. Jetzt aber seid vorsichtig. Die 8 München-Stuttgart zwischen Wendlingen und Raststätte Denkendorf Nord. Hier in beiden Richtungen, Achtung, Tiere auf der Fahrbahn. Die Landstraße, wenn ihr Richtung Germersheim fahrt, das ist Bruchsal-Nordumgehung, da sind Menschen auf der Fahrbahn und da steht ein defekter PKW dazu. Da läuft wohl auch eine Unfallaufnahme. Und wir schauen uns schnell die A6 an, Heilbronn-Nürnberg. Zwischen Kirchberg und Crailsheim braucht ihr gerade 11 Minuten länger. Geblitzt wird, wenn ihr Notzingen aus Kirchheim-Teck reinkommt, da ist nur 30 erlaubt, hat Steffen eingesehen, Dankeschön dafür. Und wenn ihr was entdeckt, Staus oder Blitzer, schickt es durch, telefonisch, per WhatsApp, kostenlos natürlich, 08075 7000 oder über die Antenne 1 App.
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0: 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Einen schönen Donnerstag euch.
20: Guten Morgen.
0: Das wird eine spannende nächste halbe Stunde. Oh, wir spielen nämlich Wahrheit oder Pflicht. Und heute ist unsere schwangere Steffi dran. Steffi, was nimmst du?
1: Boah, ich glaube, aus Babysicherheitsgründen entscheide ich mich für Wahrheit.
0: Okay.
2: Gut.
0: Was muss Steffi gleich preisgeben oder Geheimes oder Intimes raushauen? Ihr entscheidet das ganz easy. 08.075.7000 eure Vorschläge gerne. In 7 Minuten wird das hoffentlich großartig hier.
1: Und mit viel Liebe

0: Ihr seid schon geil, muss man echt sagen. Um 6 nach 7, was ihr alles reingeschickt habt, ne? Das heißt, es könnte jetzt eine heitere nächste halbe Stunde werden.
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0: So, Steffi hat sich gerade eben für Wahrheit entschieden.
2: Ja.
0: Aus Sicherheitsgründen, weil genau. Baby im Bauch schlummert. Ne? Und da sind so viele Vorschläge von euch reingekommen, was Steffi jetzt machen soll.
2: Oh Gott, ich habe ein bisschen Angst.
0: Bei Wahrheit. Und wir haben uns rausgefischt, Sunny aus Neubulach.
2: Ja.
0: Ja. Sie schreibt nämlich, pass auf, und das musst du machen, ne? Stefanie?
2: Ja, ich habe Angst.
0: Steffi muss die 10 peinlichsten Fragen der Menschheit ehrlich beantworten.
2: Oh, nee,
3: wie das
2: Leute.
3: Schon klingt.
0: Und ich habe da schon erst gedacht, ja, wo soll man die hernehmen? Aber sie hat sie glücklicherweise selbst hinzugefügt,
2: Leute,
0: diese
2: echt?
0: Fragen. Und deswegen wollen wir uns diesen 10 Fragen mal stellen.
2: Ja, muss
0: die musst
2: ich
0: du ehrlich
2: ja,
0: beantworten.
2: Ja.
0: Aber ehrlich beantworten.
2: Ja, ich mach's direkt. Komm. Ehrlich.
0: Ach du, pass auf, geht los. Hast du schon mal im Auto gepopelt?
2: Ja.
0: Bist du schon mal fremdgegangen?
2: Nein.
0: Hast du schon mal geklaut?
2: Nee, ich glaube nicht. Obwohl doch, ja, bestimmt.
0: Okay.
2: Also im Hotel oder so.
0: Checkst du das Handy deines Mannes?
2: Nee.
0: Hast du schon mal über deine Kollegen gelästert?
2: Ja.
0: Okay.
2: Oh. So. Aber nicht über euch.
0: Ja, natürlich
3: ja,
0: nicht.
3: Jetzt auch dazu gesagt.
0: So, also wir haben 2 Dinge, die können wir ja schon mal kurz rauspicken, muss ich sagen. Ne? Was hast du geklaut? Was war das in dem Hotel?
2: Ein
0: Fernseher?
2: Ich weiß, wir haben beim letzten Wellness-Hotel, da gab es so geile Handtücher. Da haben wir 2 mitgenommen.
0: Nein.
3: Steffi.
0: In so einem Wellness-Hotel, die kosten richtig Geld.
2: Ja, so geile Saunahandtücher.
3: Alter, in welchem Ort war das?
2: Puh. Ja, genau.
0: Und über welche Kollegen hast du schon gelästert?
3: Jetzt kannst du ja sagen.
2: Das war bei meiner alten Arbeit. Das hatte nichts mit euch.
0: Na gut, die haben es ja verdient. So, wir haben noch 5 Fragen vor uns, aber wir wollen natürlich dir noch ein bisschen Durchatmungszeit geben, ne, weil du musst ja in den Bauch atmen. Du bist ja schwanger. Und die,
2: nochmal 5.
0: Und die nächsten Fragen, die werden noch ein bisschen heftiger. Okay? Also gleich in 7 Minuten erstmal Kaigo und Khalid hier mit Save My Love. Die besten Hits von heute. 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Gleich mit Wahrheit oder Pflicht.

0: 15 nach 7.
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0: So, das ist sehr schön. Steffi hat sich vorhin für Wahrheit entschieden. Ja. Aus Kinderschutzgründen.
2: Genau.
0: Damit die Aufregung nicht so groß ist oder Dinge hier sind. Und deswegen fanden wir schön, Sani aus Neubulach hat sich gemeldet bei uns. Und sie hat gesagt, Steffi muss die 10 peinlichsten Fragen der Menschheit ehrlich beantworten. 5 haben wir schon durch. Wir haben schon gehört, dass du mal geklaut hast.
2: Ja.
0: Und dass du auch schon in der Nase gebaut hast im Auto.
2: Und gelästert.
0: So. Und hier kommen jetzt deine nächsten und damit auch letzten.
2: Ich glaube, werden die schlimmer jetzt?
0: 5
2: Fragen. Ein bisschen vielleicht.
0: Pass auf. So, Frage. Bist du schon mal schwarz gefahren?
2: In der Bahn?
0: Boah. Egal, Busbahn, egal wo.
2: Nee.
0: Wieso überlegst du dann erst so komisch?
2: Nee, tatsächlich nicht.
0: Sie überlegt erst komisch.
2: Ich habe mir überlegt, ja, weil ich dann hatte das Deutschlandticket und so, und dann brauchst du ja immer keins.
0: Hast du schon mal behauptet, krank zu sein, obwohl du einfach nur keinen Bock hattest?
2: Ja, bestimmt.
0: Hast du dich wirklich über alle Hochzeitsgeschenke gefreut oder auch mal nur so getan? Du überlegst du gerade, wer
3: zuhört. Das ist zu lang schon.
2: Doch, ich hab auch was.
0: Ja, bitte?
3: Ja.
0: Was?
3: Ich weiß gar nicht mehr, was das war.
0: Nee, sag
2: irgendwie
0: doch.
2: So eine komische Figur von so einem Hochzeitspärchen, irgendwie fand ich halt hässlich.
0: Ja, die war von Kim und mir. Bist du schon mal, das finde ich krass, bist du schon mal betrunken Auto gefahren?
2: Nein.
0: Sicher?
2: Auf keinen Fall.
0: Okay. Und letzte Frage hat's auch in sich. Hast du schon mal die Pille danach genommen?
2: Ja.
0: Ja? Mhm. Einmal?
2: Ja, einmal schon voll lang her. Da war ich, glaube ich, so 21.
0: Aha, so lange ist das auch
2: nicht
0: her.
2: Ich weiß es noch schon doch. Und es war so Ostern rum und da habe ich meine Pille vergessen und dann mussten wir, also ich habe sie vergessen zu nehmen und das ist mir zu spät aufgefallen.
0: War das dein jetziger Ehemann?
2: Ja.
0: Ah ja.
3: Mhm. Ja, dann ist er in Ordnung.
2: Oder?
0: Also, alle Fragen beantwortet. Also, Sani aus Neubulach, vielen Dank für diese 10 peinlichsten Fragen der Menschen. Ich finde, das hast du gut beantwortet.
2: Oh, Dankeschön.
0: In diesem Sinne,
2: Schwitze.
0: Du hast es überstanden. Atmen in den Bauch jetzt. Hertz und Purple Disco Machine mit Wonderful Life gehört auch zu den besten Hits von heute. Hier ist Hit Radio Antenne 1. Schönen Donnerstag.

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1: Und die nächste halbe Stunde, Leute, die wird richtig toll. Tobi aus Albstadt, der will sich einen nicen Wochenendtrip finanzieren mit unserer 1.000-Euro-Minute. Gucken wir mal, wie viel Geld er um 7.40 Uhr tatsächlich mit heimnimmt. Wachmacher-Lieblingshit Mr. Know-It-All macht gute Laune auf dem Weg zur Arbeit, ist ein bester Hit von heute. Miley Cyrus kommt mit einem 20er ums Eck und Club-Feeling am Donnerstag mit Titanium. 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
0: Hitradio Antenne 1, das super Sommerwetter. Gibt's heute nicht, aber dafür ein anderes von Kim.
1: Hey, es ist richtig düster noch draußen. Sieht richtig mystisch aus.
0: Jalousie unten? Nee,
1: guck mal. Ah, nee, es sind ganz viele Wolken am Start. Teilweise tröpfelt es auch so ein bisschen. Regnen kann es heute im Prinzip immer mal wieder. Vor allem ab dem Mittag rum ein bisschen stärker. Zum Abend hin lässt der Regen dann aber nach. 17 Grad, die sind heute noch drin. In Feilingen an der Enz haben wir schon 15. In Westhausen 13. In Höpfingen 14 Grad. Morgen wird es ein bisschen freundlicher. Es bleibt trocken bei einem Mix aus Sonne und Wolken.
0: 5:30 haben wir. Jetzt das News-Update mit Christine Bonfert.
15: Schönen guten Morgen. Im Audi-Werk in Neckarsulm gibt es heute eine Betriebsversammlung. Dazu kommt auch VW-Chef Blume. Im Mittelpunkt steht, wie geht's mit dem Standort weiter? Seit einer Woche gilt in Deutschland der Tankrabatt. Aber offenbar kommt er bei uns Autofahrern nicht vollständig an, denn von den rund 17 Cent werden laut IFO-Institut im Schnitt nur 15 bis 16 Cent weitergegeben. Und ist wirklich ein Puma in der Nähe des Münchner Flughafens unterwegs? Seit gestern Nachmittag gibt es deshalb einen Großeinsatz der Polizei, auch mit Hubschraubern und Drohnen. Bisher wurde aber kein Puma gesichtet.
0: 4:30 haben wir. 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Wir haben die A6 Heilbronn-Nürnberg zwischen Kirchberg und Crailsheim. Da braucht ihr gerade 18 Minuten länger. Auf der 8 Stuttgart-Karlsruhe zwischen Pforzheim-Süd und Pforzheim-Ost im Moment 15 Minuten. Dann noch auf der B39, das ist zwischen Obersulm-Wilsbach und Ellhofen, da 12 Minuten Zeitverlust. Wenn ihr was entdeckt, Staus oder Blitzer, schickt das durch, telefonisch, per WhatsApp, das kostet nichts. 08.075, 7.000 oder ganz easy über die Antenne. Eine 1-App. Euch eine gute und vor allem sichere Fahrt wünschen wir.
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0: 1. Einen tollen Donnerstag.
1: Hello, hello.
16: Guten Morgen.
0: Wer von euch holt sich gleich 1.000 Euro und sichert sich damit die Chance auf die Traumküche im Wert von 15.000 Euro? Ihr? Gut, bewerbt euch auf antenne1.de. Die nächste 1.000-Euro-Minute spielen wir nämlich schon in 12 Minuten.
1: Sie singt gerne mit dem Rücken zum Publikum, damit die Leute sich besser auf ihre Stimme konzentrieren. Viel Spaß jetzt mit Sia.
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0: 7.34 Uhr. Hier ist Hitradio Antenne 1. Dankeschön fürs Einschalten, sagen wir. Und viel Spaß beim Feiern auf dem Vasen. Ja. Geht noch bis Sonntag. Wir feiern ja mit euch jeden Tag im Göckelismeyers Festzelt. Das ist so geil. Wir haben unsere Sophia übrigens mal dorthin geschickt und haben sie mal fragen lassen, weil wenn du hier schon mit Mars unterwegs bist und so, ne, was ist wichtiger? Ein Jahr lang kein Sex oder kein Alkohol, wenn man sich entscheiden müsste. Wie würdet ihr euch entscheiden? Also, ein Jahr lang kein Sex.
1: Bin gespannt.
0: Oder kein Alkohol. Wie würdest du dich entscheiden? Ja, lassen wir es.
1: Ja, lassen
0: auf
1: wir
0: dem Vasen ist das halt relativ easy.
2: Sexy immer, jeden Tag. Mindestens zweimal am Tag.
3: Ja, also dann lieber kein Sex mehr, weil dann ändert sich ja nichts.
4: Lieber kein Alkohol.
5: Ja. Ja, lieber kein Sex mehr.
6: Ja, was jetzt?
5: Kein Sex.
7: Yeah. Ein Jahr kein Alkohol mehr.
8: Weil Sex wichtig ist.
9: Für die Gesundheit.
10: Weil Alkohol gibt dir was. Sex nicht.
11: Ja, ein Kater am nächsten Tag.
10: Ganz genau.
11: Ah, wow.
0: Also, wenn ihr mal so richtiges Vasen-Feeling haben wollt, dann geht mal einfach auf unseren Vasen-Stream auf antenne1.de. Und Sophia, die könnt ihr übrigens auch selbst treffen, und zwar live im Göckelismeyer-Festzelt. Da ist nämlich in unserem Vasen-Studio. Hitradio Antenne 1 ist hier, 7.34 Uhr.

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1: Die spielen wir mit Tobi aus Albstadt. Guten Morgen, Tobi.
2: Guten Morgen.
3: Hey.
1: Du möchtest dir gerne mit den 1000 Euro deinen Wochenendausflug mit deiner Familie finanzieren?
2: Genau.
1: Ja, das hast du selbst in der Hand. Du weißt ja Bescheid. Du kriegst jetzt 10 Fragen, beantwortest die einfach richtig in 60 Sekunden, kriegst 1000 Euro.
2: Mein Bestes.
1: Ne? Und solltest du irgendwas nicht richtig haben, kriegst du immer noch einen Zehner für jede richtige Antwort. Und jetzt pass auf, solltest du hier das Ding rocken, dann weißt du, hast auch du die Chance auf die Küche im Wert von 15.000 Euro.
2: Das klingt gut.
1: Ne? Also, Frage, bist du bereit oder möchtest du mal kurz Pipi?
2: Ich bin bereit.
1: Okay, dann legen wir los. Deine 60 Sekunden, die laufen genau jetzt. Welches Sternzeichen hat eine Person, die am 1. April Geburtstag hat?
2: Keine Ahnung, Stier.
1: In welcher Stadt gibt es den Enzauenpark?
2: Weiter.
1: Wer schrieb den Roman Die unendliche Geschichte?
2: Weiter.
1: Mit welchem Wort wird man auf Hawaii begrüßt?
2: Aloha.
1: In welchem Land liegt Transsilvanien?
2: Weiter.
1: Wie viele Stunden hat ein Tag?
2: 24.
1: Wofür steht die Abkürzung SPD, also der Buchstabe S, wofür steht der?
2: Sozial.
1: Wie viele Fingerlöcher hat insgesamt ein Bowlingball?
2: 3.
1: Wie viel ist ein Viertel von 100?
2: 25.
1: Mit welchem Tier wird für gewöhnlich nach Trüffel gesucht?
2: Wein.
1: In welcher Stadt gibt es den Enzaunpark?
2: Keine Ahnung.
1: Wer schrieb die unendliche Geschichte?
2: Weiß ich nicht.
1: Ah, okay. Das waren einige, zumindest haben wir alle Fragen mal durch, ja? Schiedsrichterin ja. Kim wird jetzt mal schauen, was du denn geschafft hast.
3: Lieber Tobi, zu dir nach Albstadt schicken wir 60 Euro. 6 Fragen hast du uns richtig beantwortet.
2: So, vielen Dank.
3: Pass auf, wir gehen die falsch beantworteten mal geschwind durch. Ja. Welches Sternzeichen hat eine Person, die am 1. April Geburtstag hat? Das wäre der Widder gewesen.
2: Okay.
3: In welcher Stadt gibt es den Enzauenpark? In Pforzheim. Wer schrieb den Roman Die unendliche Geschichte? Michael Ende. Und in welchem Land liegt Transsilvanien? In Rumänien.
2: Okay.
1: So, ich denke, da reicht für einen Wochenendausflug, könnt euch noch einen Kaffeekuchen reicht noch auf jeden Fall mit 60 Euro. Ne?
2: Ja.
1: Tobi, liebe Grüße nach Albstadt und ihr denkt bitte dran, ne? Ihr schafft einfach alle Fragen richtig und habt dann noch die Chance auf die Küche im Wert von 15.000 Euro. Bewerbt euch jetzt auf antenne1.de.
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0: Einen genialen Donnerstagmorgen wünscht euch Hitradio Antenne 1. Gleich der Mann, der sich nachts um zwei damals bei seinen Eltern auf dem Dachboden hochgeschlichen hat, um seine ersten Demos aufzunehmen. Und die scheinen ziemlich geil gewesen zu sein, denn der Erfolg ist da. Hause gleich mit Too Sweet. Auf der Playlist, ganz relaxed, kurz nach 8 bei uns. Und der Mann, der am 6. November die Porsche Arena in Stuttgart so dermaßen auseinanderbrechen wird, so geil wird das, Nico Santos mit Why Don't You Stay. Das sind die besten Hits von heute. Gibt's rund um die Uhr natürlich nur hier bei uns.
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0: Hitradio Antenne 1, das Wetter, das zeigt euch, dass es wunderschön sonnig ist, über den Wolken halt.
16: Ja, richtig.
0: Wie unten, wie sieht's da aus?
16: Ja, ein bisschen schwierig. Da haben wir einige Wolken und die haben auch ein bisschen Regen im Gepäck. Regnen kann es heute den ganzen Tag über mal mehr, mal weniger. Zum späten Abend hin lässt der Regen dann aber nach. In Eberdingen aktuell 15 Grad, in Unterkochen haben wir 13, in Walldürn 14 Grad. 17 Grad, so sieht's heute noch aus. Morgen bleibt es meist trocken bei einem Mix aus Sonne und Wolken.
0: 5 vor 8 haben wir. Jetzt das Wichtigste mit Christine Bonfert.
16: Schönen guten Morgen.
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16: Wie geht es mit dem Audi-Werk in Neckarsulm im Kreis Heilbronn weiter? Einige Fragen können die Mitarbeiter heute sicher dazu auch an VW-Chef Blume stellen. Der kommt zu einer Betriebsversammlung ins Werk. Linda Schaffer,
18: Wie ist denn da jetzt der Stand der Dinge?
16: Ja, wenn es nach VW geht, dann hat das Audi-Werk in Neckarsulm noch bis Ende Juni nächsten Jahres Zeit, um ein neues Konzept vorzulegen, wie die Kosten gesenkt werden können. Sonst steht schon die Drohung im Raum, dass die Produktion dort dicht gemacht wird. Sollte das wirklich so kommen, dann warnt Neckarsulms Oberbürgermeister Hertwig jetzt schon vor einem Desaster für die Stadt. Viele Familien hängen direkt an Audi und damit auch Geschäfte, Handwerker und Restaurants.
18: Union und SPD wollen heute Morgen bekannt geben, wie es mit den geplanten Reformen der Bundesregierung weitergeht. Die Spitzen der Koalition haben am Abend rund 4 Stunden im Kanzleramt beraten. Dabei ging es vor allem um die Reformen bei Rente, Pflege, Arbeitsmarkt und Steuern, also um Bereiche, die uns alle betreffen. Kanzler Merz rechnet allerdings damit, dass das gesamte Reformpaket erst im Frühjahr fertig wird. Deutschen Ermittlern ist ein großer Schlag gegen eine weltweit aktive Hackergruppe gelungen. Ein mutmaßlich führender Kopf der Gruppe Chilin sitzt inzwischen in Deutschland in Haft. Die Bande soll seit 2024 weltweit fast 4000 Unternehmen und Einrichtungen angegriffen und mit gestohlenen oder verschlüsselten Daten erpresst haben, auch in Deutschland. Insgesamt sollen die Hacker Lösegeld in Milliardenhöhe gefordert haben. Die Ermittler hatten die Gruppe monatelang unbemerkt beobachtet und ihre Kommunikation mitgelesen. Und als der Verdächtige in Japan Urlaub machen wollte, haben die Ermittler zugeschlagen. Und Stuttgart hat ein neues Musical. Heute Abend feiert Und Julia im Stage Palladium Theater Premiere. Dabei geht die Geschichte genau da weiter, wo das eigentliche Liebesdrama von Shakespeare um Romeo und Julia endet. Denn Romeo ist tot und Julia beginnt ein neues Leben. Dazu gibt es jede Menge bekannte Pop-Hits, unter anderem von Britney Spears oder den Backstreet Boys.
0: 3 vor 8. Der Hitradio Antenne 1 Verkehr, damit ihr gut ankommt. Achtung, wenn ihr auf der 81 Stuttgart-Heilbronn fahrt, zwischen Ilsfeld und Heilbronn unter Gruppenbach, da hat es einen Unfall gegeben. Das Ganze soll noch ungesichert sein auf dem linken und mittleren Fahrstreifen. Dann schauen wir uns im Rems-Murr-Kreis um auf der Kreisstraße zwischen Lipotsweiner und Sechselberg. Hier in beiden Richtungen Schafe auf der Fahrbahn. Auch hier Obacht. Dann die Probleme. Die A6 Heilbronn-Nürnberg, das ist das dickste Ding. Zwischen Ilshofen, Wolpertshausen und Crailsheim braucht ihr 19 Minuten länger. Auf der 81 Stuttgart-Singen zwischen Kreuz Stuttgart und Böblingen-Sindelfingen 11. Auf der B10 in Stuttgart zwischen Stammheim und Zuffenhausen Süd 13. Auf der B10 zwischen Reichenbach-Hochdorf und Deizisau West 12. Und auf der B14 zwischen Teile B14, B29 und Fellbach Süd mal wieder 11. Geblitzt wird in Geislingen an der Geislingen an der Steige. Die Bahnhofstraße ist das. Höhe Friseursalon gibt's einen beidseitigen. Da ist 30, hat Annette gesehen. Und Steffen hat den ganz neuen festen Blitzer reingeschickt. Das ist, wenn ihr Notzingen aus Richtung Kirch am Teck fahrt, 30 erlaubt. Also wenn ihr da reinkommt in Notzingen, da wisst ihr Bescheid, den gibt's jetzt ab sofort. Und ansonsten, wenn ihr was entdeckt, Staus oder Blitzer, schickt das durch, telefonisch, per WhatsApp, das kostet nichts. 08000 75 7000 oder über die Antenne 1 App.
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0: 1. Einen tollen Donnerstag.
16: Guten Morgen.
0: Euch.
16: Hello.
0: Jan aus Künzelsau hat den nächsten Hitverhörer am Start. Was der mit Menschen, die ihr nicht leiden könnt, zu tun hat, das verrät uns Jan selbst in 12 Minuten.
16: Schnuckelchen Nico Santos bringt euch jetzt mit Why Don't You Stay die letzten Meter zur Arbeit.
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0: und das Leben wird sich komplett verändern. 5 nach 8, Hitradio Antenne 1 ist hier. Schön, dass ihr da seid. Steffi hat was im Netz gefunden.
1: Ja.
0: Gestern haben wir drüber gesprochen. Heute wollen wir es testen. Erzähl nochmal bitte.
1: Also ich habe gestern ja erzählt von diesem Kaffee mit einer Orangenscheibe drin und ein bisschen Zucker, der gerade viral geht, der Orangenkaffee. Den habe ich jetzt für euch ready gemacht. Könnt ihr zu Hause super easy nachmachen. Einfach den heißen Kaffee über die Scheibe Orange drüber fließen lassen. Bisschen stehen lassen. Jetzt steht er da bei euch. Was sagt ihr?
0: Es steht jetzt schon. Also ich fand gerade eben, es riecht ein bisschen so, als hätte jemand Sodbrennen und alten Schuhe in eine Tasse.
1: Ich finde, es riecht nach Weihnachten.
2: Ja, das finde ich auch. Durch dann dieses Orangige und so ein bisschen zimtig, weiß ich nicht.
0: Das ist mir aber eine olle Orange.
2: Aber
0: es
2: sieht ein bisschen plörrig aus natürlich. Also komm, wir probieren jetzt.
0: Und ich hasse Kaffee ohne Milch.
2: Das ist toll.
0: Also von daher.
2: Also, cheers.
1: Geht los. Okay, ich bin richtig gespannt, weil ich finde, es riecht eigentlich schon lecker.
2: Echt? Oh nee, ist nicht lecker.
0: Nee.
2: Mal nochmal ein Rollen.
1: Also ich glaube wahrscheinlich, wenn jemand was gerne fruchtige Sachen mag und auch Kaffee ohne Milch.
0: Der kann
1: Milch,
0: sich den Saft trinken und heiß machen.
2: Aber ich finde, das verwässert den Kaffee auch noch mehr. Das ist irgendwie nichts.
1: Also aber
0: also es kann aber trotzdem viel. Ne? Also kann ja, was kann der dann?
1: Naja, da ist ja ein bisschen Vitamin C jetzt noch mit drin, mit der Orange.
2: Ja. Komm, wir probieren noch mal einen Schluck. Komm.
0: Nee, mach du mal. Und stech dir nicht den Löffel ins Auge.
1: Aber so ein Netztrend kann ja auch mal durchfallen.
2: Ja, das der ist durchgefallen. Ne?
0: Wahrscheinlich ist der Netztrend von einem Orangenverkäufer und einem Kaffeehersteller. Also unser Stiftung Wachmacher-Test eindeutig.
2: Durchgefallen.
0: Absolut durchgefallen.
2: Negativ.
0: Oder? Trotzdem, danke fürs Machen.
2: Steffi. Kannst du selber gerne trinken. 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
1: Ach, im Englischen hörst du was, was eigentlich Deutsch ist. Es kann aber gar nicht deutsch gesungen sein, ja, weil diese Person eben halt nur Englisch singt. Das ist der Hitradio Antenne 1 Hitverhörer. Und wenn ihr so einen habt, dann ruft bitte durch. Und wir freuen uns, wenn wir uns den zusammen anhören können. Wer ist denn da jetzt dran?
2: Ja, hier ist der Jan aus Künzelsau.
1: Jan, grüß dich. Wo hast du dich so richtig verhört? In welchem Hit?
2: Ja, bei Fading von Alle Farben.
1: Oh, das ist der hier. Kennt jeder, ne? Mhm. Hören wir natürlich auch öfter, aber was kann man denn da falsch verstehen?
2: Ja, geht mal ganz vorne rein bei Sekunde 11. Da höre ich nämlich immer Feinde labern immer nur.
3: Okay.
1: Pass auf, das hören wir uns an. Pass auf.
3: Ja, eindeutig.
1: Ey, da muss man aber viel Fantasie haben. Warte mal, hör nochmal. Feinde
2: labern immer nur.
1: Krass.
4: Feinde labern immer nur.
1: Hammer. Also, bist du verheiratet?
2: Ja.
1: Ja, dann hörst du gut zu Hause. Das heißt, es kann eine glückliche Ehe sein bei dir, ne? Sehr gut. Hast uns den Morgen verschönert. Vielen Dank dafür.
2: Ja, sehr gerne.
1: Und Grüße nach Künzelsau. Und wenn ihr auch so ein Ding auf Lager habt, wir würden uns sehr, sehr freuen, wenn ihr uns den durchschickt. Das ist der Hitradio.

0: 8 Uhr, gleich 22. Schön, dass ihr da seid. Hier ist Hitradio Antenne 1.
1: Und schön Ohren auf die nächste halbe Stunde, denn Steffi kennt all eure Passwörter. Mhm. Passt ganz genau auf, ob eures auch dabei ist um 8.40 Uhr. Kato und John, die liefern uns den besten Hit von heute. Da trotzen wir diesem, ein bisschen Cheatwetter, würde ich sagen. Die Imagine Dragons liefern uns einen Zehner zum Mittrommeln auf dem Lenkrad. Und Frauenschwarm Harry Styles, der bringt gleich wieder alle Girls zum Kreischen mit American Girls. Das ist ja die meiste Abwechslung hier bei Hitradio Antenne 1.
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1: Es ist immer noch ziemlich bedeckt draußen, teilweise tröpfelt so ein bisschen vor sich hin. Vor allem zum Mittag rum kann es stärker regnen, zum Abend hin bleibt es dann allmählich trocken. 17 Grad, die sind heute noch drin, in Löchgau haben wir schon 15, ebenfalls in Möglingen, in Glashofen haben wir 14 Grad. Morgen bleibt es dann meist trocken bei einem Mix aus Sonne und Wolken.
0: Es war gerade mal 8:55, jetzt das News-Update mit Christine Bonfahrt.
2: Schönen guten Morgen. Im Audi-Werk in Neckarsulm gibt es heute eine Betriebsversammlung. Dazu kommt auch VW-Chef Blume. Im Mittelpunkt dabei, wie geht's mit dem Standort weiter? Die Spitzen von Union und SPD haben sich gestern Abend zum Koalitionsausschuss getroffen. Was dabei rausgekommen ist, wollen sie aber erst heute Morgen sagen. Und 2,5 Monate nach seinem Amtsantritt kommt heute der britische Premier Burnham nach Berlin. Bei dem Besuch soll es auch um die Zusammenarbeit beider Länder im Kampf gegen Cyberangriffe gehen.
0: 8:55. 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Wir haben ein Problem auf der 81 Stuttgart-Heilbronn zwischen Ilsfeld und Heilbronn unter Gruppenbach. Der Unfall auf dem linken und mittleren Fahrstreifen. Und die Schafe sind auch noch da im Rems-Murr-Kreis. Das ist die Kreisstraße zwischen Lippoldsweiler und Sechselberg. Hier in beiden Richtungen, passt auf die Schafe auf. Dann noch drei Probleme. Die A6 Heilbronn-Nürnberg zwischen Ilshofen-Wolpertshausen und Crailsheim. Da braucht ihr 21 Minuten länger. Auf der B10 in Stuttgart zwischen Stuttgart-Stammheim und Zuffenhausen Süd 11. Und die 81, das ist das dickste Problem heute Morgen. Stuttgart-Heilbronn zwischen Mundelsheim und Heilbronn unter Gruppenbach im Moment 36 Minuten. Geblitzt wird in Geislingen an der Steige in der Bahnhofstraße, Höhe Friseursalon, ist ein Beidseitiger aufgebaut. 30 erlaubt, hat Annette reingeschickt und ganz neuer fester Blitzer jetzt in Notzingen, wenn ihr aus Richtung Kirchheim da reinnagelt. 30 erlaubt, hat Steffen uns reingeschickt. Dankeschön dafür. Wenn ihr was entdeckt, Staus oder Blitzer, schickt es durch, telefonisch, per WhatsApp, das kostet nichts, 08000 75 7000, oder über die Antenne 1 App.
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0: 1. Schön, dass ihr da seid. Guten Morgen.
23: Hallo. Ich kenne all eure Passwörter. Oh, ja, oh. Die stehen nämlich im Netz. Wie das geht, verraten wir euch. Denn was geht ab im Netz? Gleich in 12 Minuten.
0: So, Harry Styles wird zum zweiten Mal Onkel. Und wahrscheinlich singt er den kleinen Nachwuchs auch in den Schlaf. Und euch jetzt in die Wachheit hoffentlich mit American Girls.
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0: Alle guten Dinge sind?
1: Drei.
0: Richtig.
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0: Die spielen wir dreimal am Tag. Ja? Und ich weiß nicht, ob ihr das mitbekommen habt. Ne? Letzte Stunde, Tobi aus Albstadt hat sich versucht um 7.40 Uhr. Mhm. Und hört doch selber mal rein, ob ihr diese 10 Fragen richtig beantwortet hättet in 60 Sekunden. Welches Sternzeichen hat eine Person, die am 1. April Geburtstag hat?
3: Keine Ahnung, Stier.
0: In welcher Stadt gibt es den Enzauenpark?
3: Weiter.
0: Wer schrieb den Roman Die unendliche Geschichte?
3: Weiter.
0: Mit welchem Wort wird man auf Hawaii begrüßt?
3: Aloha.
0: In welchem Land liegt Transsilvanien?
3: Weiter.
0: Wie viele Stunden hat ein Tag?
3: 24.
0: Wofür steht die Abkürzung SPD, also der Buchstabe S, wofür steht der?
3: Sozial.
0: Wie viele Fingerlöcher hat insgesamt ein Bowlingball?
3: 3.
0: Wie viel ist ein Viertel von 100?
3: 25.
0: Mit welchem Tier wird für gewöhnlich nach Trüffel gesucht?
3: Wein.
0: In welcher Stadt gibt es den Enzaunpark?
3: Keine Ahnung.
0: Wer schrieb die unendliche Geschichte?
3: Weiß ich nicht.
0: So.
1: Ach, ärgerlich.
0: Wie viel hättet ihr so auf der Pfanne gehabt? Schon einige, oder? Passt auf. Ihr bewerbt euch einfach auf antenne1.de. Dann spielen wir gerne mit euch, ja, die 1.000-Euro-Minute. Wenn ihr alle Fragen richtig habt, dann habt ihr nicht nur 1.000 Euro mehr in der Tasche, sondern auch die Chance auf eine Traumküche von Hemm im Wert von 15.000 Euro.
1: Wirklich geil.
0: Also, jetzt rein, bewerben, wie gesagt, www.antenne1.de. Und die nächste Chance kommt dann um 12.40 Uhr bei Nadja und Nico. Spielt mit uns und seid glücklich. Hier ist Kenya Grace.

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0: im Netz.
1: Und da ist mir heute Morgen ein Post entgegengeflogen. Fand ich schon wieder witzig. Und zwar die 10 beliebtesten Passwörter.
2: Nee.
1: Ich weiß also, wie ihr euch einloggt bei eurer E-Mail.
3: Glaube ich nicht.
1: Und also, ich frage mich wirklich, wer von unserer Community dieses Passwort noch hat. Können uns ja schreiben.
2: Jetzt passt.
1: Okay. Also, was auf Top 3? Also, Nummer 1, 1, 2, 3, 4, 5, 6. Dann Admin. Oder 1, 2, 3, 4, 5, 6, 7, 8.
2: Ach Leute.
1: Sag mir mal,
3: doch
1: also unsere
3: ist das,
1: IT,
3: also ist das eine Umfrage
1: wirklich,
3: gewesen?
1: Ja, wirklich eine Umfrage. Unsere IT, die würde uns aufs Dach springen. Ich finde es total.
3: Obwohl,
1: also
3: woher sollen die das wissen? Die wissen doch nicht, was wir machen. Ja, das ist, ansonsten wäre es schwierig. Ne?
1: Übrigens auf Platz 6 immer noch das Wort Passwort. Also wenn ihr vielleicht noch in den Account von eurem Ex oder eurer Ex mal reinduschern wolltet, probiert's mal aus.
3: Ich fand ja immer ganz geil, wenn man das Passwort, wenn man falsch reinschreibt, weil wenn du es dann nicht mehr weißt und du gibst es ein, dann steht da drin, das Passwort ist falsch.
1: Super.
3: Und dann denkst, ah ja, stimmt,
1: das
3: ja, habe ich richtig.

0: Gleich gibt's eine Geheimwaffe aus Baden-Württemberg, aus Mannheim. Loy. Ja, ich meine, Loy hilft ihren Musikerkollegen sogar immer beim Abbau und trägt sogar die Instrumente mit in Laster. Kein Witz, habe ich schon gesehen. Und sie hat den absoluten Dance-Track gemacht mit David Puentes zusammen. Golden Summer. Hört ihr gleich, kurz nach 9 auf der Playlist. Bei euch bei der Arbeit und Jennifer Lopez und David Guetta knallen hier so dermaßen einen rein mit Save Me Tonight, dass euch es vorkommt, als hätten wir doch wieder Sonne draußen. 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
1: Das ist grau und trist und fängt teilweise schon wieder so ein bisschen an zu tröpfeln. Regnen kann es heute immer mal wieder. Bis zum späten Abend hin, dann bleibt es so allmählich trocken. 17 Grad, die bekommen wir heute noch. In Bönnigheim haben wir aktuell schon 16, in Neresheim 13, in Rippberg 14 Grad. Morgen sieht es ein bisschen freundlicher aus. Es bleibt zumindest trocken bei einem Mix aus Sonne und Wolken.
0: So, wir sind ein bisschen spät dran. Wir hatten so beschissen getimed. Also ich selber. Wir haben 5 von 9 schon gehabt. Jetzt das Wichtigste mit Christine Bonfahrt.
1: Schönen guten Morgen.
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1: Seit gestern laufen die Tarifverhandlungen in der Metall- und Elektroindustrie in Baden-Württemberg. Die rund 15.000 Mitarbeiter bei Audi in Neckarsulm im Kreis Heilbronn würden sich zwar sicher auch über mehr Geld freuen, bei ihnen steht allerdings die komplette Existenz auf dem Spiel. Lena Schaffer, wie könnte da das Blatt denn noch gewendet werden?
25: Naja, VW hat ganz klar gesagt, legt bis Ende Juni nächsten Jahres ein Konzept vor, wie die Kosten in eurem Werk gesenkt werden können, sonst wird die Produktion eingestellt. Aber was würde das bedeuten? Wirtschaftsexperten gehen davon aus, dass dann insgesamt rund 50.000 Arbeitsplätze in der Region gefährdet werden, denn auch etwa 1.000 Zulieferer hängen an der Produktion. Heute kommt VW-Chef Blume zu einer Betriebsversammlung ins Audi-Werk nach Neckarsulm und wird da sicher viele Fragen beantworten müssen.
1: Seit einer Woche gilt in Deutschland der Tankrabatt. Aber offenbar kommt er bei uns Autofahrern nicht vollständig an. Denn von den rund 17 Cent werden laut IFO-Institut im Schnitt nur 15 bis 16 Cent weitergegeben. Die Wirtschaftsweise Schnitzer kritisiert deshalb den Rabatt. Er sei teuer und helfe auch Menschen, die keine Unterstützung brauchen. Stattdessen fordert sie nochmal direkte Entlastungen für Haushalte mit niedrigen und mittleren Einkommen. Außerdem soll das Bundeskartellamt prüfen, ob es zu wenig Wettbewerb in der Mineralölbranche gibt. Deutschland und Großbritannien wollen sich besser gegen Cyberangriffe und Sabotage schützen. Bundeskanzler Merz empfängt dafür heute den britischen Premierminister Burnham in Berlin. Beide Länder wollen künftig mehr Informationen austauschen und gemeinsam gegen Angriffe auf Unternehmen, Infrastruktur und Behörden vorgehen. Als größte Bedrohung nennen beide Regierungen Russland. Bei dem Treffen tritt außerdem der deutsch-britische Freundschaftsvertrag offiziell in Kraft. Er soll die Zusammenarbeit unter anderem bei Sicherheit, Wirtschaft und Technologie stärken. Und Königin Silvia von Schweden ist heute auf der Insel Mainau zu Gast. Die 82-Jährige besucht dort den Festakt zum 10-jährigen Jubiläum der Mentorstiftung Deutschland. Und wenn ihr die Königin auch mal aus der Nähe sehen möchtet, dann geht das heute gleich zweimal, und zwar zwischen 10 und 10.30 Uhr und zwischen 12 und 12.30 Uhr im Schlosshof. Außerdem trägt sich Königin Silvia ins Goldene Buch der Stadt Konstanz ein.
0: Eine Minute vor neun. 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Wir schauen direkt in den Kreis Freudenstadt auf der Kreisstraße zwischen Müden und Bildechingen. In beiden Richtungen laufen 3 Schafe rum. Die sind da mitten auf der Fahrbahn. Dankeschön fürs Durchzählen und seid vorsichtig. Schauen wir uns die Probleme an. Die A6 Heilbronn-Nürnberg zwischen Ilzhofen-Wolpertshausen und Crailsheim braucht ihr 10 Minuten länger. Genauso lang auf der 81 zwischen Pleidelsheim und Weinsberg-Ellhofen. Auf der B10 zwischen Dreieck Stuttgart-Zuffenhausen und Zuffenhausen-Süd auch 10. Auf der B14 in Stuttgart zwischen Schattenring und Südheim 12. Auf der B14 zwischen Backnang-Mitte und Backnang-Nord auch 10. In Stuttgart auf der B27 zwischen Altplatz und Alexanderstraße 13. Auf der B27 Tübingen-Stuttgart zwischen Eichthal B312 und Filterstadt-Westplattenhardt 10. Und zum Schluss die B313 zwischen Wendlingen und Nürtingen im Moment auch 10 Minuten. Geblitzt wird, wenn ihr Renning in Malmsheim die Renninger Straße höher Dönerladen unterwegs seid. Da ist 30, hat Vincent einen Blitzer gesehen. Und Annette meldet sich aus Geislingen an der Steige. Das ist die Bahnhofstraße höher Friseursalon, gibt es einen beidseitigen. Da ist 30. Dankeschön fürs Melden. Staus und Blitzer meldet ihr gerne. Telefonisch, per WhatsApp, das kostet nichts. 08000 75 7000 oder über die Antenne 1 App.
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treffen sich ein DJ aus Polen, ein US-Superstar und eine brasilianische Sängerin. Ja, so fangen manche Witze an, ne? Aber das, was hier entstanden ist, ist kein Witz, sondern ein absolut geiler Dance-Track. DJ Goya, Jason Derulo und Melody haben Mi Chico an den Start gebracht. Drei Länder, mehrere Sprachen, ein Dance-Track. Was für eine geile Nummer. Ihr müsst den Text gar nicht verstehen. Euer Gehirn übernimmt den Refrain nach ungefähr 4 Sekunden. Ungefragt. Mi Chico gehört zu den besten Hits von heute. Hier ist Hitradio Antenne 1 mit einer halben Stunde mehr Musik für euch.

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19: 2 vor halb 10. Der Hitradio Antenne 1 Verkehr, damit ihr gut ankommt. Wir haben gerade ein paar Probleme für euch. Die A7 Würzburg-Ulm gehört dazu. Zwischen Ahlenoberkochen und Heidenheim braucht ihr noch 11 Minuten länger. Ein bisschen dicker die 8 Stuttgart-München. Zwischen Ulm-West und Oberelchingen im Moment 18. Die 81, die blinkt ja auch noch. Singen-Stuttgart ist das. Zwischen Rottenburg und Herrenberg 10 Minuten. Genauso lange auf der B14 zwischen Backnang-Mitte und Backnang-West. Und auf der B27 Tübingen-Stuttgart zwischen Filderstadt-Ostbrunn-Landen und Leinfelden-Echterdingen-Südstetten im Moment 11. geblitzt wird, wenn ihr die B14 und zwar Richtung Winnenden unterwegs seid, nach dem Parkplatz Korberkopf mal wieder. Da stehen sie 120 erlaubt, hat Alfonso uns reingeschickt. Hopp am Neckar ist auch dabei, das ist Nordstetten, die Scheibbußstraße, jetzt habe ich fast was falsch gesagt, 30 erlaubt, hat Armin reingeschickt. Und Vincent meldet sich aus Renning in Malmsheim, die Renninger Straße, Höhe Dönerladen, da ist 30. Danke für die Meldungen. Staus und Blitzer meldet ihr gerne, telefonisch, per WhatsApp, das kostet nix, 08000 75 7000 oder über die Antenne 1 App. Viel Spaß mit Pink jetzt.
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0: falls ihr es heute Morgen verpasst habt.
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0: Spielen wir ja jeden Donnerstag um 7. Jo. Steffi war heute dran und durfte sich entscheiden, entweder Wahrheit oder Pflicht und
2: ja,
0: hat gesagt...
2: ich habe Wahrheit genommen.
0: So, und da hat sich Sanni aus Neubulach bei uns gemeldet und hat gesagt, hey, dann muss Steffi die 10 peinlichsten Fragen der Menschheit ehrlich beantworten.
2: Ja, das war cool.
0: Und das hat sie auch gleich mitgeschickt, diese Fragen, und Steffi hat die dann auch beantworten müssen. Hast du schon mal im Auto gepopelt?
3: Ja.
0: Bist du schon mal fremdgegangen?
3: Nein.
0: Hast du schon mal geklaut?
3: Nee, ich glaube nicht. Obwohl doch, ja, bestimmt.
0: Okay.
3: Also im Hotel oder so.
0: Checkst du das Handy deines Mannes?
3: Nee.
0: Hast du schon mal über deine Kollegen gelästert?
3: Ja.
0: Okay.
3: Oh, so. Aber nicht über euch.
0: Ja, bist du schon mal schwarz gefahren?
3: In der Bahn.
0: Boah. Egal, Busbahn, egal wo.
3: Nee.
0: Wieso überlegst du dann erst so komisch?
3: Nee, tatsächlich nicht.
0: Sie überlegt erst komisch.
3: Ich habe überlegt, ja, weil ich dann hatte das Deutschlandticket und so, und dann brauchst du ja immer keins.
0: Hast du schon mal behauptet, krank zu sein, obwohl du einfach nur keinen Bock hattest?
3: Ja, bestimmt.
0: Hast du dich wirklich über alle Hochzeitsgeschenke gefreut oder auch mal nur so getan? Du überlegst gerade, wer
2: es zuhört. Das ist zu lang schon.
3: Doch, ich habe auch was.
0: Ja, bitte?
2: Ah, ja.
0: Was?
3: Ich weiß gar nicht mehr, was das war.
0: Nee, sag doch.
3: So eine komische Figur von so einem Hochzeitspärchen, irgendwie fand ich halt hässlich.
0: Ja, die war von Kim und mir. Bist du schon mal, das finde ich krass, bist du schon mal betrunken Auto gefahren?
3: Nein.
0: Sicher?
3: Auf keinen Fall.
0: Okay. Und letzte Frage hat es auch in sich. Hast du schon mal die Pille danach genommen?
3: Ja.
0: Ja?
3: Mhm.
0: Einmal?
3: Ja, einmal schon voll lang her. Da war ich, glaube ich, so 21.
0: Aha. So lange ist das auch nicht her.
3: Ich weiß es noch schon doch. Und es war so Ostern rum und da habe ich meine Pille vergessen und dann mussten wir, also ich habe sie vergessen zu nehmen
0: war
3: und
0: das
3: ist mir zu spät aufgefallen.
0: War das dein jetziger Ehemann?
3: Ja.
0: Ah ja.
3: Mhm.
4: Ja, dann ist er in Ordnung.
0: Also, wenn ihr mal was auf der Pfanne habt und sagt, ne, hey, bei Wahrheit oder Pflicht fällt mir auch was ein, was die Spargalken da mal machen könnten, dann schickt das durch 08075 7000. Und euch jetzt erstmal einen ganz tollen Tag mit Kamrad und Sauber. Das sind die besten jetzt von heute. 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

0: Sonne ist heute Mangelware in Baden-Württemberg. 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Da stecken euch gleich die positiven Vibes von Alex Warren an. 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
0: 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Die graue Seite vom Herbst ist in Baden-Württemberg angekommen. Da sind heute viele Wolken unterwegs und rechnet immer wieder mit Regen. Dazu gibt es 17 Grad, morgen dann das gleiche Spiel bei um die 16 Grad. Im Moment liegen die Temperaturen bei euch in Pforzheim am Gasometer bei 15. Stuttgart hat schon 16, Tübingen auch 16 Grad. Kurz vor 10 haben wir es euch einen schönen Donnerstag.
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21: Mit Christine Bonfert, schönen guten Tag. Die Bundesregierung rechnet offenbar wieder mit mehr Wirtschaftswachstum in Deutschland. Wirtschaftsministerin Reiche stellt heute Mittag die neue Konjunkturprognose vor. Erwartet wird für dieses Jahr ein Wachstum von 1,3%. Im Frühjahr hatte die Bundesregierung noch mit 0,5% gerechnet. Grund für die damals deutlich schlechteren Prognosen waren vor allem die gestiegenen Öl- und Gaspreise infolge des Iran-Kriegs. Union und SPD wollen bei ihren geplanten Reformen schneller vorankommen. Nach mehr als 4 Stunden Beratungen im Koalitionsausschuss haben die Fraktionsspitzen eine gute und konstruktive Atmosphäre betont. Im Mittelpunkt standen unter anderem das Wirtschaftswachstum, sichere Arbeitsplätze und der gesellschaftliche Zusammenhalt. Außerdem haben sich Union und SPD klar gegen politischen Extremismus positioniert. Hintergrund sind unter anderem die Diskussionen über den Umgang mit der AfD und Linken nach den jüngsten Landtagswahlen. Konkrete neue Beschlüsse zu den Reformen oder zum Haushalt nächstes Jahr sind bislang nicht bekannt. Nach einem mutmaßlich rassistischen Vorfall in einer Stuttgarter Stadtbahn ermittelt jetzt die Polizei. In der Nacht zum Sonntag sollen Fahrgäste verfassungsfeindliche Parolen gerufen haben. Bekannt wurde der Vorfall durch ein Video in den sozialen Medien. Darauf ist unter anderem zu hören, wie Menschen zur Melodie von L'amour toujours Ausländer raussingen. Ob außerdem Sieg Heil gerufen wurde, ist noch unklar und Teil der Ermittlungen. Solche Rufe wären strafbar. Und der Streit um die Kontrolle der Straße von Hormuz geht weiter. Die USA erklären, sie hätten gemeinsam mit Partnern die Meerenge unter Kontrolle. Der Iran widerspricht und behauptet, die wichtige Schifffahrtsroute bleibe weitgehend geschlossen. Die Straße von Hormuz ist entscheidend für den weltweiten Handel mit Öl und Gas. Seit Beginn des Iran-Kriegs Ende Februar kommt es dort immer wieder zu Angriffen und Blockaden.
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22: Und da starten wir erstmal mit guten Nachrichten auf der 81. Da hat es ja einen Unfall gegeben im Engelberg-Tunnel, wenn er Richtung Heilbronn fahrt. Hab gerade mit der Polizei telefoniert.
0: Mit der Telefonei poliziert.
22: Die Unfallaufnahme wurde geräumt. Da kommt ihr jetzt wieder gut durch. Staut sich zwar noch ein bisschen, aber das dürfte sich gleich wieder bessern. Und dann schauen wir noch auf die B27 Tübingen-Stuttgart. Zwischen Felderstadt Ostbund-Landen und Leinfeld. In echter Ding in Mitte. Hier dauert es eine Viertelstunde länger.
0: Können wir nochmal mit der Telefonei polizieren?
22: Geblitzt wird in Renningen, Malmsheim auf der Renninger Straße beim Dönerladen. Da sind 30 erlaubt. Danke, Vincent. Alfonso meldet sich von der B14, wenn er Richtung Winnenden fahrt, auf Höhe vom Parkplatz Korber Kopf. Da sind 120 erlaubt. Und auf der
0: läuft halt bei dir.
22: Und auf der Scheibbußstraße hat Armin einen entdeckt. 30 erlaubt. Das ist hier ein Hopp am Neckar Nordstetten. Staus und Blitzer meldet auch ihr uns. Geht ganz einfach per Anruf oder WhatsApp oder natürlich über die Antenne 1 App.
0: Telefonei, bitte helfen Sie mir.
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0: Hallöchen, einen schönen Donnerstag wünschen wir euch. Und Game of Thrones-Fans wissen, was es heißt, wenn ich sage, der Winter naht. Am Wochenende könnte es tatsächlich, Achtung, den ersten Schnee auf der Zugspitze geben.
22: Ja, können die weißen Wanderer in Bayern natürlich gerne machen, was sie wollen. Hier bei uns in Baden-Württemberg genießen wir erstmal den Herbst. Und das mit einer halben Stunde mehr Musik. Die ist gefüllt mit den 10ern, den 20ern und den besten Hits von heute. Und die erste Dance-Session, die liefern jetzt Fastboy. Das ist Beautiful Life.
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1: Ja, und bis dahin heißt es aber erstmal noch Büro statt Bierzelt. Mhm. Und da kümmern wir uns jetzt drum, dass trotzdem Partystimmung aufkommt. Und das mittendrin in einer halben Stunde mehr Musik. Da gibt's jetzt nämlich Motivationssound von Alex Warren mit Fever Dream. Und damit einen schönen Donnerstag mit Hitradio Antenne 1.

0: Supermarkt und Drugstore-Regalen erwartet euch aktuell eine richtig fette Kindheits- und Jugendliebe. Nach der Diddlemaus ist jetzt noch ein Klassiker zurück. Welcher das ist, verrate ich euch in 10 Minuten in Nadjas Good News.
1: Und da ist Ikone Britney Spears mit Will I Am am Start. Krista Sarandi hat neue Mucke für euch im Gepäck. Und wer ein bisschen mystischen Dance möchte, der kommt gleich mit Artemas. Denn wir spielen sie euch die meiste Abwechslung gleich hier bei Hitradio Antenne 1.
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1: 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Und da starten wir dann erstmal mit einer Gefahrenmeldung auf der A5 Karlsruhe-Heidelberg. Zwischen Karlsruhe-Nord und Bruchsal haben wir nämlich eine ungesicherte Unfallstelle auf dem linken Fahrstreifen. Der Grund, da regnet es so extrem, dass Aquaplaning-Gefahr herrscht. Hier eine Viertelstunde braucht ihr da aktuell schon länger. Also bitte überall vorsichtig sein. A81 zwischen dem Sindelfinger Kreuz und dem Stuttgarter Kreuz. Da haben wir Achtung Menschen, die sind da auf dem Standstreifen unterwegs. Dann bleiben wir auf der 81, schauen uns aber Stuttgart-Heilbronn an. Zwischen Feuerbach und Ludwigsburg-Nord, hier dauert es eine halbe Stunde länger. B27 zwischen Engstlad und der Auffahrt auf die B463 bei Balingen. Auch da Menschen auf der Fahrbahn unterwegs. Und einen Unfall gab es im Kreis Karlsruhe auf Höhe vom Bulacher Kreuz. Rechter Fahrstreifen ist da momentan gesperrt. Geblitzt wird im Hopp am Neckar Nordstetten in der Scheibbußstraße. Da sind 30 erlaubt, danke Armin. Im Ortsausgang Uingen, wenn er Richtung Ebersbach an der Vils unterwegs seid, 50, danke Elli. Und Alfonso meldet sich von der B14, wenn er Richtung Winnenden unterwegs seid, kurz nach dem Parkplatz Korber Kopf, da sind 120 erlaubt. Staus und Blitzer, die meldet auch ihr uns. Das geht ganz einfach per Anruf oder WhatsApp oder natürlich über die Antenne 1 App.
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0: Ich hab's auch nicht geglaubt, aber ich hab sie tatsächlich schon gesehen. Echte Kindheitserinnerungen in den Supermarktregalen.
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3: Ich sag nur Spearmint, Doublemint und Big Red. Mm. Gleich drei Kaugummi-Klassiker sind wieder da und die Socials rasten gerade so richtig aus. Das ist ja auch geil. Welcher war dein Favorit?
0: Boah, ist sehr schwer, aber tatsächlich dieser grüne, also Doublemint.
3: Ernsthaft?
0: Ja, fand
3: boah,
0: ich sehr geil.
3: Boah, es geht da nix über Big Red.
0: Auch gut, ja. Also zwischen den beiden ist herrscht so ungefährer Gleichstand, wobei Doublemint ein bisschen höher im Kurs steht.
3: Okay, also das Zimt-Kaugummi ist für mich persönlich unübertroffen und der Geschmack, der beamt einen ja direkt zurück in die 90er. Einziger Wermutstropfen aktuell, es sind keine Streifen-Kaugummis, sondern Dragés. Aber irgendwas ist ja immer, wir wollen jetzt mal nicht päpstlicher sein als der Papst. Zugreifen könnt ihr bis Anfang Dezember, dann verschwinden die Kaugummi-Klassiker leider schon wieder aus den Regalen raus.
0: Ja, und während die Big Red-Quelle im Dezember versiegt, sprudeln bei uns weiterhin jeden Tag aufs Neue die besten Hits von heute in die Playlist. Und mit Infinity gibt's da auch schon den nächsten. Und damit herzlich willkommen hier bei Hitradio Antenne 1. 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

0: Fühlt ihr das genauso wie ich? Wenn es jetzt draußen kühler und regnerischer wird, dann wird es drinnen schön muggelig. Und da passt unser musikalisches Soulfood perfekt. Das spendiert uns gleich Teddy Swims. Und auch One Republic sind auf Kuschelkurs. Mit Need Your Love. So klingen sie, die besten Hits von heute in unserer halben Stunde mehr Musik. Gleich bei Hitradio Antenne 1.
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11: 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Viele Wolken und immer wieder Regen sind die Wetterwahrheit für heute. Da gibt es so gut wie keine Sonne. 17 Grad bekommen wir maximal. Im Moment sind es bei euch in Böblingen an der Therme 14. Mössingen meldet 15, Karlsruhe 15. Und morgen wird es auch nochmal grau. Rechnet da auch immer wieder mit kräftigen Regenschauern bei um die 16 Grad. Schönen Donnerstag euch um kurz vor 11.
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13: Mit Christine Bonfert, schönen guten Tag. Nach den schweren Spionagevorwürfen gegen den früheren BND-Präsidenten Hanning prüft jetzt auch das Bundesinnenministerium seinen Umgang mit geheimen Informationen. Dabei geht es um Hannings Zeit als Staatssekretär im Innenministerium. Die Behörde untersucht, ob er damals gegen Geheimhaltungsvorschriften verstoßen haben könnte. Hanning sitzt seit gestern in U-Haft. Gegen ihn wird unter anderem wegen des Verdachts auf geheimdienstliche Agententätigkeit, das Auskundschaften von Staatsgeheimnissen und versuchten Landesverrats ermittelt. Daimler Truck verkauft wieder deutlich mehr Lkw. Der Konzern aus Leinfelden-Echterdingen im Kreis Esslingen hat im dritten Quartal rund 91.000 Fahrzeuge verkauft. Das sind 26% mehr als im sehr schwachen Vorjahreszeitraum. Besonders stark liefen die Verkäufe in Nordamerika. Dort legte Daimler Truck um mehr als die Hälfte zu. Gebremst wird das Geschäft aber weiter von der schwachen Wirtschaft in Europa und vor allem in Deutschland. Ein 26-Jähriger ist in Stuttgart schwer verletzt vor der Wohnungstür seines Nachbarn zusammengebrochen. Der Mann hatte gestern Morgen gegen 5:30 bei seinem Nachbarn geklopft. Als der die Tür öffnete, sackte der 26-Jährige zusammen und kam schwer verletzt ins Krankenhaus. Wie es zu den Verletzungen kam, ist auch heute noch unklar. Die Kriminalpolizei ermittelt und sucht Zeugen. Und Königin Silvia von Schweden ist heute auf der Insel Mainau zu Gast. Die 82-Jährige besucht dort den Festakt zum 10-jährigen Jubiläum der Mentorstiftung Deutschland. Und wenn ihr die Königin auch mal aus der Nähe sehen möchtet, dann geht das zwischen 12 und 12:30 Uhr im Schlosshof. Außerdem trägt sich Königin Silvia ins Goldene Buch der Stadt Konstanz ein.
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14: Und da haben wir eine Gefahrenmeldung auf der A5 Karlsruhe-Heidelberg. Zwischen Karlsruhe-Nord und Bruchseide haben wir Aquaplaning-Gefahr. Deswegen dauert es hier für euch eine halbe Stunde länger, denn da hat es gekracht. Da also bitte unbedingt vorsichtig sein. Dann die A6 von Nürnberg nach Heilbronn. Zwischen Öhringen und dem Kreuz Weinsberg eine Dreiviertelstunde Zeitverlust. A81 Singen-Stuttgart. Zwischen Rottenburg und Gärtringen. Hier dauert es eine Viertelstunde länger. 35 Minuten mehr Zeit braucht ihr, wenn ihr von Stuttgart auf der 81 dann weiter rauf nach Heilbronn fahrt, zwischen Feuerbach und Ludwigsburg Süd. Dann schauen wir uns noch den Kreis Ludwigsburg an. Auf der Landstraße zwischen Hochberg und Neckarweingen. In beiden Richtungen ist die Strecke da momentan gesperrt. Da sind wohl Bäume umgestürzt. Geblitzt wird im Ortsausgang Uingen, wenn er Richtung Ebersbach fahrt. 50 erlaubt, danke Elli. In Oberndorf am Neckar hat Ulrike einen entdeckt, in der Techstraße 30. Und in Hopp am Neckar Nordstetten, Scheibbußstraße, da hat Armin einen entdeckt, da sind 30. Staus und Blitzer, die meldet auch ihr uns. Geht ganz einfach per Anruf oder WhatsApp oder natürlich über die Antenne 1 App.
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11: Hallöchen, ja, Erntezeit in Baden-Württemberg. Auf den Feldern ist die Hölle los. Da wird gerade Kohl geerntet, der letzte Mais eingefahren und die Kürbisse geschlachtet. Und auch bei uns fällt jetzt so einiges in euren Erntekorb.
14: Ja, eine halbe Stunde mehr Musik haben wir für euch zusammengestellt. Und in der findet ihr zum Beispiel unter anderem den pulsierenden Mr. Sexo Beat. Dann gibt's den neuen Track von Ed Sheeran und Martin Garrix. Aber Freunde, jetzt wird's erstmal entspannt mit Teddy Swims und Mr. Know-It-All.
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Ja, so kurz vorm Wochenende finde ich es immer besonders schwer, nochmal durchzuziehen und die To-Dos abzuarbeiten. Das schreibt uns eben unsere Hitradio Antenne 1 Hörerin Leonie aus Göppingen. Ja, Freunde, und genau dafür habt ihr ja uns, denn wir halten euch mit einer halben Stunde mehr Musik bei Laune. Und da ist jetzt auch was ganz Neues mit dabei. Martin Garrix zusammen mit Ed Sheeran. Das ist Repeated und damit die perfekte Mischung aus Dance und Coziness für so einen Donnerstagmittag. 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

0: Wunderschönen Nachmittag, nee, Mittag kann man ja. Ich bin schon irgendwie zeitlich. Es ist so dunkel draußen.
1: Da es ist ganz auf, schlimm ist draußen,
0: schon,
1: ja.
0: Es ist schon Nachmittag. Nein, also. Wir haben erst 7:07 hier bei Hitradio Antenne 1.
1: Und damit ihr euch noch weiter zurücklehnen könnt, lasst ihr ganz einfach Urlaubsbuchungen oder auch Restaurantreservierungen ganz einfach eine KI für euch machen. Ich habe mir das mal genauer angeschaut und in 10 Minuten gibt es dabei Technico alle Infos.
0: Vielleicht kann die uns auch noch mal ein bisschen so in Sachen Tageszeiten helfen. Wir kümmern uns bis dahin um eure Musik. Die meiste Abwechslung kommt mit Elektrosound von Alan Walker. Entspannten Pop gibt's mit Mark Ember und ganz frischen Pop-Sound von Nico Santos. Haben wir alles gleich bei euch hier bei Hitradio Antenne 1.
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1: 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Und da bitte weiter vorsichtig sein auf der A5. Da haben wir nämlich immer noch Aquaplaning gefahren. Einen Unfall hat es auch schon gegeben zwischen Karlsruhe Nord und Bruchsal. Linker Fahrstreifen ist gesperrt. Hier dauert es für euch über eine halbe Stunde länger. Dann die A6 von Nürnberg nach Heilbronn zwischen Öhringen und dem Kreuz Weinsberg. 50 Minuten Zeitverlust. Die A81 Stuttgart-Heilbronn zwischen Feuerbach und Ludwigsburg Süd. Hier dauert es rund 40 Minuten länger. Der Grund hier eine Unfallaufnahme auf dem linken Fahrstreifen. Und ein kaputtes Auto haben wir auf der B28 zwischen Tübingen und Bühl. Da bitte unbedingt vorsichtig sein. Geblitzt wird im Ortsausgang Uingen, wenn ihr Richtung Ebersbach an der Vils unterwegs seid. Da sind 50 erlaubt, danke Elli. Dann haben wir einen Oberndorf am Neckar in der Teckstraße 30. Und wenn ihr von Heiningen nach Göppingen fahrt, da Jacqueline einen entdeckt, da sind 70. So, und jetzt seid ihr dran. Wenn ihr was gesehen habt, Staus oder Blitzer, dann meldet uns das. Geht per Anruf oder WhatsApp oder natürlich auch über unsere Antenne 1 App.
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0: buchen, Papierkram erledigen. Also wenn ihr wollt, macht das ab sofort euer Personal Assistant. Nico hat da was entdeckt.
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2: Tech Nico. Ja, eine ganz neue KI-App. Die heißt Hark Pro und ist erst seit dieser Woche online. Und das Besondere, ihr sagt zum Beispiel sowas wie, such mir für Samstagabend ein schönes Restaurant für zwei Personen. So, dann kann Hark im Internet recherchieren und sogar versuchen, einen Tisch für euch zu reservieren. Mhm. Oder ihr lasst euch Flüge vergleichen, Online-Formulare ausfüllen oder eure E-Mails sortieren. Die KI klickt sich dafür dann selbstständig durch die Webseiten.
0: Also das ist krass. Mhm. Kostet dieser Personal Assistant was?
2: Nee, erstmal gar nichts. Weil es eben neu ist, gibt's Hark Pro momentan kostenlos für Android, für iPhones und im Browser. Mhm. Und ich habe das Ganze schon mal ausprobiert und gesagt, ey, such mir mal einen günstigen Zug nach Hamburg und dann sieht man direkt, wie Hark sich so durch die Seiten klickt, die günstigste Verbindung sucht und dann sogar direkt für mich bucht. Hat mich dann gefragt, hast du eine Bahncard, welche 100, 200 Ding und so. War wirklich toll. Allerdings kann es passieren, dass das bei unseren deutschen Seiten noch ein bisschen hakt, denn nirgendwo auf der Welt gibt es sonst tausendmal die Frage, Datenschutz akzeptieren, ja, nein. Und damit kommt Hark noch ein bisschen durcheinander. Aber grundsätzlich funktioniert das Ganze super.
0: Also klingt ja großartig. Ja. Wir testen das einfach mal aus und vielleicht erleichtert es ja dann auch euren Alltag so ein bisschen. Wir haben für euch schon mal die Musikauswahl übernommen und da gibt es jetzt Lieblingsmusik auf die Ohren von Nico Santos. Why don't you stay? 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

0: Tonight. Den Herzschlag unserer Hit Radio Antenne 1 Playlist fühlt ihr gleich in jedem einzelnen Ton von Kato. Party on mit Turn the Lights Off und ihre Dermot Kennedy zeigt seine verletzliche Seite mit Funeral. Und so klingen sie, die besten Hits von heute. Und davon gibt's jede Menge gleich in unserer halben Stunde mehr Musik.
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0: 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Das ist heute wirklich der erste nasse und graue Herbsttag. Stellenweise müsst ihr euch sogar mit Dauerregen anfreunden. Es kühlt sich auf 17 Grad runter. Aktuell habt ihr in Göppingen am Märklineum 16 Grad. Allmendet 16, Villingen, Schwenningen 13 Grad. Und morgen klettern die Werte auch auf um die 16 Grad. Und es bleibt weiterhin grau und nass. 5 vor 12 ist es. Euch einen schönen Mittag.
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14: Ich bin Babette Büchner. Bundesfinanzminister Lars Klingbeil hat im Bundestag seinen Gesetzentwurf zur Reform der Einkommensteuer verteidigt. Man nehme damit die große Mehrheit der Menschen in Deutschland in den Fokus. Sie sollten am Ende des Monats mehr Geld in der Tasche haben, so Klingbeil.
15: Wir entlasten die Bürgerinnen und Bürger in unserem Land mit 10 Milliarden Euro. Und ich will hier betonen, das ist angesichts der schwierigen Haushaltslage, in der sich unser Land befindet, keine geringe Summe.
14: Die Opposition kritisierte die Reformpläne als unzureichend und unausgewogen. In Berlin haben sich Linke, Grüne und SPD nach langen Diskussionen auf eine gemeinsame Linie zum Umgang mit Antisemitismus geeinigt. Nach Informationen der deutschen Presseagentur gibt es nun ein Handlungspaket, das im Fall antisemitischer Vorfälle greifen soll. 2,5 Wochen nach der Wahl zum Berliner Abgeordnetenhaus dürfte damit der Weg für Sondierungsgespräche frei sein. Grüne und SPD hatten eine Vereinbarung dazu zur Voraussetzung für die Gespräche gemacht. Die 87-jährige Seniorin, deren Zwangsräumung vor 2 Wochen in Spanien Massenproteste ausgelöst hat, ist gestorben. Sie war nach jahrelangem Kampf mit dem Vermieter nach 70 Jahren aus ihrer Wohnung geworfen worden. Die Proteste in Spanien dürften jetzt noch einmal zunehmen.
16: Mit einem Mosaik aus Kerzen auf dem Protestcamp in Madrid und einer Mahnwache vor dem Parlament haben Hunderte der verstorbenen Rentnerin Mari Carmen gedacht. Wir spüren den Verlust wie unseren eigenen, schrieb Spaniens Regierungschef Pedro Sánchez in den sozialen Netzwerken. Die Notlage auf dem Wohnungsmarkt dürfte zum bestimmenden Thema des Wahlkampfs werden. Spaniens Gewerkschaften haben gestern zu einem Generalstreik am 11. November aufgerufen. Aus Barcelona, Julia Macher.
14: Der Billigflieger Ryanair streicht sein Angebot in Deutschland zusammen. Im kommenden Winterflugplan werden rund 700.000 Sitzplätze weniger angeboten als vor einem Jahr, kündigte das Unternehmen an. Das sei ein Rückgang um 10%. Gründe seien die hohen staatlichen Gebühren sowie die exorbitante Luftverkehrssteuer. Besonders betroffen ist demnach der Flughafen Berlin-Brandenburg. Hier fällt die Hälfte der Ryanair-Flüge weg.
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17: Und da starten wir erstmal mit einer Gefahrenmeldung. Die kommt von der A5, wenn ihr von Karlsruhe nach Heidelberg fahrt. Zwischen Karlsruhe Nord und Bruchsal weiter die Unfallaufnahme, linker Fahrstreifen gesperrt. Hier dauert es für euch knappe halbe Stunde länger. Dann die A6 von Nürnberg nach Heilbronn, zwischen Öhringen und Bretzfeld. Hier dauert es rund 10 Minuten länger. Dann haben wir die A8 Karlsruhe-Stuttgart. Zwischen dem Leo-Dreieck und dem Stuttgarter Kreuz eine ungesicherte Unfallstelle, linker Fahrstreifen gesperrt. Dann wechseln wir auf die A8 von Stuttgart nach Karlsruhe. Zwischen Karlsbad und dem Dreieck Karlsruhe hat es einen Unfall gegeben. Rechter Fahrstreifen ist gesperrt. Hier dauert es schon 20 Minuten länger. A81 Stuttgart Richtung Heilbronn. Zwischen dem Leo-Dreieck und Ludwigsburg Süd 40 Minuten Zeitverlust. Und einen Unfall gab es auch auf der B10, B14 zwischen dem Berger Tunnel und der Poststraße. Hier ist jetzt die Fahrbahn auf einen Fahrstreifen verengt. Geblitzt wird in Oberndorf am Neckar in der Teckstraße beim Friedhof. Hier sind 30 erlaubt. Und laut Jacqueline stehen sie in Heiningen Richtung Göppingen in der 70er-Zone. So, und jetzt seid ihr dran, Freunde. Wenn ihr was gesehen habt, Staus oder Blitzer, meldet uns das. Geht per Anruf oder WhatsApp oder natürlich über die Antenne 1 App.
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0: Hallöchen, also heute ist Baden-Württemberg wirklich im Celebrity-Modus. Bei der Premiere von Und Julia in Stuttgart sind Promis wie Ross Anthony zum Beispiel auf dem pinken Teppich unterwegs. Auf der Insel Mainau schaut die Königin von Schweden nach dem Rechten und hier bei uns auf der Playlist ist ein Festival in vollem Gange.
17: Ja, und da geben sich jetzt die Weltstars die Klinke in die Hand. Also von Lola Young über Taylor Swift bis hin zur Wahnsinnsstimme von Dermot Kennedy sind sie alle da, um euch diesen Donnerstag mit musikalischen Leckerbissen zu versorgen. Süßen. Eine halbe Stunde mehr Musik startet genau jetzt mit Funeral.
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Felicia bringt heute ordentlich Regen ins Ländle. Also ich persönlich mag es ja, dass wir jetzt so langsam mal in die gemütliche Jahreszeit wechseln, wo wir uns ohne FOMO auf die Couch zurückziehen können, Tee trinken und Kastanien sammeln. Was wir aber nicht brauchen, ist der Herbstblues. Und da steuern wir mit Endorphinen satt gegen an. Kato ist da der beste Mann für mit Turn the Lights Off. Das sind fette Dancebeats jetzt in unserer halben Stunde mehr Musik hier bei Hitradio Antenne 1.

0: 47, 12:40, 16:40. Das sind eure Zeiten für eure Gehaltserhöhung hier bei Hitradio Antenne 1. Heißt, in 10 Minuten spielen wir also wieder mit euch die nächste Runde in unserer 1000-Euro-Minute XXL.
1: Ja, und damit ihr bis dahin auch schon mal stressfrei und vor allem fokussiert seid, schicken wir euch Ariana Grande samt neuen Hit. Dann gibt's kurze Nachhilfe in Coolness von Jason Derulo. Und locker machen wir uns jetzt mal alle mit Bruno Mars. Hier ist Hitradio Antenne 1 mit mehr Abwechslung bei euren Lieblingshits.
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1: 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Wir starten erstmal auf der A5 Karlsruhe-Heidelberg. Nach dem Unfall dauert es immer noch zwischen Karlsruhe Nord und Bruchsal rund eine halbe Stunde länger. Dann die A8, wenn ihr von Karlsruhe nach Stuttgart fahrt. Zwischen dem Leo-Dreieck und dem Stuttgarter Kreuz. Ein Unfall hat es hier gegeben, noch ungesichert. Linker Fahrstreifen ist da momentan gesperrt. Schauen wir uns die Gegenrichtung an. Zwischen Karlsbad und dem Dreieck Karlsruhe, also von Stuttgart nach Karlsruhe. Hier dauert es rund eine Viertelstunde länger. Der Grund hier ebenfalls eine Unfallaufnahme auf dem rechten Fahrstreifen. Wechseln wir rauf auf die 81 Stuttgart-Heilbronn. Zwischen dem Leo-Dreieck und Ludwigsburg Süd. Hier solltet ihr mit rund einer halben Stunde Zeitverlust rechnen. B10 zwischen Niefern und Enzberg ist aktuell gesperrt, weil da ein Baum umgestürzt ist. Da also bitte unbedingt einen großen Bogen drumherum machen. B295 Stuttgart-Kalf zwischen Leonberg-West und Renningen. Mitte Achtung, Gegenstände auf der Fahrbahn. Und auf der B463 Kalf Richtung Horb haben wir aktuell zwischen Gründingen und Hochdorf eine ungesicherte Unfallstelle. Da also bitte vorsichtig sein. Geblitzt wird im Ortseingang Schöneich, wenn er von Steinenbronn kommend reinfahrt. 30 erlaubt. Und in Heiningen, wenn er Richtung Göppingen fahrt, hat Jacqueline gemeldet, da sind 70 erlaubt. So, jetzt seid ihr dran. Wenn ihr was gesehen habt, Staus oder Blitzer, dann meldet uns das. Geht per Anruf oder WhatsApp oder natürlich über die Antenne 1 App.
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1: Los, jeder!
2: Sehr, sehr spannend. Wer schafft es hier, die 10 Fragen richtig zu beantworten? Ist es Christina aus Steinenbronn? Wir drücken auf jeden Fall fest die Daumen. Hallo Christina.
3: Hallöchen.
2: Auf dich warten jetzt hier 10 Fragen. Pro richtige Antwort bekommst du 10 Euro. Wenn du alle 10 Fragen richtig beantwortest, dann sind es 1000 Euro und obendrein die Chance, in unseren Jackpot zu hüpfen und dann die 15.000 Euro Küche abzusahnen.
3: Ja, das wäre mega.
2: Solltest du irgendwas nicht wissen, dann sag einfach weiter. Haben wir noch genug Zeit, bekommst du die Frage nochmal gestellt, okay?
3: Jawohl.
2: Alles klar. Wenn du ready bist, sind wir es auch.
3: Ich bin ready.
2: Dann sagen wir auf die Plätze, fertig, los. In dubio pro reo heißt übersetzt im Zweifel für den
3: Angeklagten.
2: Wie viele Seiten hat ein Quadrat?
3: Weiter.
2: Die böse Hexe bei Hänsel und Gretel sagt Knusper, Knusper.
3: 19.
2: Welche Marke verkauft das Auto G-Klasse?
3: Mercedes.
2: Was bedeutet das lateinische Wort Aqua auf Deutsch?
3: Wasser.
2: In welcher Stadt steht das neue Schloss am Schlossplatz?
3: Stuttgart.
2: Wie heißt der Bär aus dem 100-Morgen-Wald?
3: Weiter.
2: Welche Farbe hat das Blut eines Hummers im Kontakt mit Sauerstoff?
3: Orange.
2: Welches Tier ist das Wappentier Berlins?
3: Der Bär.
2: Auf welchem Sender läuft das Sommerhaus der Stars?
3: Weiter.
2: Wie viele Seiten hat ein Quadrat?
3: 8.
2: Wie heißt der Bär aus dem 100-Morgen-Wald?
3: Weiter.
2: Auf welchem Sender? Und da ist die Zeit leider aus.
1: Aber es war also, muss ich wirklich sagen, Respekt, Christina.
2: Christina, was glaubst du, wie viel hast du richtig beantwortet?
3: Ich weiß nicht, ich hoffe 5.
2: Warte, es, Nico, willst du dir sagen?
1: Es sind sogar 6 Fragen. Herzlichen Glückwunsch, Christina. 60 Euro. Also, wo ich sehr überrascht war, in dubio pro reo. Sehr gut. Ich hatte gedacht, das ist so ein bisschen schwierige Frage. Aber der Angeklagten kam raus wie aus der Pistole geschossen. Jetzt schauen wir uns aber mal die Fragen an, bei denen es so ein bisschen gehapert hat. Wie viele Seiten hat ein Quadrat? 4. Quattro, weißt du? So. Dann war die Frage, der Bär aus dem 100-Morgen-Wald. Das ist Winnie Pooh.
2: Kennt jeder, aber ich hätte auch nicht gewusst, dass es der 100-Morgen-Wald ist, muss ich ganz ehrlicherweise sagen.
1: Die Farbe des Blut oder die Farbe des Bluts vom Hummer, wenn er im Kontakt mit Sauerstoff ist, blau. Und der Sender, auf dem das Sommerhaus der Stars läuft, bin ich persönlich enttäuscht, dass du es nicht wusstest, RTL.
3: Ich war mir nicht sicher, ob RTL oder auf Join, deswegen...
1: Ja, nein, einfach raushauen. Im Zweifel wäre es einfach falsch gewesen, aber hätte auch 50-50, wenn du zwischen zwei geschwankt wärst, hätte es auch einen Zehner drauf geben können. Aber dein Ziel waren ja 50 Euro, jetzt sind 60 geworden in einer Minute. Also
2: super.
1: Ich würde sagen, läuft.
3: Super, perfekt.
2: Also Christina, dann hau die Kohle richtig auf den Kopf, gönn dir und deiner Tochter was Schönes und dann habt noch einen wunderschönen Tag.
3: Ja, danke, euch auch.
1: Danke.
2: So, und für euch gilt, wenn ihr Bock habt, hier auch mit uns eine Runde die 1000-Euro-Minute XXL zu spielen, dann rein mit euch ins Netz und anmelden auf antenne1.de.
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0: Sonne ist heute Mangelware in Baden-Württemberg. Dafür strahlt unsere Hit-Radio Antenne 1 Playlist umso mehr. Da stecken euch gleich die positiven Vibes von Alex Warren an. Und gleich noch ein Superstar hat heiße Ware für euch, Harry Styles. American Girls gibt's auch gleich. Ihr hört die besten Hits von heute, die meiste Abwechslung ab 1. 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
0: 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Die graue Seite vom Herbst ist in Baden-Württemberg angekommen. Viele Wolken heute unterwegs, immer wieder auch Regenschauer, stellenweise auch Dauerregen. Bis zu 17 Grad gibt's maximal. Morgen erwartet uns das gleiche Spiel bei um die 16 Grad. Im Moment habt ihr in Pforzheim am Gasometer kräftigen Regen bei 12 Grad. Stuttgart und Tübingen melden euch 13 Grad. 5:01 ist es. Euch einen schönen Donnerstag.
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23: Ich bin Babette Büchner. Bundesfinanzminister Lars Klingbeil hat im Bundestag seinen Gesetzentwurf zur Einkommenssteuerreform vorgestellt. Während er für die Pläne warb, gab es von der Opposition Kritik. Und auch der Regierungspartner Union ist nicht ganz zufrieden. Sie forderte auch, die kalte Progression auszugleichen. Klingbeil will mit 10 Milliarden Euro vor allem kleine und mittlere Einkommen und Familien mit Kindern entlasten. 2,5 Wochen nach der Wahl zum Berliner Abgeordnetenhaus dürfte der Weg für rot-grün-rote Sondierungsgespräche zur Regierungsbildung frei sein. Linke, Grüne und SPD haben nach dpa-Informationen ein zentrales Hindernis aus dem Weg geräumt und sich auf eine gemeinsame Linie gegen Antisemitismus verständigt.
24: Das Thema beherrscht seit dem Sieg der Linken bei der Abgeordnetenhauswahl die Schlagzeilen weit über die Hauptstadt hinaus. Teile der Partei stehen massiv in der Kritik wegen ihrer Position zu Israel. Ein pro-palästinensischer Aktivist und das Oberhaupt eines kriminellen Clans auf einer linken Wahlparty waren dann zu viel. Grüne und SPD hatten auf verbindliche Absprachen bestanden, wie mit antisemitischen Vorfällen umgegangen wird, als Bedingung für Sondierungen. Die Leitlinien legen auch den Umgang mit Rassismus und organisierter Kriminalität fest. Diana Kramer, Nachrichtenredaktion.
23: Krankheiten und Gesundheitsprobleme haben im Jahr 2024 in Deutschland direkte Kosten von fast 530 Milliarden Euro verursacht. Das war ein Plus von knapp 8%, teilte das Statistische Bundesamt mit.
1: 6.330 Euro an Krankheitskosten sind für jede einzelne Person über das Jahr gesehen im Schnitt ausgegeben worden. Dazu zählen Behandlungen, Prävention, Reha oder Pflege. Die höchsten Kosten verursacht haben Krankheiten des Herz-Kreislauf-Systems, gefolgt von psychischen Erkrankungen, zu denen auch Demenz gezählt wird, und Muskel- oder Skeletterkrankungen wie Rückenschmerzen. Jan-Henner Reitze, Nachrichtenredaktion.
23: Die Bundesnetzagentur wollte dafür sorgen, dass die Deutsche Bahn auf lukrativen Strecken mehr Platz für Wettbewerber machen muss. Das Verwaltungsgericht Köln hat dem nun aber einen Riegel vorgeschoben. Es hat die Vorgabe der Bundesnetzagentur in einem Eilbeschluss für rechtswidrig erklärt. Hintergrund ist der geplante Einstieg der italienischen Bahn in Deutschland.
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2: Und da starten wir auf der A8, wenn ihr von Stuttgart in Richtung Karlsruhe fahrt, zwischen Karlsbad und dem Dreieck Karlsruhe. Da bitte aufpassen, nach einem Unfall laufen hier jetzt Reinigungsarbeiten. Der rechte Fahrstreifen ist gesperrt, 10 Minuten dauert's länger. Dann fahren wir auf der 81 weiter von Stuttgart in Richtung Kreuz Stuttgart, also von der 831. Hier haben wir eine Unfallaufnahme, ein Fahrstreifen ist da aktuell gesperrt, auch da gilt bitte besonders vorsichtig sein. Dann schauen wir auf die 81 Stuttgart-Heilbronn. Zwischen Feuerbach und Ludwigsburg-Nord eine Viertelstunde Zeitverlust. Und auf der B463 von Calw nach Horb braucht ihr aktuell zwischen Gründingen und Hochdorf ein bisschen Geduld. Da hat es nämlich einen Unfall gegeben. Ihr werdet an der Unfallstelle vorbeigeführt. Deshalb ist da immer nur ein Fahrstreifen abwechselnd frei. Geblitzt wird im Ortsausgang Mühlacker, wenn ihr Richtung Pinasch unterwegs seid. 30 erlaubt, danke Petra. Und Marianne meldet sich aus dem Ortseingang Schöneich von Steinenbronn kommend. Da sind 30 erlaubt. So, und jetzt seid ihr dran. Wenn ihr was gesehen habt, Staus oder Blitzer, dann meldet uns das. Geht per Anruf oder WhatsApp oder natürlich über die Antenne 1 App.
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0: Hallöchen.
2: Hallo, Zwillingsbrüder aus Stuttgart haben jetzt eine Website entwickelt, auf der seht ihr, wie voll der Cannstatter Basen gerade ist. Richtig geile Idee. Sehen könnt ihr das unter wievoll.com.
0: Sehr nettes Tool. Bei uns brauchen wir so eine Website nicht, denn unsere Playlist platzt quasi jede Stunde aus allen Nähten. Dafür haben wir ja unter anderem unsere halbe Stunde Musik am Stück.
2: Ja, und in der steckt Indie Pop aus den Zehnern mit Milky Chance, lässiger 20er Dance von Elton John und Dua Lipa und natürlich ganz frischer Pop kommt von Alex Warren. Der macht jetzt das Opening mit Fever Dream.
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Erinnert ihr euch noch an das Berliner Wildschwein, das ja angeblich ein Löwe war? Ja, jetzt gibt's einen neuen Raubkatzenalarm. Angeblich wurde am Münchner Flughafen ein Puma gesehen. Bin mal sehr gespannt, was da am Ende tatsächlich für ein Tier bei rauskommt. Fakt ist, bei uns gibt's keine bösen Überraschungen. Wo eine halbe Stunde mehr Musik draufsteht, ist auch eine halbe Stunde mehr Musik drin. Und ganz neu auf der Playlist haben wir Fastboy mit sonnigen Beats. Das ist Music Sounds. 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

0: wie toll, das finde ich großartig. Herzlichen Glückwunsch und rock das Ding. Also wenn sich Habe Kerkeling so freut, dann muss was Besonderes anstehen. Wo er dieses Kommentar drunter gepostet hat, verraten wir euch in 10 Minuten.
1: Ja, und die versetzen euch jetzt in Extra-Ekstase, denn da steckt richtig viel Abwechslung drin. Power gibt's von Lady Gaga, einem grandiosen Dance-Projekt von Tayo Cruz und Kylie Minogue. Und außerdem gehen wir auf Sonnendeck mit Mickey Yor. Hier alles gleich bei Hitradio Antenne 1.
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0: 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Wir starten auf der A8, wenn ihr von München nach Karlsruhe fahrt. Zwischen Flughafen Messe und dem Stuttgarter Kreuz dauert es aktuell rund eine Viertelstunde länger. Weiter von Stuttgart nach Karlsruhe rauf, zwischen Karlsbad und dem Dreieck Karlsruhe, hier Achtung, Reinigungsarbeiten. Der rechte Fahrstreifen ist da momentan gesperrt, hier dauert es knapp 10 Minuten länger. Dann die 81 von Singen in Richtung Stuttgart, zwischen Rottenburg und Gärtringen, hier dauert es eine Viertelstunde länger. Weiter auf der 81 nach Heilbronn rauf, zwischen Feuerbach und Ludwigsburg Nord, hier dauert es rund eine Viertelstunde länger. Und Achtung auf der B463, Kalfhorb. Hier zwischen Gründingen und Hochdorf eine Unfallaufnahme. Ihr werdet da abwechselnd an der Unfallstelle vorbeigeführt. Geblitzt wird im Ortsausgang Schöneich Richtung Steinenbronn. Da sind 30 erlaubt. Und außerdem im Ortsausgang Mühlacker, wenn ihr in Richtung Pinasch unterwegs seid, da sind 30. Staus und Blitzer, meldet auch ihr uns. Das geht ganz einfach per Anruf oder WhatsApp oder natürlich über die Antenne 1 App.
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0: Die neue Staffel LOL hat auch eine neue Moderatorin. Hier ist Hitradio Antenne 1 und auf 5 Staffeln wird Bully jetzt endlich von einer Frau abgelöst.
1: Mein Name ist Caroline Kebekus und ich bin jetzt bei LOL Last One Laughing nach 4 Staffeln als Kandidatin die Mother of Buzzers. Es ist eine große Ehre für mich, dieses hohe politische Amt anzutreten, aber auch ein Stück weit Therapie.
0: Ja, das glaube ich und ich liebe es sehr.
2: Ja, das einzige Problem finde ich, ist tatsächlich nur, wenn Caro Kebekus dann moderiert, kann sie uns einfach nicht mit ihren Futzparodien als Kandidatin unterhalten. Keiner kann das so wie sie.
0: Das stimmt allerdings, aber wer weiß, die Frau ist für jede Überraschung gut. Wer sagt denn, dass sie nicht als Performerin auf einmal auftaucht? Ja. Fakt ist, die neue Staffel gibt's leider erst im Frühjahr 2027. So lange müssen wir uns noch gedulden. Das wird aber dann bei uns auf alle Fälle wieder ein Family-Event, denn auch mein Mann und Bonussohn lieben LOL.
2: Ja, und vielleicht steht ja bei euch jetzt gerade auch als Familien-Event das gemeinsame Hausaufgabenmeistern an. Dann schicken wir euch dazu den gut gelaunten Motivator Kamrat samt neuem Singer-Songwriter-Hit Love Sober. Gibt's hier bei Hitradio Antenne 1.

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0: Glücksgefühle, Vibes von der Cloud 9 Stage holen wir gleich nochmal zurück mit DJ David Puentes und Loi. So wird auch aus Regen der nächste goldene Herbsttag und wie ein perfekt arrangierter Latte Macchiato klingt Teddy Swims. Wohlfühlmodus an mit Mr. Know It All. Alles gleich in unserer halben Stunde mehr Musik hier bei Hitradio Antenne 1.
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0: 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Viele Wolken und immer wieder Regen sind die Wetterwahrheit für heute. Da gibt's eher keine Sonne und 17 Grad sind maximal drin. Im Moment sind's bei euch in Böblingen an der Therme 12 Grad. Mössingen meldet 12, Karlsruhe 14 Grad. Und morgen wird's auch nochmal grau. Rechnet auch da immer wieder mit Schauern und bis zu 16 Grad maximal. Schönen Donnerstag euch um 5 vor 2.
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14: Ich bin Thomas Bleskin. Die Bundesregierung blickt deutlich optimistischer auf die deutsche Wirtschaft. Für dieses Jahr rechnet sie nun mit einem Wachstum von 1,3%. Im April waren es noch 0,5%. Als Gründe nennt das Wirtschaftsministerium vor allem stärkere Exporte, staatliche Investitionen und höhere Verteidigungsausgaben. Die Folgen des Iran-Kriegs und die gestiegenen Energiepreise hätten die Konjunktur weniger stark belastet als zunächst befürchtet. Auch für 2027 wurde die Prognose leicht angehoben. Wirtschaftsministerin Katharina Reiche warnt allerdings davor, den Aufschwung schon als gefestigt anzusehen und fordert weitere Strukturreformen. Krankheiten und Gesundheitsprobleme haben im Jahr 2024 in Deutschland direkte Kosten von fast 530 Milliarden Euro verursacht. Das teilte das Statistische Bundesamt mit. Demnach stiegen die Krankheitskosten gegenüber dem Vorjahr um knapp 8%.
15: 6.330 Euro an Krankheitskosten sind für jede einzelne Person über das Jahr gesehen im Schnitt ausgegeben worden. Dazu zählen Behandlungen, Prävention, Reha oder Pflege. Die höchsten Kosten verursacht haben Krankheiten des Herz-Kreislauf-Systems, gefolgt von psychischen Erkrankungen, zu denen auch Demenz gezählt wird, und Muskel- oder Skeletterkrankungen wie Rückenschmerzen. Bei Frauen sind die durchschnittlichen Kosten höher, was vor allem daran liegt, dass Frauen älter werden als Männer. Jan-Henner Reitze, Nachrichtenredaktion.
14: Europas größter Billigflieger Ryanair streicht sein Angebot in Deutschland zusammen. Rund jeder zehnte Flug soll zum Winterflugplan eingestellt werden.
11: Es trifft vor allem den Hauptstadtflughafen. Den beschreibt Ryanair selbst als erfolglosesten Flughafen Europas. Dort schließt die Airline ihre Basis mit 7 Flugzeugen. Rund die Hälfte des Angebots wird gekürzt. Einige Strecken wie Gran Canaria oder Palermo fallen ganz weg, andere werden ausgedünnt. In Memmingen und Köln bietet Ryanair dagegen künftig mehr Flüge an. Neu dazu kommen Saarbrücken und Friedrichshafen. Die irische Airline begründet den Schritt mit hohen Gebühren und der Luftverkehrssteuer. Thomas Bremser, Nachrichtenredaktion.
14: Die Menschen in Deutschland haben im vergangenen Jahr häufiger Busse und Bahnen im Nahverkehr genutzt. Laut Statistischem Bundesamt gab es ein Plus von 2% gegenüber dem Vorjahr. Die Busse im Liniennahverkehr bedienten rund 5,5 Milliarden Passagiere. Im Nahverkehr mit der Bahn waren 2,8 Milliarden Menschen unterwegs. Bei den Straßenbahnen gab es dagegen keine Veränderungen.
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16: Da starten wir auf der A5, wenn ihr von Karlsruhe nach Heidelberg fahrt. Zwischen Bruchsal und dem Kreuz Waldorf, hier dauert es eine Viertelstunde länger. 20 Minuten braucht ihr auf der A8 München Richtung Karlsruhe länger, zwischen Flughafen Messe und dem Stuttgarter Kreuz. Dann schauen wir auf die A8 von Stuttgart weiter rauf nach Karlsruhe. Zwischen Karlsbad und dem 3 Karlsruhe hier laufen Reinigungsarbeiten. Rechter Fahrstreifen ist da momentan gesperrt und deshalb dauert es hier rund eine Viertelstunde länger. Auf der 8 von Stuttgart dann runter nach München, zwischen Ulm-West und Oberelchingen eine halbe Stunde Zeitverlust. A81 Stuttgart Richtung Heilbronn, zwischen Feuerbach und Ludwigsburg-Süd eine Viertelstunde, die ihr da momentan länger braucht. Und dann schauen wir noch auf die B29 Aalen-Stuttgart zwischen Weinstadt-Beutelsbach und der Einfahrt zum Rastplatz Weinstadt bei der B29. Hier haben wir ein kaputtes Auto, linker Fahrstreifen ist gesperrt, 10 Minuten dauert es da länger. Geblitzt wird im Ortseingang Schöneich, wenn er von Steinenbronn kommend reinfahrt. 30 erlaubt und im Ortsausgang Mühlacker Richtung Pinasch. Hier stehen sie in der 30er-Zone. Staus und Blitzer, meldet auch ihr uns. Das geht ganz einfach per Anruf oder WhatsApp oder natürlich über die Antenne 1 App.
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0: Hallo. Hallöchen, ja, gestern noch Spätsommerfeeling. Heute ist der Herbst mit Regen da und sehr kühle Temperaturen. So schnell kann es gehen, als hätten wir so einen Hebel umgelegt.
16: Ja, ich meine, wir können den Hebel ja auch wieder zurücklegen und zack ist der Sommer wieder da. Dafür sorgt jetzt Calvin Harris mit seinem 10er Sommerhit. Außerdem haben wir richtig schön Feel-Good-Pop von Billie Eilish mit am Start. Und wir starten unsere halbe Stunde mehr Musik jetzt aber erstmal mit der vollen Ladung Sonnenschein von unserem Heilbronner Homie David Puentes und Mannheimerin Loy. Das ist Golden Summer.
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Mariah Carey hat dafür gesorgt, dass Teddy Swims ordentlich Lampenfieber bekommen hat. Warum? Bei einer Show hat er einen Song von ihr gecovert und Mariah saß in der ersten Reihe und hat sich die Performance angeschaut. Ja, Karaoke vom Original ist schon die absolute Königsdisziplin. Er hat es natürlich mit Bravour gemeistert. Bei uns kann Teddy jetzt ganz entspannt bleiben. Wir sind nämlich mittendrin in der halben Stunde mehr Musik. Und da gibt's jetzt für euch Mr. Know-It-All. 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

0: Wir haben euch eine Notfallapotheke gegen das Mittagstief zusammengestellt und flößen euch jetzt mal gleich mehr Abwechslung ein mit Klingon und Jubel. Es gibt frisch gepressten Pop von Taylor Swift und Alex Warren, der kuschelt sich auch in euer Ohr mit Ordinary.
1: 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Das alles gleich hier bei Hitradio Antenne 1.
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14: 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Wir starten auf der A5 Karlsruhe Richtung Heidelberg. Zwischen Bruchsal und dem Kreuz Waldorf, hier dauert es eine Viertelstunde länger. A8 von München nach Karlsruhe, zwischen Flughafen Messe und dem Stuttgarter Kreuz, hier eine 20 Minuten Zeitverlust. Dann fahren wir die Gegenrichtung runter, zwischen Ulm-West und Oberelchingen in Richtung München, hier dauert es eine halbe Stunde länger. Und auf der A81 Stuttgart-Heilbronn, zwischen Feuerbach und Ludwigsburg Süd, ebenfalls rund eine Viertelstunde Zeitverlust. Und dann meldet sich Marie von der B10 Ulm-Stuttgart, da hat es nämlich zwischen Eislingen-Ost und Göppingen-Zentrum-Ost einen Unfall gegeben. Linker Fahrstreifen ist da momentan gesperrt, hier solltet ihr mit rund 5 Minuten Zeitverlust rechnen. Ihr werdet an der Unfallstelle vorbeigeführt, also aktuell ist da jeweils nur ein Fahrstreifen pro Richtung frei. Vielen Dank an dich, Marie. Geblitzt wird in Tamm, hier auf der Elbanger Straße, 30 erlaubt, danke Barbara. Und Petra meldet sich aus dem Ortsausgang Müllacker Richtung Pinasch, da sind 30 erlaubt. So, jetzt seid ihr dran, wenn ihr was gesehen habt, Staus oder Blitzer, dann meldet uns das. Geht per Anruf oder WhatsApp oder natürlich über die Antenne 1 App.
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0: Samstagnachmittag und wir lenken langsam Richtung Wochenende und das ganz gelassen mit der halben Stunde mehr Musik. Direkt nach den News, der hier. Brandneu bei uns am Start, Feel Good Pop von Mr. C, Sometimes I Love You und danach ein Dancer, der es in die Charts auf der ganzen Welt geschafft hat. Turn the Lights Off, hier bei Hitradio Antenne 1 für euch. Die besten Hits von heute nach den News.
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14: Hitradio Antenne 1, das Wetter. Heute Regenjacke statt Sonnenbrille, viele Wolken, oft Regenschauer, nur 13 bis 17 Grad. Morgen bleibt es weiterhin frisch, erst noch ein bisschen Sonne, später dann wieder mehr Wolken von Nordwesten her. Dann noch Regen bis zu 16 Grad haben wir dann. Ich wünsche euch einen tollen Donnerstag. Wir haben jetzt gleich kurz vor 3.
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16: Ich bin Thomas Bleskin. Die Bundesregierung hat ihre Wachstumsprognose für Deutschland deutlich nach oben korrigiert. Für dieses Jahr erwartet sie nun ein Plus von 1,3%, nachdem im Frühjahr nur mit 0,5% gerechnet worden war. Auch für 2027 fällt die Prognose etwas besser aus. Gleichzeitig warnt Wirtschaftsministerin Katharina Reiche davor, die Erholung schon als stabil anzusehen. Die Lage bleibe fragil, sagte sie.
17: Wir müssen wieder ein Land sein, in dem sich Investitionen lohnt, in dem es sich lohnt, ein Unternehmen zu gründen, in dem es sich lohnt, wirtschaftlich erfolgreich zu sein, Gewinne zu machen, Arbeitsplätze zu schaffen. Und es geht nur über Strukturreformen, die Unternehmen entlastet, die unsere sozialen Sicherungssysteme entlastet, die Kapital und Arbeitskräfte entfesseln und die unsere Industrie erneuern helfen.
16: Wirtschaftsministerin Reiche. Psychische Erkrankungen entwickeln sich zusehends zu einem Treiber für Fehlzeiten im Job und das mit langen Ausfallzeiten. Das teilte der AOK-Bundesverband nach eigenen Versichertendaten mit. Demnach war jedes Kassenmitglied im vergangenen Jahr im Schnitt 4 Tage arbeitsunfähig. Vor 10 Jahren waren es noch deutlich weniger.
18: Die häufigste Ursache für Krankmeldungen sind zwar Atemwegserkrankungen wie Erkältungen und Grippe, aber Krankschreibungen aus diesem Grund dauerten im Schnitt nur rund 6 Tage. Dagegen fehlten Beschäftigte bei psychischen Erkrankungen im Schnitt fast 1 Monat. Betroffen seien insbesondere Beschäftigte in sozialen Berufen, vor allem in Callcentern, in der Pflege und der Kinderbetreuung. Es gäbe mehrere Ursachen für Depressionen oder Burnouts, etwa die ständige Erreichbarkeit im Job oder Sorgen wegen politischer Krisen. Thomas Bremser, Nachrichtenredaktion.
16: Linke, Grüne und SPD in Berlin nehmen Sondierungsgespräche über eine mögliche gemeinsame Regierung auf. Voraussetzung dafür war eine Einigung beim zuletzt umstrittenen Thema Antisemitismus. Die drei Parteien erklärten unter anderem, das Existenzrecht Israels sei unverhandelbar. Außerdem solle jüdisches Leben besonders geschützt werden. Bei der Suche nach einem möglicherweise freilaufenden Puma im oberbayerischen Landkreis Erding gibt es bislang keine eindeutige Spur. Nach Angaben der Behörden ist weiter unklar, ob auf den Aufnahmen tatsächlich ein Puma oder ein anderes Tier zu sehen ist. Die Polizei will die Suche fortsetzen und bittet die Menschen in der Region, aufmerksam zu bleiben.
14: 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A8 München Richtung Karlsruhe zwischen Flughafen Messe und dem Kreuz Stuttgart. 5 Kilometer Stau, 15 Minuten länger. A8 Stuttgart Richtung München, jetzt zwischen Märklingen und Oberelchingen. 6 Kilometer Stau, eine halbe Stunde Zeitverlust. Eine Viertelstunde länger auf der A81 Stuttgart Richtung Singen zwischen Böblingen Ost und Ehningen. A81 Stuttgart jetzt Richtung Würzburg zwischen Mundelsheim und Weinsberg. 13 Kilometer stocken, 13 Minuten länger. Dann hat sich Marie von der B10 gemeldet. Ulm in Richtung Stuttgart zwischen Eislingen Ost und Göppingen Zentrum. Da läuft auch eine Unfallaufnahme auf dem linken Fahrstreifen. Der Verkehr läuft da aktuell vorbei. Und zwischen Heimsheim und Hausen an der Würm in beiden Richtungen Vorsicht. Da sind freilaufende Rinder unterwegs. Ein Blitzer habe ich für euch, und zwar steht der Remshalden-Kronbach-Ortseingang in der 30er-Zone. Liebe Lena, danke fürs Melden, und wenn ihr auch was habt, egal ob Stau oder Blitzer, eure Meldung auch hier jederzeit telefonisch oder per WhatsApp, immer kostenlos 08000 75 7000 oder per Antenne 1 App.
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14: Für alle, die heute schon vom Regen erwischt wurden, wie ich das auch schon wurde, und auch Susi aus Reutlingen.
19: Ich bin jetzt klatschnass, sitze im Auto, fahre nach Hause, ziehe mich um und dann gehen wir mit guten Freunden was essen.
14: Schön, also wir wärmen euch bis dahin hier ein bisschen von innen mit der halben Stunde mehr Musik. Was brandneues ist am Start von Mr. C, dann Happy Pop von Geburtstagskind Bruno Mars, wird heute 41 und einmal mit singen. Hier ist Turn the Lights Off.
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gestern noch T-Shirt, heute schon Kuschelpulli und dazu von uns hier der richtige Vibe. In der halben Stunde mehr Musik, ganz neu und super gemütlich. Hier ist Feel Good Pop von Mr. C. Sometimes I Love You. 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

0: Hier ist der Radio Antenne 1 für euch und aus welchem bescheuerten Grund ich heute mit einem geschwollenen Auge hier hocke, das erzähle ich euch gleich um kurz nach 4. Für euch außerdem die meiste Abwechslung hier mit Dance Queen, Jennifer Lopez, entspanntem Pop von Michael Schulte und Papa Ute in unter 5 Minuten.
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0: 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A5 Karlsruhe Richtung Heidelberg zwischen Bruchsal und Heidelberg-Schwetzingen. 12 Kilometer stocken, dauert da knapp 20 Minuten länger. A81 Stuttgart Richtung Singen zwischen Sindelfingen Ost und Ehningen. 6 Kilometer Stau, eine Viertelstunde mehr. Und A81 Stuttgart Richtung Karlsruhe zwischen Kreuz Stuttgart und Dreieck Leonberg. Da mal Gegenstände auf der rechten Fahrbahn. Tarn wird geblitzt, Ellwanger Straße, das 30, danke Barbara, dann Ortsausgang Mühlacker Richtung Pinasch, das auch 30, danke Petra und Remshalden-Kronbach Ortseingang, auch da 30, danke Lena. Staus und Blitzer meldet ihr bei uns telefonisch, wenn ihr wollt, gerne auch einfach per WhatsApp 08000 75 7000, gerne auch per Antenne 1 App.
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0: Mein Freund hat mir ein blaues Auge gehauen. Zumindest fast unnatürlich aus Versehen. Hier ist der Radio Antenne 1 und ich habe heute Nacht wirklich so richtig eine zentriert bekommen mit dem Ellenbogen von meinem Dennis, der sich eigentlich nur umdrehen wollte. Und das Gute ist, er hat wirklich ein krass schlechtes Gewissen. Er war mega süß zu mir, hat mir erstmal einen kalten Waschlappen und sowas gebracht. Das Dumme aber, mein Auge tut weh. Ist leider so leicht geschwollen, aber wir konnten drüber lachen. Und ich bin nicht die Einzige, die sich komplett bescheuert verletzt hat. Carina aus Mössingen, du hast heute schon eine dicke Lippe kassiert.
1: Und zwar habe ich gewischt zu Hause und meinen Wischmopp in diesen dafür vorgesehenen Behälter rein. Mhm. Und den Fuß ist angetreten, damit es so auswinkt. Auf jeden Fall ist dabei irgendwie der Stiel abgebrochen und mir direkt auf meine Lippe und ein Stück vom Zahn hat es auch noch mit erwischt. Nicht zu empfehlen, nicht nachmachen.
0: Das glaube ich. Erstmal gute Besserung. Auch du kannst Gott sei Dank drüber lachen. Und jetzt frage ich euch, wie habt ihr euch denn schon aus Versehen auf komplett bescheuerte Art und Weise verletzt? Schickt mir eure Story rein. Jetzt einfach per WhatsApp kostenlos an die 08000 75 7000. Schönen Nachmittag wünsche ich euch mit den besten Hits von heute. Aktueller Dance Pop, Jennifer Lopez und David Guetta mit Save Me Tonight.

0: nach dem anderen.
1: Hier ist der Tradiante der Eins und wir schaffen ein bisschen Platz zwischendrin für die richtige Musik. Die halbe Stunde mehr davon gibt's gleich bei uns. Ganz entspannt mit dem hier. One Republic, Need Your Love. Und dann der absolute Radio-Liebling. Kamrat, Love Sober, auch hier bei uns. Die besten Hits von heute für euch in der nächsten halben Stunde.
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4: Hitradio Antenne 1, das Wetter. Heute Regenjacke statt Sonnenbrille, viele Wolken, oft Regen, 13 bis 17 Grad haben wir es. Morgen weiterhin frisch. Erst schafft es aber Sonne durch, später wieder mehr Regenwolken bis zu 16 Grad dann. Ich wünsche euch einen tollen Donnerstag. Wir haben jetzt gleich 5 vor 4.
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6: Ich bin Thomas Bleskin. Die Bundesregierung blickt deutlich optimistischer auf die deutsche Wirtschaft. Für dieses Jahr rechnet sie nun mit einem Wachstum von 1,3%. Im April waren es noch 0,5%. Als Gründe nennt das Wirtschaftsministerium vor allem stärkere Exporte, staatliche Investitionen und höhere Verteidigungsausgaben. Die Folgen des Iran-Kriegs und die gestiegenen Energiepreise hätten die Konjunktur weniger stark belastet als zunächst befürchtet. Auch für 2027 wurde die Prognose leicht angehoben. Wirtschaftsministerin Katharina Reiche warnt allerdings davor, den Aufschwung schon als gefestigt anzusehen und fordert weitere Strukturreformen. Krankheiten und Gesundheitsprobleme haben im Jahr 2024 in Deutschland direkte Kosten von fast 530 Milliarden Euro verursacht. Das teilte das Statistische Bundesamt mit. Demnach stiegen die Krankheitskosten gegenüber dem Vorjahr um knapp 8%.
7: 6.330 Euro an Krankheitskosten sind für jede einzelne Person über das Jahr gesehen im Schnitt ausgegeben worden. Dazu zählen Behandlungen, Prävention, Reha oder Pflege. Die höchsten Kosten verursacht haben Krankheiten des Herz-Kreislauf-Systems, gefolgt von psychischen Erkrankungen, zu denen auch Demenz gezählt wird, und Muskel- oder Skeletterkrankungen wie Rückenschmerzen. Bei Frauen sind die durchschnittlichen Kosten höher, was vor allem daran liegt, dass Frauen älter werden als Männer. Jan-Henner Reitze, Nachrichtenredaktion.
6: Europas größter Billigflieger Ryanair streicht sein Angebot in Deutschland zusammen. Rund jeder 10. Flug soll zum Winterflugplan eingestellt werden.
8: Es trifft vor allem den Hauptstadtflughafen. Den beschreibt Ryanair selbst als erfolglosesten Flughafen Europas. Dort schließt die Airline ihre Basis mit 7 Flugzeugen. Rund die Hälfte des Angebots wird gekürzt. Einige Strecken wie Gran Canaria oder Palermo fallen ganz weg, andere werden ausgedünnt. In Memmingen und Köln bietet Ryanair dagegen künftig mehr Flüge an. Neu dazu kommen Saarbrücken und Friedrichshafen. Die irische Airline begründet den Schritt mit hohen Gebühren und der Luftverkehrssteuer. Thomas Bremser, Nachrichtenredaktion.
6: Die Menschen in Deutschland haben im vergangenen Jahr häufiger Busse und Bahnen im Nahverkehr genutzt. Laut Statistischem Bundesamt gab es ein Plus von 2% gegenüber dem Vorjahr. Die Busse im Liniennahverkehr bedienten rund 5,5 Milliarden Passagiere. Im Nahverkehr mit der Bahn waren 2,8 Milliarden Menschen unterwegs. Bei den Straßenbahnen gab es dagegen keine Veränderungen.
4: Der Hitradio Antenne 1 Verkehr, damit ihr gut ankommt. A5 Karlsruhe Richtung Darmstadt zwischen Bruchsal und Dossenheim, 19 Kilometer stockend. Aktuell braucht ihr hier eine halbe Stunde länger. Dann A7 Ulm Richtung Würzburg zwischen Heidenheim und dem Rastplatz Herzfeld. Gegenstände auf der Fahrbahn außerdem da zwischen Ellwangen und Dinkelsbühl, 7 Kilometer Stau, leider knapp eine Stunde Zeitverlust. A81 Singen Richtung Stuttgart zwischen Villingen, Schwenningen und Rottweil, da verliert jemand Ladung. Da liegt zum Beispiel eine Plane auf der Fahrbahn. Und es staut sich noch 20 Minuten mehr auf der A81. Stuttgart Richtung Singen zwischen dem Kreuz Stuttgart und Ehningen. Geblitzt wird Kreisheim Richtung Ellwangen, Ortsdurchfahrt Steinenbach. Da ist 30, danke Thomas, und Remshalden-Kronbach. Ortseingang auch da 30, danke Lena. Staus und Blitzer meldet ihr bei uns telefonisch, gerne auch einfach per WhatsApp, hier immer kostenlos 08000 75 7000 oder per Antenne 1 App.
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4: Und die Nadine aus Auenwald ist dran. Ihr habt schon Pläne für den Nachmittag.
9: Ja, wir gehen jetzt ein bisschen raus blitzen, hüpfen. Es regnet ja die ganze Zeit leider.
4: Ich liebe das ja, ehrlich gesagt. Drinnen dafür umso gemütlicher hier mit der halben Stunde. Mehr Musik heißt DJ Beats von Robin Schulz. Dance Queen Rihanna ist mit dabei und wir starten entspannt mit einem guten Gefühl von Kygo.
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0: Je teurer der Sprit, desto eher neigen wir dazu, ihn zu klauen. Hier ist der Radio Antenne 1 und wir haben für euch natürlich eine bessere Option. Wie ihr in einer Minute 1000 Euro Cash macht, verrate ich euch gleich hier im kurz nach 5:30. Dann für euch außerdem hier die meiste Abwechslung. Dancepop von Purple Disco Machine, was brandneues mit Meet Chico und in unter 5 Minuten Artemas.
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0: 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A5 Basel Richtung Karlsruhe. Bei Ettlingen haben wir eine ungesicherte Unfallstelle. Karlsruhe Richtung Heidelberg immer noch A5 zwischen Bruchsand und dem Kreuz Waldorf. 8 Kilometer Stau, 20 Minuten länger. Eine Stunde Zeitverlust auf der A7 Ulm Richtung Würzburg zwischen Ahlen-Westhausen und Dinkelsbühl-Fichtenau. Dann A8 München Richtung Karlsruhe zwischen Flughafen Messe und dem Kreuz Stuttgart. 6 Kilometer Stau, 20 Minuten länger. A81 Stuttgart Richtung Singen zwischen dem Kreuz Stuttgart und Böblingen Ost, 3 Kilometer Stau. Und B27 Villingen-Schwenningen Richtung Schaffhausen zwischen Schwenningen-Messegelände und Dirheim. Dichter Verkehr seid ihr aber in einer Viertelstunde durch. Beuren wird geblitzt Richtung Auen beim Abzweig Tiefenbachtal von beiden Seiten in der 50er-Zone. Gabi, danke fürs Melden. Und wenn ihr auch was habt, egal ob Stau oder Blitze, eure Meldung hier auch jederzeit telefonisch oder per WhatsApp 08000 75 7000, gern auch per Antenne 1 App.
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1: Dreimal am Tag mit eurer Chance auf 1.000 Euro. Heute mit Jacqueline aus Rosenberg. Hi.
2: Hi.
1: Jacqueline, ich stelle dir 10 Fragen. Du hast 60 Sekunden Zeit, die zu beantworten. Für jede richtige gibt's 10 Euro. Sind alle richtig, bekommst du 1.000, okay?
2: Okay, ja.
1: Unser Quizmaster Paddy, der ist auch am Start. Der hat jetzt ein Auge auf deine Antworten.
3: Ich bin der Schiedsrichter sozusagen.
2: Okay, ja.
1: Jacqueline, alles klar. Let's go. Deine 60 Sekunden laufen ab jetzt. Welches Tier ist laut Guinness Buch das größte Raubtier an Land?
2: Tiger.
1: In welcher Stadt liegt der Flughafen Heathrow?
2: London.
1: Welcher Komponist schrieb die berühmte 9. Sinfonie mit der Ode an die Freude?
2: Ludwig van Beethoven.
1: Wofür steht der Buchstabe B in der Abkürzung USB?
2: Bus.
1: Wie viele Personen braucht man mindestens, um einen eingetragenen Verein zu gründen?
2: 7.
1: Welche Stadt ist die Landeshauptstadt von Schleswig-Holstein?
2: Kiel.
1: Wie nennt man die Wörter mit gleicher Bedeutung?
2: Wie?
1: Oh Mist, das war's jetzt schon. Wie nennt man Wörter mit gleicher Bedeutung? Synonym wär's gewesen. Aber liebe Jacqueline, es sind für dich, Paddy, wie viele richtige Antworten?
3: Also ich bin richtig stolz auf Jacqueline. 5 richtige Antworten. Also
1: 50 Euro.
2: Sehr schön, ich freue mich.
3: Einmal müssen wir korrigieren. Welches Tier ist laut Guinness Buch das größte Raubtier an Land? Da hast du Löwe, glaube ich, gesagt. Oder Tiger.
1: Tiger.
3: Er ist aber der Eisbär tatsächlich. Ja.
2: Oh.
3: Also richtig gut, Jacqueline.
1: Ganz, ganz, ganz viel Spaß beim Geld ausgeben.
2: Super, danke schön.
1: Und jeder 1.000 Euro Gewinner hat hier übrigens die Chance auf eine Traumküche von Hemm Küchen im Wert von 15.000 Euro. Also spielt hier gerne die nächste Runde mit mir. Einfach anmelden auf antenne1.de.
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0: mit Hit Radio Antenne 1 auf dem Weg nach Hause. Da holen wir uns gleich schon mal ein gutes Gefühl. Neue Energie für den letzten Arbeitstag. Morgen mit was ganz Neuem. Pop von Krista Serenity. Good Old Days. Gleich in voller Länge, genau wie den hier. Drei Namen, die Dance, Pop und ganz große Festival-Vibes so gut zusammenbringen wie sonst keiner. Kygo, Khalid und Griffin, auch hier bei uns am Start. Die besten Hits von heute für euch in den nächsten 10 Minuten.
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0: Radio Antenne 1, das Wetter. Auch jetzt am Feierabend. Viele Wolken in Baden-Württemberg, oft Regen, zwischen 10 und 14 Grad haben wir aktuell. Morgen nochmal ähnlich, erst Sonnenschein, dann wieder Regenwolken, 16 Grad dann nur noch maximal. Ich wünsche euch einen tollen Donnerstag. Wir haben genau 5 vor 5 jetzt.
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20: Ich bin Thomas Bleskin. Die Bundesregierung hat ihre Wachstumsprognose für Deutschland deutlich nach oben korrigiert. Für dieses Jahr erwartet sie nun ein Plus von 1,3%, nachdem im Frühjahr nur mit 0,5% gerechnet worden war. Auch für 2027 fällt die Prognose etwas besser aus. Gleichzeitig warnt Wirtschaftsministerin Katharina Reiche davor, die Erholung schon als stabil anzusehen. Die Lage bleibe fragil, sagte sie.
21: Wir müssen wieder ein Land sein, in dem sich Investitionen lohnt, in dem es sich lohnt, ein Unternehmen zu gründen, in dem es sich lohnt, wirtschaftlich erfolgreich zu sein, Gewinne zu machen, Arbeitsplätze zu schaffen. Und es geht nur über Strukturreformen, die Unternehmen entlastet, die unsere sozialen Sicherungssysteme entlastet, die Kapital und Arbeitskräfte entfesseln und die unsere Industrie erneuern helfen.
20: Wirtschaftsministerin Reiche. Psychische Erkrankungen entwickeln sich zusehends zu einem Treiber für Fehlzeiten im Job und das mit langen Ausfallzeiten. Das teilte der AOK-Bundesverband nach eigenen Versichertendaten mit. Demnach war jedes Kassenmitglied im vergangenen Jahr im Schnitt 4 Tage arbeitsunfähig. Vor 10 Jahren waren es noch deutlich weniger.
22: Die häufigste Ursache für Krankmeldungen sind zwar Atemwegserkrankungen wie Erkältungen und Grippe, aber Krankschreibungen aus diesem Grund dauerten im Schnitt nur rund 6 Tage. Dagegen fehlten Beschäftigte bei psychischen Erkrankungen im Schnitt fast einen Monat. Betroffen seien insbesondere Beschäftigte in sozialen Berufen, vor allem in Callcentern, in der Pflege und der Kinderbetreuung. Es gäbe mehrere Ursachen für Depressionen oder Burnouts, etwa die ständige Erreichbarkeit im Job oder Sorgen wegen politischer Krisen. Thomas Bremser, Nachrichtenredaktion.
20: Linke, Grüne und SPD in Berlin nehmen Sondierungsgespräche über eine mögliche gemeinsame Regierung auf. Voraussetzung dafür war eine Einigung beim zuletzt umstrittenen Thema Antisemitismus. Die drei Parteien erklärten unter anderem, das Existenzrecht Israels sei unverhandelbar. Außerdem solle jüdisches Leben besonders geschützt werden. Bei der Suche nach einem möglicherweise freilaufenden Puma im oberbayerischen Landkreis Erding gibt es bislang keine eindeutige Spur. Nach Angaben der Behörden ist weiter unklar, ob auf den Aufnahmen tatsächlich ein Puma oder ein anderes Tier zu sehen ist. Die Polizei will die Suche fortsetzen und bittet die Menschen in der Region, aufmerksam zu bleiben.
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24: Der Billigflieger Ryanair streicht sein Angebot in Deutschland zusammen. Im kommenden Winterflugplan werden rund 700.000 Sitzplätze weniger angeboten als vor einem Jahr, kündigte das Unternehmen an. Das sei ein Rückgang um 10%. Gründe seien die hohen staatlichen Gebühren sowie die exorbitante Luftverkehrssteuer. Besonders betroffen ist demnach der Flughafen Berlin-Brandenburg. Hier fällt die Hälfte der Ryanair-Flüge weg. Und noch der Blick auf den DAX, der lag zuletzt im Minus im Vergleich zu gestern bei 24.951 Punkten. Thomas Brock für Radio Antenne 1.
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0: 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A5 hier Basel Richtung Karlsruhe, Höhe Ettlingen, haben wir eine ungesicherte Unfallstelle, da auch Menschen auf der Fahrbahn. Dann Karlsruhe in Richtung Heidelberg zwischen Krona und dem Kreuz Waldorf, 5 Kilometer Stau, seid ihr aber in gut 10 Minuten durch. A7 Ulm Richtung Würzburg zwischen Ahlen-Westhausen und Dinkelsbühl-Fichtenau, 13 Kilometer Stau, hier leider 1 Stunde mehr. Dann A8 Stuttgart Richtung Karlsruhe zwischen Flughafen Messe und Leonberg-Ost, 7 Kilometer Stau, 20 Minuten Zeitverlust. Außerdem zwischen Pforzheim und dem Dreieck Karlsruhe. 6 Kilometer Stau, eine Viertelstunde länger. A81 Stuttgart Richtung Singen zwischen dem Kreuz Stuttgart und Böblingen Ost. 3 Kilometer Stau, 16 Minuten mehr. Auch eine Viertelstunde länger auf der B19 Schwäbisch Hall Richtung Ahlen-Geildorf zwischen Groß-Altdorf und Geildorf, da eben dichter Verkehr. Dann hat's nochmal gekracht und zwar Reutlingen Richtung Sigmaringen zwischen Trochtelfingen und Mägerkingen. Und wir haben die letzte Meldung von der B14 Hauptstädter Straße bis Cannstatter Straße zwischen Leonhardsplatz und Villastraße. 3 Kilometer staut sich da. Kreuzheim in Blitzer Richtung Ellwangen, Ortsdurchfahrt Steinbach da, 30 ist erlaubt. Thomas, danke fürs Reinschicken. Außerdem Bietinger-Bissingen, Stuttgarter Straße, da ist 50 erlaubt. Dankeschön, Anke. Staus und Blitzer meldet ihr bei uns telefonisch, wenn ihr wollt, gern auch einfach per WhatsApp, immer kostenlos 08000 75 7000, gern auch per Antenne 1 App.
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0: Wie habt ihr euch denn schon aus Versehen auf komplett bescheuerte Art und Weise verletzt? Wir teilen hier die witzigsten Stories, also meldet eure kostenlosen 08000 75 7000. Hören wir gleich zusammen nach nur 4 Hits. Vorher noch Urlaubsfeeling abholen geht hier ganz easy mit Kygo und Save My Love.
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0: Carina aus Mössingen hat heute schon eine dicke Lippe kassiert.
1: Nicht zu empfehlen, nicht nachmachen.
0: Ja, du hast dir einfach mal den Wischmopp gegen die Gosch gehauen und wir sammeln weiter hier bei Hitradio Antenne 1. Die Stories, in denen ihr euch aus Versehen auf komplett bescheuerte Art und Weise verletzt habt. Ich renne hier nämlich mit einem leicht geschwollenen Auge rum. Ich habe heute Nacht einfach richtig einen zentriert bekommen, den Ellenbogen von meinem Freund, dem Dennis, direkt ins Gesicht. Natürlich aus Versehen, wir konnten drüber lachen und ihr habt so ähnliche Dinge eben auch schon erlebt. Da hat sich jetzt nämlich noch die Vanessa aus Rutesheim gemeldet.
2: Ich habe mir in der Schule meinen Mittelfußknochen gebrochen am Fuß. Ein Mitschüler ist gegen ein offenes Fenster gelaufen und mit so viel Schwung, dass das Fenster aus der Verankerung gebrochen ist.
0: Oh Gott.
2: Und ich saß ungünstig daneben und das ganze Metallfenster kam runter und ist mir auf meinen Fuß gefallen und dann war es halt so, dass der Fuß durch war, so schnell ging's.
0: Okay, das ist wirklich crazy, dass man gegen ein Fenster rennt und es fällt dann ausgerechnet auf den Fuß. Also da hat man wirklich schon jedes Pech mitgenommen. Vielen Dank fürs Teilen. Wie habt ihr euch denn schon aus Versehen auf komplett bescheuerte Art und Weise verletzt? Schickt mir eure Story gern rein. Kostenlos per WhatsApp 08000 75 7000. Brandneuer Dance-Pop, den gibt's jetzt hier auf dem Weg in den Feierabend. Christa Serendi, Good Old.

0: 2000 Lego-Steine geschenkt bekommen. Wie das geht, verrate ich euch gleich hier in kurz nach 5:30 bei Hitradio Antenne 1. Außerdem für euch die meiste Abwechslung in der Playlist. Lässiger Pop von Teddy Swims, dann ist Pink am Start und gleich neue Energie nach einem langen Arbeitstag tanken mit Blurred Lines.
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0: 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A7 Ulm Richtung Würzburg, Höhe Ahlen-Oberkochen, liegen Fahrzeugteile auf der Fahrbahn. Da steht auch ein kaputtes Auto, 6 Kilometer Stau, knapp eine Stunde länger. A8 München Richtung Karlsruhe, zwischen Flughafen Messe und dem Kreuz Stuttgart, ein kaputtes Auto auf der linken Seite, 6 Kilometer Stau, 20 Minuten Zeitverlust. Dann A8 Stuttgart Richtung Karlsruhe, zwischen Pforzheim West und Dreieck Karlsruhe, 5 Kilometer Stau, eine Viertelstunde länger. A81 Stuttgart Richtung Singen, zwischen dem Kreuz Stuttgart und Böblingen Ost, 3 Kilometer Stau, da eine Viertelstunde mehr. Und Reutlingen Richtung Sigmaringen zwischen Trochtelfingen und Mägerkingen, eine ungesicherte Unfallstelle. Beuren wird geblitzt Richtung Auen beim Abzweig Tiefenbachtal, von beiden Seiten das 50, danke Gabi. Außerdem Bietigheim-Bissingen, Stuttgarter Straße, auch da 50, danke Anke. Und Horb am Neckar, Talheim beim Sportplatz, da ist 30, danke schön Ellen. Staus und Blitzer meldet ihr bei uns jederzeit telefonisch, gern auch per WhatsApp, immer kostenlos 08000 75 7000 oder per Antenne 1 App. Gute Fahrt.
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0: Hitradio Antenne 1 ist hier für euch. Sorry, ich gehe schnell dazwischen. Der gleiche Song lief hier gleich zweimal. Nehmt es euch nicht böse, wir haben gerade technische Probleme, sind da aber absolut dran. Ich spiele euch jetzt den nächsten für ein bisschen Abwechslung. Tiesto.
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16: Mit Steffen Tröster von der katholischen Kirche. Ein herzliches Grüß Gott miteinander. Vergebung ist ein großes Wort. Petrus fragt Jesus, wie oft er denn einem Menschen vergeben soll und meint, dass 7-mal doch reichlich genug sei. Er meint damit, irgendwann ist Schluss, spätestens beim 8. Mal. Jesus gibt eine Antwort, die ihn in arge Schwierigkeiten bringt. Nicht 7-mal, sondern 7-mal, 7-mal, 70-mal. Jetzt nicht den Taschenrechner rausholen, das bringt nichts. Es ist eine Metapher, ein Bildwort. Jesus fordert, ihr sollt immer vergeben. Es soll nie ein letztes Mal geben. Und das ist unglaublich schwer, immer wieder zu vergeben und neu anzufangen. Aber wir werden wohl nicht drum herumkommen. Nicht, wenn wir wirklich in Frieden leben wollen. Mit dem Nachbarn, dem Fremden und dem Freund, mit der eigenen Familie und nicht zuletzt mit sich selbst. Schönen Feierabend noch und egal, was ihr tut, Gott sei mit euch.
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18: Mehr davon Sonntagmorgen von 7 bis 9. Hitradio Antenne 1, das Wetter auch jetzt am Feierabend. Weiterhin viele Wolken, auch Regenschauer sind dabei, zwischen 10 und 13 Grad aktuell. Morgen nochmal ähnlich, erst Sonne, dann wieder Regenwolken. 16 Grad werden es dann maximal. Ich wünsche euch einen wunderschönen Donnerstag. Wir haben 5 vor 6.
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19: Ich bin Thomas Bleskin. Die Bundesregierung erwartet für die deutsche Wirtschaft in diesem Jahr deutlich mehr Wachstum als noch im Frühjahr. Statt eines Plus von 0,5% rechnet sie nun mit 1,3%. Als Grund nennt das Wirtschaftsministerium unter anderem bessere Exporte.
20: Industrieprodukte made in Germany sind im Ausland gefragter als gedacht, auch weil Unternehmen dort wegen der vielen weltweiten Krisen vorsichtshalber Vorräte anlegen. Außerdem profitiert die deutsche Wirtschaft von den schuldenfinanzierten staatlichen Investitionen in Infrastruktur und Verteidigung. Die erhöhte Wachstumsprognose nennt Wirtschaftsministerin Reiche vor diesem Hintergrund zwar eine gute Nachricht, für einen langfristigen Aufschwung aus eigener Kraft seien aber weitere Reformen nötig. Jan-Henner Reitze, Nachrichtenredaktion.
19: Die US-Regierung unter Präsident Donald Trump erwägt neue Angriffe auf Ziele im Iran. Mehrere US-Medien berichten, dass größere Militäreinsätze noch vor den Zwischenwahlen Anfang November wieder aufgenommen werden könnten. Eine Entscheidung sei aber noch nicht gefallen. Das US-Militär soll bereits neue Optionen vorbereitet haben, darunter nach Medienberichten auch Angriffe auf die iranische Energieinfrastruktur und Nuklearanlagen. Der Literaturnobelpreis geht in diesem Jahr an die kanadische Schriftstellerin Anne Carson. Das gab die Schwedische Akademie in Stockholm bekannt. Die 76-Jährige bekomme die Auszeichnung für ihr kühnes und erfinderisches Werk, hieß es zur Begründung.
21: Die Schwedische Akademie erreichte Anne Carson nur wenige Minuten vor der offiziellen Verkündung. Die 76-Jährige sagte am Telefon, sie sei gerade in Island, wo sie dem Wind lausche. Das Nobelkomitee hob hervor, dass Carson die Grenzen der Literatur aufbreche. Sie verbinde antike und moderne Texte, Gedichte und Essays, aber auch Literatur mit Theater, Tanz und bildender Kunst. Zu ihren bekanntesten Büchern gehört Autobiografie des Roten, ein Roman in Versform, der auf einem antiken griechischen Mythos basiert. Sigrid Hamm, Skandinavien.
19: Linke, Grüne und SPD in Berlin nehmen Sondierungsgespräche über eine mögliche gemeinsame Regierung auf. Voraussetzung dafür war eine Einigung beim zuletzt umstrittenen Thema Antisemitismus. Die drei Parteien erklärten unter anderem, das Existenzrecht Israels sei unverhandelbar, jüdisches Leben solle besonders geschützt werden. Außerdem vereinbarten sie eine klare Distanz zu organisierter Kriminalität.
18: 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A7 Ulm Richtung Würzburg, Höhe Ahlen-Oberkochen. Da mal Fahrzeugteile auf der Fahrbahn, da steht ein kaputtes Auto auf dem Beschleunigungsstreifen. 55 Minuten Zeitverlust, 6 Kilometer Stau. A8 München Richtung Karlsruhe zwischen Flughafen Messe und dem Kreuz Stuttgart, da ein kaputtes Auto auf dem linken Fahrstreifen. Auch da 6 Kilometer, 20 Minuten länger. Dann haben wir die A8 Stuttgart Richtung Karlsruhe zwischen Pforzheim West und dem Dreieck Karlsruhe. 5 Kilometer Stau, eine Viertelstunde Zeitverlust. Und auf der A81 Stuttgart Richtung Singen zwischen dem Kreuz Stuttgart und Böblingen Ost. 3 Kilometer Stau, knapp 20 Minuten länger. Geblitzt wird Beuren Richtung Auen beim Abzweig Tiefenbachtal von beiden Seiten das 50. Danke, Gabi. Bietigheim-Bissingen außerdem Stuttgarter Straße auch da 50. Danke, Anke. Und Horb am Neckar-Talheim beim Sportplatz das 30. Danke, liebe Ellen. Staus und Blitzer meldet ihr bei uns telefonisch, wenn ihr wollt, gerne auch einfach per WhatsApp hier immer kostenlos an der 08000 75 7000, gern auch per Antenne 1 App.
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18: Je teurer der Sprit wird, desto eher sollen wir dazu neigen, ihn zu klauen. Wir haben da eine bessere Option für euch, wie ihr in einer Minute 1000 Euro Cash macht. Das erzähle ich euch gleich hier nochmal nach 4 Hits. Und hier ist die Entspannung nach einem langen Arbeitstag, die wir uns absolut verdient haben. Hier ist Harry Styles, American Girl.
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In einer Minute 1.000 Euro verdienen. Das geht jetzt hier bei Hitradio Antenne 1 mit der 1.000 Euro Minute XXL. Heißt, wir stellen euch 10 Fragen. Ihr habt 60 Sekunden Zeit, die zu beantworten. Für jede richtige gibt es 10 Euro. Sind alle richtig, schenken wir euch 1.000 und die Chance auf eine nagelneue Traumküche von Hemm Küchen im Wert von 15.000 Euro. Und das hat heute auch die Jacqueline aus Rosenberg versucht. Hat sich mega

0: geschlagen und da dürft ihr jetzt gern nochmal mitraten. Welches Tier ist laut Guinness Buch das größte Raubtier an Land?
1: Tiger.
0: In welcher Stadt liegt der Flughafen Heathrow?
1: London.
0: Welcher Komponist schrieb die berühmte 9. Sinfonie mit der Ode an die Freude?
1: Ludwig van Beethoven.
0: Wofür steht der Buchstabe B in der Abkürzung USB?
1: Bus.
0: Wie viele Personen braucht man mindestens, um einen eingetragenen Verein zu gründen?
1: Sieben.
0: Welche Stadt ist die Landeshauptstadt von Schleswig-Holstein?
1: Kiel.
0: Wie nennt man die Wörter mit gleicher Bedeutung?
1: Wie?
0: Oh Mist, das war's jetzt schon. Wie nennt man Wörter mit gleicher Bedeutung? Synonym wär's gewesen. Also. 50 Euro.
1: Sehr schön, ich freue mich.
0: Und die Nächsten, die sich hier freuen dürfen, seid hoffentlich ihr. Einfach jetzt anmelden auf antenne1.de und dann können wir die nächste Runde zocken. Morgen früh bei den Wachmachern um 7.40 Uhr, dann um 12.40 Uhr bei Nadja und Nico und um 16.40 Uhr wieder bei mir.

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1: Ein Priester bekommt jetzt einen Titel, von dem ich dachte, dass ein Priester diesen Titel niemals bekommen könnte. Hier ist Radio Antenne 1 und was er jetzt gemeinsam mit Star DJ David Guetta oder auch Felix Jen hat, verrate ich euch gleich hier um kurz nach 6:30. Außerdem dann für euch in der Playlist was Nagelneues von Martin Garrix und Ed Sheeran. Rag & Bone Man mit entspanntem Dancepop und direkt in unter 5 Minuten zum Mitsingen. Cynical für die meiste Abwechslung bei Hitradio Antenne 1.
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4: Und das wird schon wieder toll morgen, ne? Morgen um 8 gibt es bei uns wieder Wahr oder Bla. Ja. 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
1: Schönen Feierabend. 6:55 haben wir. der Hitradio Antenne 1 Verkehr, damit ihr gut ankommt. A5 Karlsruhe Richtung Heidelberg zwischen Bruchsal und dem Kreuz Waldorf. 7 Kilometer stockend, eine Viertelstunde länger. 20 Minuten mehr auf der A8 München Richtung Karlsruhe zwischen Flughafen Messe und dem Kreuz Stuttgart. Dann A8 Stuttgart Richtung Karlsruhe zwischen Pforzheim West und Karlsruhe. Da 5 Kilometer Stau, eine Viertelstunde Zeitverlust. A81 Stuttgart Richtung Singen zwischen dem Kreuz Stuttgart und Böblingen Ost. 3 Kilometer Stau, 20 Minuten länger. B27 letzte Meldung Stuttgart Richtung Tübingen. Zwischen Degerloch und Deinfelden-Echterdingen dichter Verkehr. Dauert gerade ungefähr eine Viertelstunde mehr. Und es wird geblitzt. Ludwigsburg-Neckar-Weihingen in Richtung Poppenweiler-Odenheimer Straße. Das ist das 50, danke Silvia. Außerdem Hopper-Meckar-Thalheim beim Sportplatz. Das 30, danke liebe Ellen. Staus und Blitzer meldet ihr bei uns telefonisch, gerne auch per WhatsApp. Kostenlos 08000 75 7000. Gerne auch per Antenne 1 App. Gute Fahrt.
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Priester wird plötzlich einer der besten DJs dieser Welt. Was ist da bitte los? Hört ihr jetzt hier bei Radio Antenne 1. Julie Herme Peixoto aus Portugal. Und ja, ziemlich sicher habe ich diesen Namen falsch ausgesprochen, aber ich gebe mein Bestes. Julie Herme Peixoto ist ein katholischer Priester und legt tatsächlich Techno auf mit Gebeten und Papstzitaten im Beat. Muss man erstmal drauf kommen, finde ich eine tolle Idee. Und damit hat es jetzt tatsächlich in die Top 10 der beliebtesten DJs der Welt geschafft. Platz 79. Herzlichen Glückwunsch, auch meinen größten Respekt, finde ich echt toll. Und wir wandern hier direkt rüber zu einem krassen Nummer 1 DJ. Der läuft nämlich hier bei uns in der Playlist, heißt Felix Yen. Gibt's jetzt für unseren Feierabend mit Close Your Eyes. Close your eyes.

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0: Hier ist der Radio Antenne 1. Wunderschönen Feierabend wünsche ich euch. Und der Blick darf jetzt schon mal so langsam Richtung Wochenende wandern. Dazu von uns gleich ganz frischer, entspannter Pop. Ariana Grande, Hate That I Made You Love Me. Und dann eine absolute Dance-Pop-Queen. Jennifer Lopez, die auf einen der erfolgreichsten DJs der Welt trifft, David Guetta. Gleich gemeinsam hier mit Save Me Tonight. Hit Radio Antenne 1, die besten Hits von heute für euch in der nächsten halben Stunde.
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0: Radio Antenne 1, das Wetter jetzt am Feierabend. Weiterhin viele Wolken, teilweise ist auch noch Regen dabei, zwischen 11 und 13 Grad aktuell, also deutlich kühler. Morgen nochmal ähnlich, erst Sonne, dann wieder Regenwolken, 16 Grad maximal. Schönen Donnerstagabend euch, wir haben gleich 5 vor 7.
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11: Ich bin Thomas Bleskin. Die Bundesregierung hat ihre Wachstumsprognose deutlich nach oben korrigiert. Für dieses Jahr erwartet sie nun ein Plus von 1,3%, nachdem im Frühjahr nur mit 0,5% gerechnet worden war. Das Wirtschaftsministerium begründet den besseren Ausblick vor allem mit stärkeren Exporten sowie staatlichen Investitionen und höheren Verteidigungsausgaben. Wirtschaftsministerin Katharina Reiche warnt aber davor, die Erholung schon als stabil anzusehen. Für immer mehr Menschen in Deutschland wird es offenbar schwieriger, Rechnungen und Kreditraten pünktlich zu bezahlen. Nach einer Schufa-Auswertung stieg der Anteil der Verbraucher mit Zahlungsstörungen im vergangenen Jahr um 0,2 Punkte auf 8,1%.
12: Die Experten sehen noch keine richtige Verschuldungskrise, aber der Schufa werden von Unternehmen oder Banken deutlich mehr Fälle gemeldet. Viele Menschen tauchen zum allerersten Mal mit Zahlungsproblemen auf. Ihr Anteil wuchs um 12%. Es wurden auch mehr Privatinsolvenzen beantragt, mehr als die Hälfte davon von 30- bis 49-Jährigen und weitere 13% von 20- bis 29-Jährigen. Gründe für den Anstieg der Überschuldung sind laut Schufa vor allem die höheren Preise für Lebensmittel und Energie. Ursula Winkler, Nachrichtenredaktion.
11: Im oberbayerischen Landkreis Erding ist weiter unklar, ob dort tatsächlich ein Puma unterwegs ist. Die Suche der Behörden blieb bislang ohne eindeutiges Ergebnis. Ein Jäger hatte das verdächtige Tier mit einem Nachtsichtgerät gefilmt.
13: Ob es sich bei dem gefilmten Tier tatsächlich um einen Puma handelt, ist weiter unklar. Die Aufnahmen eines Jägers werden deshalb noch untersucht. Die Polizei will auch am Wochenende verstärkt in der Region unterwegs sein. Gleichzeitig warnen die Beamten vor KI-generierten Puma-Bildern, die falsche Hinweise liefern und die Ermittlungen behindern. Die Bevölkerung soll weiter aufmerksam bleiben, Hunde anleinen und verdächtige Beobachtungen sofort der Polizei melden. Aus München, Julia Wassilkow.
11: Zum Sportfußball. Alexander Čeferin will für weitere 4 Jahre UEFA-Präsident bleiben. Der Slowene kündigte seine Kandidatur nach dpa-Informationen bei einem Treffen in Berlin an. Die Wahl findet im April beim UEFA-Kongress in Astana statt. Einen Gegenkandidaten gibt es bisher nicht. Damit scheidet Čeferin zugleich als möglicher Herausforderer von FIFA-Präsident Gianni Infantino aus.
14: Der Hitradio Antenne 1 Verkehr, damit ihr gut ankommt. A8 Stuttgart Richtung Karlsruhe zwischen Pforzheim Ost und Nord. Da hat es eben gekracht, die Unfallstelle ist noch ungesichert. Dann A6 Heilbronn Richtung Nürnberg zwischen dem Kreuz-Weinsberg und Bretzfeld. In beiden Richtungen Menschen auf der Fahrbahn. A81 Stuttgart Richtung Singen zwischen Sindelfingen Ost und Ehningen. 7 Kilometer stockend. Eine Viertelstunde länger und genauso Plochingen Richtung Nürtingen. Das ist die B313 zwischen Wendlingen und Nürtingen Hochwiesenstraße. Da auch dichter Verkehr. Geblitzt wird Ortseingang Empfingen. Wenn ihr aus Richtung Wiesenstetten kommt, da ist 50. Danke, Laura. Außerdem Ludwigsburg-Neckar-Weihingen Richtung Poppenweiler. Odenheimer Straße, da ist 50. Danke, Silvia. Staus und Blitzer meldet ihr hier telefonisch. Gern auch per WhatsApp, immer kostenlos. 08000 75 7000. Gern auch per Antenne 1 App.
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14: Wie habt ihr euch denn schon aus Versehen auf komplett bescheuerte Art und Weise verletzt? Wir teilen heute die witzigsten Stories, also meldet eure kostenlos 08000 75 7000. Hören wir gleich noch nur 4 Hits und damit starten wir jetzt erstmal in den Feierabend. David Guetta, Jennifer Lopez und Save Me Tonight.
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0: Mein Freund hat mir ein blaues Auge gehauen und wir konnten heute Nachmittag zumindest gemeinsam drüber lachen. Denn natürlich hat er das aus Versehen gemacht. Hier ist die Radio Antenne 1 und ich habe es euch vorhin erzählt. Ich habe heute Nacht richtig krass eine zentriert bekommen mit dem Ellenbogen von meinem Dennis, der sich eigentlich nur umdrehen wollte. Er hat ein total schlechtes Gewissen gehabt, hat mir direkt einen kalten Waschlappen geholt und so. Also total süß. Aber das Dumme, das Auge tut weh, ist auch leicht geschwollen und ich bin nicht die Einzige, die sich auf total bescheuerte Art und Weise verletzt hat. Ihr habt heute eure Stories geteilt und das war die von Corinna aus Mössingen.
1: Und zwar habe ich gewischt zu Hause und meinen Wischmopp in diesen dafür vorgesehenen Behälter rein, mit dem Fuß das angetreten, damit es so auswinkt. Auf jeden Fall ist dabei irgendwie der Stiel abgebrochen und mir direkt auf meine Lippe. Und
0: nein.
1: Ich das vom Zahnarzt auch noch mit erwischt. Nicht zu empfehlen, nicht nachmachen.
0: Nein, bitte nicht nachmachen. Was lernen wir daraus? Haushalt kann gefährlich sein. Vielleicht heute lieber links liegen lassen. Danke euch noch fürs Mitmachen. Und schön, dass ihr Hitradio Antenne 1 seid. Jetzt brandneue Musik. Hier ist Ariana Grande. Hate

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Jetzt gibt's Legosteine komplett for free. Hier ist das Radio Antenne 1 am Donnerstag und alle Männer, vielleicht auch Frauen, ganz egal wie alt, sind jetzt hoffentlich hellhörig geworden. Jetzt gibt's nämlich eine Aktion, das Stadtpalais Stuttgart. Ihr bekommt 2000 Legosteine komplett umsonst, einfach geschenkt. Und damit baut ihr irgendein Gebäude aus Stuttgart nach, egal welches. Es muss euch einfach nur gefallen und das wird im Winter dann im Stadtpalais ausgestellt. Also könnt ihr euch zum Beispiel den Fernsehturm nehmen oder den Pavillon auf dem Schlossplatz. Und dann entsteht eben eine ganze Winter-Edition mit 20 Lego-Bauwerken. Wenn ihr mitmachen wollt, schreibt mir einfach eine WhatsApp-Nachricht kostenlos an die 08000 75 7000. Ich schicke euch super gern den Link dazu. Damit starten wir jetzt weiter gemütlich und damit starten wir jetzt gut gelaunt weiter in Richtung Freitag. Guter Laune-Pop von Kamrat hier ist Love Sauber. Ihr hört die besten Hits von heute.

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4: Ich bin Thomas Bleskin. Die Bundesregierung erwartet für die deutsche Wirtschaft in diesem Jahr deutlich mehr Wachstum als noch im Frühjahr. Statt eines Plus von 0,5% rechnet sie nun mit 1,3%. Als Grund nennt das Wirtschaftsministerium unter anderem bessere Exporte.
5: Industrieprodukte made in Germany sind im Ausland gefragter als gedacht, auch weil Unternehmen dort wegen der vielen weltweiten Krisen vorsichtshalber Vorräte anlegen. Außerdem profitiert die deutsche Wirtschaft von den schuldenfinanzierten staatlichen Investitionen in Infrastruktur und Verteidigung. Die erhöhte Wachstumsprognose nennt Wirtschaftsministerin Reiche vor diesem Hintergrund zwar eine gute Nachricht, für einen langfristigen Aufschwung aus eigener Kraft seien aber weitere Reformen nötig. Jan-Henner Reitze, Nachrichtenredaktion.
4: Die US-Regierung unter Präsident Donald Trump erwägt neue Angriffe auf Ziele im Iran. Mehrere US-Medien berichten, dass größere Militäreinsätze noch vor den Zwischenwahlen Anfang November wieder aufgenommen werden könnten. Eine Entscheidung sei aber noch nicht gefallen. Das US-Militär soll bereits neue Optionen vorbereitet haben, darunter nach Medienberichten auch Angriffe auf die iranische Energieinfrastruktur und Nuklearanlagen. Der Literaturnobelpreis geht in diesem Jahr an die kanadische Schriftstellerin Anne Carson. Das gab die Schwedische Akademie in Stockholm bekannt. Die 76-Jährige bekomme die Auszeichnung für ihr kühnes und erfinderisches Werk, hieß es zur Begründung.
6: Die Schwedische Akademie erreichte Anne Carson nur wenige Minuten vor der offiziellen Verkündung. Die 76-Jährige sagte am Telefon, sie sei gerade in Island, wo sie dem Wind lausche. Das Nobelkomitee hob hervor, dass Carson die Grenzen der Literatur aufbreche. Sie verbinde antike und moderne Texte, Gedichte und Essays, aber auch Literatur mit Theater, Tanz und bildender Kunst. Zu ihren bekanntesten Büchern gehört Autobiografie des Roten, ein Roman in Versform, der auf einem antiken griechischen Mythos basiert. Sigrid Hamm, Skandinavien.
4: Linke, Grüne und SPD in Berlin nehmen Sondierungsgespräche über eine mögliche gemeinsame Regierung auf. Voraussetzung dafür war eine Einigung beim zuletzt umstrittenen Thema Antisemitismus. Die drei Parteien erklärten unter anderem, das Existenzrecht Israels sei unverhandelbar, jüdisches Leben solle besonders geschützt werden. Außerdem vereinbarten sie eine klare Distanz zu organisierter Kriminalität.
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7: Guten Abend auf die Straßen und da ist aktuell alles ruhig soweit, uns liegen keine Meldungen vor. Alle aktuellen Staus und Blitzer findet ihr jederzeit auf antenne1.de oder ganz bequem in unserer Antenne 1 App.
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5: Ich bin Thomas Pleskin. Die Bundesregierung hat ihre Wachstumsprognose deutlich nach oben korrigiert. Für dieses Jahr erwartet sie nun ein Plus von 1,3%, nachdem im Frühjahr nur mit 0,5% gerechnet worden war. Das Wirtschaftsministerium begründet den besseren Ausblick vor allem mit stärkeren Exporten sowie staatlichen Investitionen und höheren Verteidigungsausgaben. Wirtschaftsministerin Katharina Reiche warnt aber davor, die Erholung schon als stabil anzusehen. Für immer mehr Menschen in Deutschland wird es offenbar schwieriger, Rechnungen und Kreditraten pünktlich zu bezahlen. Nach einer Schufa-Auswertung stieg der Anteil der Verbraucher mit Zahlungsstörungen im vergangenen Jahr um 0,2 Punkte auf 8,1%.
6: Die Experten sehen noch keine richtige Verschuldungskrise, aber der Schufa werden von Unternehmen oder Banken deutlich mehr Fälle gemeldet. Viele Menschen tauchen zum allerersten Mal mit Zahlungsproblemen auf. Ihr Anteil wuchs um 12%. Es wurden auch mehr Privatinsolvenzen beantragt, mehr als die Hälfte davon von 30- bis 49-Jährigen und weitere 13% von 20- bis 29-Jährigen. Gründe für den Anstieg der Überschuldung sind laut Schufa vor allem die höheren Preise für Lebensmittel und Energie. Ursula Winkler, Nachrichtenredaktion.
5: Im oberbayerischen Landkreis Erding ist weiter unklar, ob dort tatsächlich ein Puma unterwegs ist. Die Suche der Behörden blieb bislang ohne eindeutiges Ergebnis. Ein Jäger hatte das verdächtige Tier mit einem Nachtsichtgerät gefilmt.
7: Ob es sich bei dem gefilmten Tier tatsächlich um einen Puma handelt, ist weiter unklar. Die Aufnahmen eines Jägers werden deshalb noch untersucht. Die Polizei will auch am Wochenende verstärkt in der Region unterwegs sein. Gleichzeitig warnen die Beamten vor KI-generierten Puma-Bildern, die falsche Hinweise liefern und die Ermittlungen behindern. Die Bevölkerung soll weiter aufmerksam bleiben, Hunde anleinen und verdächtige Beobachtungen sofort der Polizei melden. Aus München, Julia Wassilkow.
5: Zum Sportfußball. Alexander Čeferin will für weitere 4 Jahre UEFA-Präsident bleiben. Der Slowene kündigte seine Kandidatur nach dpa-Informationen bei einem Treffen in Berlin an. Die Wahl findet im April beim UEFA-Kongress in Astana statt. Einen Gegenkandidaten gibt es bisher nicht. Damit scheidet Čeferin zugleich als möglicher Herausforderer von FIFA-Präsident Gianni Infantino aus.
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8: Guten Abend auf die Straßen und da ist im Moment alles ruhig soweit. Uns liegen keine Meldungen vor. 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
4: Ich bin Dirk Zeitler. Nach der Abgeordnetenhauswahl in Berlin haben Linke, Grüne und SPD bekannt gegeben, Sondierungsgespräche über eine mögliche Regierung aufzunehmen. Als Grundlage haben die drei Parteien eine Vereinbarung zu den Themen Antisemitismus und organisierter Kriminalität getroffen.
5: Wir stärken jüdisches Leben und wir nehmen keinen Kontakt zu Personen aus der organisierten Kriminalität auf. Wer sich nicht dran hält, fliegt aus der Regierung oder gleich ganz aus der Partei. Dass so eine Vereinbarung nötig ist, liegt an der Berliner Linkspartei, deren Wahlsieg unter anderem ein Clanchef mitgefeiert hatte. Innerhalb von Grünen und SPD gibt es Warnungen vor einer Zusammenarbeit. Jan-Henner Reitze, Nachrichtenredaktion.
4: Die Airlines der Lufthansa Group setzen ihre Flüge in die saudi-arabische Hauptstadt Riad vorübergehend aus. Die Verbindungen sollen bis einschließlich 16. Oktober gestrichen werden. Hintergrund seien die aktuellen Entwicklungen im Nahen Osten. Zuvor hatte die Houthi-Miliz einen neuen Raketenangriff auf den Flughafen von Riad für sich reklamiert. Saudi-Arabien teilte mit, mehrere Geschosse seien abgefangen worden. Wegen hoher Lebenskosten und der Konjunkturschwäche kämpfen immer mehr Menschen mit unbezahlten Rechnungen. Im vergangenen Jahr sei der Anteil der Verbraucher mit Zahlungsstörungen auf 8,1% gestiegen. Das zeigt eine Schufa-Auswertung. Im Vorjahr habe der Wert noch bei 7,9% gelegen.
6: Die Experten sehen noch keine richtige Verschuldungskrise, aber der Schufa werden von Unternehmen oder Banken deutlich mehr Fälle gemeldet. Viele Menschen tauchen zum allerersten Mal mit Zahlungsproblemen auf. Ihr Anteil wuchs um 12%. Es wurden auch mehr Privatinsolvenzen beantragt, mehr als die Hälfte davon von 30- bis 49-Jährigen und weitere 13% von 20- bis 29-Jährigen. Ursula Winkler, Nachrichtenredaktion.
4: Bei einer Waffenkontrolle in der Oberpfalz ist ein Mitarbeiter des Landratsamts Neumarkt erschossen worden. Eine zweite Person wurde schwer verletzt. Nach bisherigen Erkenntnissen hatte ein Waffenbesitzer in Berngau auf die beiden Behördenmitarbeiter geschossen und sich anschließend in einem Wohnhaus verschanzt. Die Polizei umstellte das Gebäude. Spezialkräfte waren am Abend weiter im Einsatz.
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7: Uns liegen derzeit keine Meldungen vor. 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
1: Moment mal, Moment mal.
3: Mit Steffen Tröster von der katholischen Kirche. Einen schönen guten Abend. Wo Kinder auftauchen, ist Farbe, Wärme und Leben. Wenn Kinder ins Zimmer reinkommen, dann geht die Sonne auf. Große Leute verstehen da nichts davon. Große Leute reden immer vom Verdienen, von der Sicherheit und der Rente. Sie sind nun einmal so. Die kann man auch nur ganz schwer ändern. Und darum, so sagt der kleine Prinz, darum müssen Kinder mit den Großen viel Geduld haben. Schlaft mal drüber und Gott segne euch.
0: Ein Gedanke eurer Kirche.
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4: Ich bin Dirk Zeitler. Wegen hoher Lebenshaltungskosten und der Konjunkturschwäche kämpfen immer mehr Menschen mit unbezahlten Rechnungen. Im vergangenen Jahr sei der Anteil der Verbraucher mit Zahlungsstörungen auf 8,1% gestiegen. Das zeigt eine Schufa-Auswertung. Im Vorjahr habe der Wert noch bei 7,9% gelegen.
5: Die Experten sehen noch keine richtige Verschuldungskrise, aber der Schufa werden von Unternehmen oder Banken deutlich mehr Fälle gemeldet. Viele Menschen tauchen zum allerersten Mal mit Zahlungsproblemen auf. Ihr Anteil wuchs um 12%. Es wurden auch mehr Privatinsolvenzen beantragt, mehr als die Hälfte davon von 30- bis 49-Jährigen und weitere 13% von 20- bis 29-Jährigen. Gründe für den Anstieg der Überschuldung sind laut Schufa vor allem die höheren Preise für Lebensmittel und Energie. Ursula Winkler, Nachrichtenredaktion.
4: Nach der Abgeordnetenhauswahl in Berlin haben Linke, Grün und SPD bekannt gegeben, Sondierungsgespräche über eine mögliche Regierung aufzunehmen. Als Grundlage haben die drei Parteien eine Vereinbarung zu den Themen Antisemitismus und organisierter Kriminalität getroffen.
6: Wir stärken jüdisches Leben und wir nehmen keinen Kontakt zu Personen aus der organisierten Kriminalität auf. Wer sich nicht dran hält, fliegt aus der Regierung oder gleich ganz aus der Partei. Dass so eine Vereinbarung nötig ist, liegt an der Berliner Linkspartei, deren Wahlsieg unter anderem ein Clanchef mitgefeiert hatte. Innerhalb von Grünen und SPD gibt es Warnungen vor einer Zusammenarbeit. An der Regierung beteiligt war die Linkspartei in Berlin schon mehrfach. Allerdings sind in den vergangenen Jahren wegen des Themas Antisemitismus mehrere Mitglieder aus der Partei ausgetreten. Jan-Henner Reitze, Nachrichtenredaktion.
4: Bei russischen Drohnenangriffen auf die ukrainische Hauptstadt Kiew sind mindestens 4 Menschen getötet worden. Nach Angaben von Bürgermeister Vitali Klitschko wurden zudem 19 Menschen verletzt. Die Angriffe führten auch zu Ausfällen im Stromnetz. Zeitweise stand die U-Bahn still. Im Westen der Stadt gab es außerdem Probleme mit der Wasserversorgung. Nach rund 8 Monaten im All sind 2 US-Amerikaner, ein Russe und eine Französin von der internationalen Raumstation ISS zur Erde zurückgekehrt. Ihre Dragon-Kapsel landete im Pazifik vor Los Angeles. Die Crew war seit Februar auf der Raumstation und absolvierte während ihres Einsatzes auch 4 Außeneinsätze. Vor wenigen Tagen war die Besatzung von einer anderen Crew abgelöst worden.
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7: Uns liegen derzeit keine Meldungen vor. 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
1: Ich bin Dirk Zeitler. Die Bundesregierung hat ihre Erwartungen an die Wirtschaft nach oben korrigiert. Sie geht nun für dieses Jahr von einem Wachstum von 1,3% aus. Im Frühjahr hatte sie noch 0,5% erwartet.
2: Industrieprodukte made in Germany sind im Ausland gefragter als gedacht, auch weil Unternehmen dort wegen der vielen weltweiten Krisen vorsichtshalber Vorräte anlegen. Außerdem profitiert die deutsche Wirtschaft von den schuldenfinanzierten staatlichen Investitionen in Infrastruktur und Verteidigung. Die erhöhte Wachstumsprognose nennt Wirtschaftsministerin Reiche vor diesem Hintergrund zwar eine gute Nachricht, für einen langfristigen Aufschwung aus eigener Kraft seien aber weitere Reformen nötig. Jan-Henner Reitze, Nachrichtenredaktion.
1: Der Zentralrat der Juden kritisiert die Antisemitismusvereinbarung von Berliner Linken, Grünen und SPD als unzureichend. Das gemeinsame Papier könne entschlossenes Handeln nicht ersetzen, sagte Zentralratspräsident Schuster. SPD und Grüne stünden in der Pflicht, konkrete, auch personelle Konsequenzen einzufordern. Die Vereinbarung war Bedingung für Sondierungsgespräche nach mehreren Vorfällen bei der Linken. Die bevorstehende Grippewelle wird traditionell für steigende Krankentage unter Beschäftigten sorgen. Über das ganze Jahr betrachtet sorgen vor allem psychische Erkrankungen für Fehlzeiten im Job und das mit langen Ausfallzeiten. Das geht aus einer Auswertung der AOK hervor.
3: Auch wenn Atemwegserkrankungen weiterhin die häufigste Ursache für Krankmeldungen sind, sie dauern meist nicht lange. Die meisten sind bei Grippe oder Erkältung im Schnitt knapp 6 Tage krankgeschrieben. Beschäftigte mit psychischen Erkrankungen fehlten dagegen im vergangenen Jahr durchschnittlich fast einen Monat. Besonders betroffen davon sind laut der AOK-Studie Beschäftigte in Callcentern und in der Pflege- oder Kinderbetreuung. Als größte Risikofaktoren für Depressionen oder Burnout sehen Experten neben der Dauerbelastung und ständigen Erreichbarkeit im Job auch politische Krisen. Diana Kramer, Nachrichtenredaktion.
1: UEFA-Präsident Severin will weitermachen. Der Slowene hat seine Kandidatur für eine weitere Amtszeit als Präsident der Europäischen Fußballunion angekündigt. Die Wiederwahl ist für den kommenden April geplant. Damit scheidet Severin als möglicher Gegenkandidat von FIFA-Chef Gianni Infantino bei der Wahl des FIFA-Präsidenten aus.
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4: Uns liegen derzeit keine Meldungen vor. 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
0: Kommt gut durch die Nacht. 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
5: Schönen guten Morgen wünsche ich euch Hitradio Antenne 1.
6: Kurze Frage mal in die Runde. Habt ihr heute schon euren Körper gebürstet? Oder euch mit einem Guaschestein das Gesicht prepared?
7: Natürlich.
6: Nee, ganz kurz hier diese ganze Self-Care-Hype. Ne, was du nicht alles machen sollst. Kollagen, Saufen, Chornen, Ashwagandha, Yoga, dies, das, damit es dir gut geht. Ich bin irgendwie überfordert mit dem ganzen Zeug.
7: Oh,
6: also statt, dass es mir was bringt, denke ich mir so, scheiße, was muss ich noch alles machen?
7: Ich check auch voll, was du meinst. Und ich finde, man ist auch immer voll motiviert erst. Denkst du, ja, geil, ich schreibe jetzt so ein Journaling. Das mache ich dann so 3 Tage.
6: Ja, oder hier mit deiner kackt. Rotlichtmaske, ne?
7: Ja, die
5: also,
7: mache ich
5: mal
7: auch
5: ganz einhaken,
7: drauf.
5: Ganz kurz. Ich meine, ihr arbeitet jetzt auch schon ein paar Jahre hier, ne? Als ich so alt war wie ihr, da gab es diesen ganzen Scheiß überhaupt nicht. Aber ich meine, ich sehe jetzt auch nicht aus wie ein ausgetrocknetes, oder?
6: So.
5: Und man muss sagen, was ihr heute euch alles ins Gesicht ballert.
7: Ja, ne?
5: Jetzt, Steffi kommt neulich herein mit dieser Vollgesichtsmaske.
7: Diese Tuchmaske
5: ich hätte
7: immer
5: fast einen Herzinfarkt bekommen. Ne?
7: Ja.
5: Sie fährt sogar so Auto.
7: Ja.
5: Ihr habt alle, selbst Wachmacher, so wie Tom, diese Augenpads drunter.
7: Ich weiß.
5: Leute, ganz ehrlich, was ist denn im Jahr 2026 los?
7: Ja, ich weiß,
5: das
7: auch nicht so
5: doch
7: recht.
5: Nicht.
7: Vielleicht doch nur Geldmacherei.
5: Nein.
6: Keine Ahnung. Irgendwie fühle ich mich schon gut damit. Wie sieht es denn bei euch aus mit diesem Self-Care-Trend? Macht ihr das überhaupt? Findet ihr, das bringt was? Oder seid ihr damit eher überfordert, so wie wir?
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5: Ach, im Englischen hörst du was, was eigentlich deutsch ist. Es kann aber gar nicht deutsch gesungen sein, ja, weil diese Person eben halt nur Englisch singt. Das ist der Hitradio Antenne 1 Hitverhörer. Und wenn ihr so einen habt, dann ruft bitte durch. Und wir freuen uns, wenn wir uns den zusammen anhören können. Wer ist denn da jetzt dran?
8: Ja, hier ist der Jan aus Künzelsau.
5: Jan, grüß dich. Wo hast du dich so richtig verhört? In welchem Hit?
8: Ja, bei Fading von Alle Farben.
5: Oh, das ist der hier. Kennt jeder, ne? Mhm. Hören wir natürlich auch öfter, aber was kann man denn da falsch verstehen?
8: Ja, geht mal ganz vorne rein bei Sekunde 11, da höre ich nämlich immer Feinde labern immer nur.
5: Okay. Pass auf, das hören wir uns an, pass auf.
6: Ja, eindeutig.
5: Ey, da muss man aber viel Fantasie haben. Warte mal, hör nochmal. Feinde
8: labern immer nur.
5: Krass. Feinde labern immer nur. Hammer. Also, bist du verheiratet?
8: Ja.
5: Ja, dann hörst du gut zu Hause. Das heißt, es kann eine glückliche Ehe sein bei dir. Ne? Sehr gut. Hast uns den Morgen verschönert. Vielen Dank dafür.
8: Ja, sehr gerne.
5: Und Grüße nach Künzelsau. Und wenn ihr auch so ein Ding auf Lager habt, wir würden uns sehr, sehr freuen, wenn ihr uns den durchschickt. Das ist der Hitradio Antenne 1 Hitverhörer.
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5: So, Steffi hat sich gerade eben für Wahrheit entschieden.
6: Ja.
5: Aus Sicherheitsgründen, weil genau. Baby im Bauch schlummert. Ne? Und da sind so viele Vorschläge von euch reingekommen, was Steffi jetzt machen soll.
7: Oh Gott, ich habe ein bisschen Angst.
5: Bei Wahrheit. Und wir haben uns rausgefischt, Sunny aus Neubulach.
7: Ja.
5: Ja, sie schreibt nämlich, pass auf, und das musst du machen, ne? Stefanie?
7: Ja, ich habe Angst.
5: Steffi muss die 10 peinlichsten Fragen der Menschheit ehrlich beantworten.
7: Oh, nee, oh, wie das Leute. Dann klingt.
5: Und ich habe da schon hab erst gedacht, ja, wo sollen wir die hernehmen? Aber sie hat sie glücklicherweise selbst hinzugefügt, diese echt? Fragen. Und deswegen wollen wir uns diesen 10 Fragen mal stellen.
7: Ja, muss
5: die musst
7: ich
5: du ehrlich
7: auch,
5: beantworten,
7: ja.
5: Aber ehrlich beantworten.
7: Ja, ich mach's ehrlich.
5: Ach du, pass auf, geht los. Hast du schon mal im Auto gepopelt?
7: Ja.
5: Bist du schon mal fremdgegangen?
7: Nein.
5: Hast du schon mal geklaut?
7: Nee, ich glaube nicht. Obwohl doch, ja, bestimmt.
5: Okay.
7: Also im Hotel oder so.
5: Checkst du das Handy deines Mannes?
7: Nee.
5: Hast du schon mal über deine Kollegen gelästert?
7: Ja.
5: Okay. Oh.
7: So. Aber nicht über euch.
5: Ja, natürlich
6: ja,
5: nicht.
6: Jetzt auch dazu gesagt.
5: So, also wir haben 2 Dinge, die können wir ja schon mal kurz rauspicken, muss ich sagen. Ne? Was hast du geklaut? Was war das in dem Hotel?
7: Fernseher? Ich weiß, wir haben beim letzten Wellness-Hotel, da gab es so geile Handtücher. Da haben wir 2 mitgenommen.
5: Nein.
6: Steffi.
5: In so einem Wellness-Hotel, sorry. Die kosten richtig Geld.
7: Ja, so geile Sauna-Handtücher.
6: Alter, in welchem Ort war das?
7: Puh, ja, genau.
5: Und über welche Kollegen hast du schon gelästert?
6: Jetzt kannst du ja sagen.
7: Das war bei meiner alten Arbeit. Das hat nichts mit euch zu tun.
5: Na gut, die haben es ja verdient. So, wir haben noch 5 Fragen vor uns. So, Frage. Bist du schon mal schwarz gefahren?
7: In der Bahn?
5: Boah. Egal, Bus, Bahn, egal wo.
7: Nee.
5: Wieso überlegst du dann erst so komisch?
7: Nee, tatsächlich nicht.
5: Das ist überlegt erst komisch?
7: Ich habe mir überlegt, ja, weil ich dann hatte das Deutschland-Ticket und so, und dann brauchst du ja immer keins.
5: Hast du schon mal behauptet, krank zu sein, obwohl du einfach nur keinen Bock hattest?
7: Ja, bestimmt.
5: Hast du dich wirklich über alle Hochzeitsgeschenke gefreut oder auch mal nur so getan? Du überlegst gerade, wer zuhört.
7: Zu lang schon. Doch, ich hab auch mal.
5: Ja, bitte?
6: Ah, ja.
5: Was?
7: Ich weiß gar nicht mehr, was das war.
5: Nee, sag
7: irgendwie
5: doch.
7: So eine komische Figur von so einem Hochzeitspärchen, irgendwie fand ich halt hässlich.
5: Die war von Kim und mir. Bist du schon mal, das finde ich krass, bist du schon mal betrunken Auto gefahren?
7: Nein.
5: Sicher?
7: Auf keinen Fall.
5: Okay. Und letzte Frage hat es auch in sich. Hast du schon mal die Pille danach genommen?
7: Ja.
5: Ja? Mhm. Einmal?
7: Ja, einmal schon voll lange her. Da war ich, glaube ich, so 21.
5: Aha. So lange ist das auch
7: ich
5: nicht
7: Ich weiß es noch schon doch. Und es war so Ostern rum und da habe ich meine Pille vergessen und dann mussten wir, also ich habe sie vergessen zu nehmen
5: war
7: und das ist mir zu spät aufgefallen.
5: War das dein jetziger Ehemann?
7: Ja.
5: Ah ja.
6: Mhm. Ja, dann ist er in Ordnung. Oder?
5: Also, alle Fragen beantwortet. Also, Sunny aus Neubulach, vielen Dank für diese 10 peinlichsten Fragen der Mentor. Ich finde, das hast du gut beantwortet.
7: Oh, danke schön.
5: In diesem Sinne,
7: Schwitze.
5: Du hast es überstanden. Atmen in den Bauch jetzt.
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5: Die spielen wir mit Tobi aus Albstadt. Guten Morgen, Tobi.
9: Guten Morgen.
6: Hey.
5: Du möchtest dir gerne mit den 1000 Euro deinen Wochenendausflug mit deiner Familie finanzieren?
9: Genau.
5: Ja, das hast du selbst in der Hand. Du weißt ja Bescheid. Du kriegst jetzt 10 Fragen, beantwortest die einfach richtig in 60 Sekunden, kriegst 1000 Euro.
9: Ich gebe mein Bestes.
5: Ja? Und solltest du irgendwas nicht richtig haben, kriegst du immer noch einen Zehner für jede richtige Antwort. Und jetzt pass auf, solltest du hier das Ding rocken, dann weißt du, hast auch du die Chance auf die Küche im Wert von 15.000 Euro.
9: Das klingt gut.
5: Okay. Also, Frage, bist du bereit oder möchtest du mal kurz Pipi?
9: Ich bin bereit.
5: Okay, dann legen wir los. Deine 60 Sekunden, die laufen genau jetzt. Welches Sternzeichen hat eine Person, die am 1. April Geburtstag hat?
9: Keine Ahnung, Stier.
5: In welcher Stadt gibt es den Enzauenpark?
9: Weiter.
5: Wer schrieb den Roman Die unendliche Geschichte?
9: Weiter.
5: Mit welchem Wort wird man auf Hawaii begrüßt?
9: Aloha.
5: In welchem Land liegt Transsilvanien?
9: Weiter.
5: Wie viele Stunden hat ein Tag?
9: 24.
5: Wofür steht die Abkürzung SPD, also der Buchstabe S, wofür steht der?
9: Sozial.
5: Wie viele Fingerlöcher hat insgesamt ein Bowlingball?
9: 3.
5: Wie viel ist ein Viertel von 100?
9: 25.
5: Mit welchem Tier wird für gewöhnlich nach Trüffel gesucht?
9: Wein.
5: In welcher Stadt gibt es den Enzaunpark?
9: Keine Ahnung.
5: Wer schrieb die unendliche Geschichte?
9: Weiß ich nicht.
5: Ah, okay. Das waren einige, zumindest haben wir alle Fragen mal durch, ja? Schiedsrichterin ja. Kim wird jetzt mal schauen, was du denn geschafft hast.
6: Lieber Tobi, zu dir nach Albstadt schicken wir 60 Euro. 6 Fragen hast du uns richtig beantwortet.
9: So, vielen Dank.
6: Pass auf, wir gehen die falsch beantworteten mal geschwind durch. Ja. Welches Sternzeichen hat eine Person, die am 1. April Geburtstag hat? Das wäre der Widder gewesen.
9: Okay.
6: In welcher Stadt gibt es den Enzauenpark? In Pforzheim. Wer schrieb den Roman Die unendliche Geschichte? Michael Ende. Und in welchem Land liegt Transsilvanien? In Rumänien.
9: Okay.
5: So, ich denke, da reicht für euren Wochenendausflug, könnt ihr euch noch einen Kaffeekuchen, reicht noch auf jeden Fall mit 60 Euro. Ne?
9: Ja.
5: Tobi, liebe Grüße nach Albstadt und ihr denkt bitte dran, ne? Ihr schafft einfach alle Fragen richtig und habt dann noch die Chance auf die Küche im Wert von 15.000 Euro. Bewerbt euch jetzt auf antenne1.de.
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5: Ihr werdet fitter, ihr werdet wacher, es wird wohl cool schmecken und das Leben wird sich komplett verändern. Hitradio Antenne 1 ist hier, schön, dass ihr da seid. Steffi hat was im Netz gefunden, gestern haben wir drüber gesprochen, heute wollen wir es testen, erzähl nochmal bitte.
7: Also ich habe gestern ja erzählt von diesem Kaffee mit einer Orangenscheibe drin und ein bisschen Zucker, der gerade viral geht, der Orangenkaffee, den habe ich jetzt für euch ready gemacht. Könnt ihr zu Hause super easy nachmachen, einfach den heißen Kaffee über die Scheibe Orange drüber fließen lassen. Bisschen stehen lassen. Jetzt steht er da bei euch. Was sagt ihr?
5: Es steht jetzt schon. Also ich fand gerade eben, es riecht ein bisschen so, als hätte jemand Sodbrennen und alten Schuhen in eine Tasse.
7: Ich finde, das riecht nach Weihnachten.
6: Ja, das finde ich auch. Durch dann dieses Orangige und so ein bisschen zimtig, weiß ich nicht.
5: Das wäre aber eine olle Orange da reingesteckt.
6: Aber sieht ein bisschen plörrig aus natürlich. Also komm, wir probieren jetzt.
5: Und ich hasse Kaffee ohne Milch.
6: Das ist toll.
5: Also von daher.
6: Also, cheers. Geht los.
7: Okay, ich bin richtig gespannt, weil ich finde, es riecht eigentlich schon lecker.
6: Echt? Oh nee, ist nicht lecker.
5: Nee.
6: Mal nochmal ein
7: Also ich glaube wahrscheinlich, wenn jemand was gerne fruchtige Sachen mag und auch Kaffee ohne Milch.
5: Der kann sich den Saft trinken und heiß machen.
6: Aber ich finde, das verwässert den Kaffee auch noch mehr. Das ist irgendwie nix.
7: Also aber
5: es kann aber trotzdem viel, ne? Also kann ja, was kann der dann?
7: Naja, da ist ja ein bisschen Vitamin C jetzt noch mit drin, mit der Orange.
6: Genau. Komm, wir probieren nochmal einen Schluck. Komm.
5: Nee, mach du mal. Und stech dir nicht den Löffel
7: aber
5: ins Auge.
7: So ein Netztrend kann ja auch mal durchfallen.
6: Ja, das der ist durchgefallen. Ne?
5: Wahrscheinlich ist der Netztrend von einem Orangenverkäufer und einem Kaffeehersteller. Also unser Stiftung Wachmacher-Test eindeutig.
6: Durchgefallen.
5: Absolut durchgefallen.
6: Negativ.
5: Oder? Trotzdem, danke fürs Machen.
6: Stimmt. Kannst du selber trinken.
0: Was geht ab im Netz?
7: Und da ist mir heute Morgen ein Post entgegengeflogen. Fand ich schon wieder witzig. Und zwar die 10 beliebtesten Passwörter.
6: Nee.
7: Ich weiß also, wie ihr euch einloggt bei eurer E-Mail.
5: Glaube ich nicht.
7: Und also, ich frage mich wirklich, wer von unserer Community dieses Passwort noch hat. Können uns ja schreiben.
6: Jetzt passt.
7: Okay. Also, pass auf, Top 3. Also, Nummer 1, 1, 2, 3, 4, 5, 6. Dann Admin oder 1, 2, 3, 4, 5, 6, 7, 8.
6: Ach Leute.
7: Sag ja, mir mal, doch also mehr. Unsere
5: ist das,
7: IT. Also
5: ist das eine wirklich, Umfrage
7: ist,
5: gewesen?
7: Ja, wirklich eine Umfrage. Unsere IT, die würde uns aufs Dach springen. Ich finde es total.
5: Obwohl, also woher sollen die das wissen? Die wissen ja, doch nicht, was wir machen. Ja, das ist, ansonsten wäre es schwierig. Ne?
7: Übrigens auf Platz 6 immer noch das Wort Passwort. Also wenn ihr vielleicht noch in den Account von eurem Ex oder eurer Ex mal reinduschen wolltet, probiert's mal aus.
5: Ich fand ja immer ganz geil, wenn man das Passwort, wenn man falsch reinschreibt, weil wenn du es dann nicht mehr weißt und du gibst es ein, dann steht da drin, das Passwort ist falsch.
7: Super.
5: Und dann, ah ja, stimmt,
7: das
5: ja, habe ich richtig.
7: Ja.
5: Hier ist Hitradio Antenne 1. Dankeschön fürs Einschalten, sagen wir. Und viel Spaß beim Feiern auf dem Vasen.
7: Ja.
5: Geht noch bis Sonntag. Wir feiern ja mit euch jeden Tag im Göckelismeyers Festzelt. Das ist so geil. Wir haben unsere Sophia übrigens mal dorthin geschickt und haben sie mal fragen lassen, weil wenn du hier schon mit Mars unterwegs bist und so, ne, was ist wichtiger? Ein Jahr lang kein Sex oder kein Alkohol, wenn man sich entscheiden müsste. Wie würdet ihr euch entscheiden? Also, ein Jahr lang kein Sex.
6: Bin gespannt.
5: Oder kein Alkohol. Wie würdest du dich entscheiden? Ja, lassen wir es.
6: Ja, lassen
5: auf
6: wir
5: dem Vasen
6: das.
5: Ist das halt relativ easy.
11: Sexy immer, jeden Tag. Mindestens zweimal am Tag.
12: Ja, also dann lieber kein Sex mehr, weil dann ändert sich ja nichts.
11: Lieber kein Alkohol. Ja, lieber kein Sex mehr.
13: Ja, was jetzt?
11: Kein Sex.
12: Yeah.
13: Anja, kein Alkohol mehr.
14: Weil Sex wichtig ist für die Gesundheit.
12: Weil Alkohol gibt dir was, Sex nicht.
14: Ja, Kater am nächsten Tag.
12: Ganz genau.
14: Ah, wow.
5: Also, wenn ihr mal so richtiges Vasenfeeling haben wollt, dann geht mal einfach auf unseren Vasenstream auf antenne1.de. Und Sophia, die könnt ihr übrigens auch selbst treffen, und zwar live im Göckelismeyer Festzelt. Da ist sie nämlich in unserem Vasenstudio. 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
1: Okay.
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1: Ich bin Doc Zeidler. Nach den Schüssen bei einer Waffenkontrolle in der Oberpfalz gibt es ein zweites Todesopfer. Die Polizei hat den Tod einer Behördenmitarbeiterin bestätigt. Ein Sprecher des Polizeipräsidiums Oberpfalz erklärte, man gehe davon aus, dass sie bereits im Zuge der Schüsse unmittelbar gestorben sei. Der bewaffnete Tatverdächtige hat sich in dem Wohnhaus verschanzt. Im Bundestag ist in erster Lesung über die Pläne der Bundesregierung für eine Einkommensteuerreform debattiert worden. Während SPD-Finanzminister Klingbeil für die Pläne warb, gab es Kritik von der Opposition. Und auch der Regierungspartner Union ist nicht vollkommen zufrieden.
2: Eine Familie mit zwei Kindern, in der beide Elternteile für ein mittleres Einkommen arbeiten gehen, habe durch die Reform 600 Euro mehr im Jahr zur Verfügung, argumentiert Klingbeil, der von einer Entlastung für die Mitte der Gesellschaft spricht. Finanziert werden soll das durch höhere Steuern für alle, die besonders viel verdienen. Die Opposition sagt, angesichts stark steigender Preise bringe die Reform nichts. Noch mehr Entlastung wünscht sich auch die Union. Klingbeil gab sich offen für Ideen. Jan-Henner Reitz zur Nachrichtenredaktion.
1: Die bevorstehende Grippewelle wird traditionell für steigende Krankentage unter Beschäftigten sorgen. Über das ganze Jahr betrachtet sorgen vor allem psychische Erkrankungen für Fehlzeiten im Job. Das geht aus einer Auswertung der AOK hervor.
3: Auch wenn Atemwegserkrankungen weiterhin die häufigste Ursache für Krankmeldungen sind, sie dauern meist nicht lange. Die meisten sind bei Grippe oder Erkältung im Schnitt knapp 6 Tage krankgeschrieben. Beschäftigte mit psychischen Erkrankungen fehlten dagegen im vergangenen Jahr durchschnittlich fast einen Monat. Besonders betroffen davon sind laut der AOK-Studie Beschäftigte in Callcentern und in der Pflege- oder Kinderbetreuung. Als größte Risikofaktoren für Depressionen oder Burnout sehen Experten neben der Dauerbelastung und ständigen Erreichbarkeit im Job auch politische Krisen. Diana Kramer, Nachrichtenredaktion.
1: Ex-Bundeskanzler Gerhard Schröder war in Moskau und hat dort ein besonderes Wiedersehen gefeiert. Laut Kreml hat der 82-Jährige an Putins Geburtstagsfeier teilgenommen. Der russische Präsident habe seinen alten Freund spontan zu sich nach Hause eingeladen. Schröders enge Russland-Verbindungen stehen seit Jahren in der Kritik.
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4: Uns liegen derzeit keine Meldungen vor. Alle aktuellen Staus und Blitzer findet ihr jederzeit auf antenne1.de oder ganz bequem in unserer Antenne 1 App.
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2: Ich bin Doc Zeitler. Bei einer Waffenkontrolle in der Oberpfalz sind eine Mitarbeiterin und ein Mitarbeiter des Landratsamts Neumarkt erschossen worden. Das teilte die Polizei mit. Der bewaffnete Tatverdächtige hielt sich in der Nacht immer noch in einem Wohnhaus in Berngau verschanzt. Der Mann soll bei einer routinemäßigen Überprüfung auf die beiden Beschäftigten geschossen haben. Die bevorstehende Grippewelle wird traditionell für steigende Krankentage unter Beschäftigten sorgen. Über das ganze Jahr betrachtet sorgen vor allem psychische Erkrankungen für Fehlzeiten im Job. Das geht aus einer Auswertung der AOK hervor.
3: Auch wenn Atemwegserkrankungen weiterhin die häufigste Ursache für Krankmeldungen sind, sie dauern meist nicht lange. Die meisten sind bei Grippe oder Erkältung im Schnitt knapp 6 Tage krankgeschrieben. Beschäftigte mit psychischen Erkrankungen fehlten dagegen im vergangenen Jahr durchschnittlich fast einen Monat. Besonders betroffen davon sind laut der AOK-Studie Beschäftigte in Callcentern und in der Pflege- oder Kinderbetreuung. Als größte Risikofaktoren für Depressionen oder Burnout sehen Experten neben der Dauerbelastung und ständigen Erreichbarkeit im Job auch politische Krisen. Diana Kramer, Nachrichtenredaktion.
2: Im Bundestag ist in erster Lesung über die Pläne der Bundesregierung für eine Einkommenssteuerreform debattiert worden. Während SPD-Finanzminister Klingbeil für die Pläne warb, gab es Kritik von der Opposition. Und auch der Regierungspartner Union ist nicht vollkommen zufrieden.
4: Eine Familie mit 2 Kindern, in der beide Elternteile für ein mittleres Einkommen arbeiten gehen, habe durch die Reform 600 Euro mehr im Jahr zur Verfügung, argumentiert Klingbeil, der von einer Entlastung für die Mitte der Gesellschaft spricht. Finanziert werden soll das durch höhere Steuern für alle, die besonders viel verdienen. Die Opposition sagt, angesichts stark steigender Preise bringe die Reform nichts. Noch mehr Entlastung wünscht sich auch die Union. Klingbeil gab sich offen für Ideen. Jan-Henner Reitzer, Nachrichtenredaktion.
2: Frankreich reagiert auf die anhaltenden Schulproteste. Premier Le Cornu hat den kurzfristigen Einsatz von über 3000 Vertretungslehrern angekündigt. Vor allem für die 114 Gymnasien, wo der Lehrermangel am drängendsten sei. Der Premier stellte auch zusätzliches Geld in Aussicht. Die Regierung werde Änderungsanträge zum Haushalt 2027 einbringen, so Le Cornu.
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5: Uns liegen derzeit keine Meldungen vor. Alle aktuellen Staus und Blitzer findet ihr jederzeit auf antenne1.de oder ganz bequem in unserer Antenne 1 App.
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